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Beim Eingang sind sie mir schon aufgefallen. Die 2 außen am Gang, der Vater mit dem Rollstuhlkind. 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

zerzaust in Hose und in Hemd. Im Dämmerlicht die Umrisse der beiden. Es ist, als sagte er, schaut her, ihr sollt es alle sehen. 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

Lilli kehrt unwillkürlich immer wieder zurück zu ihren Schatten in dem dunklen Sand. Er hält das Kind den ganzen Abend über. Aus diesem Bild spricht so viel Zärtlichkeit. Es trägt so viel Wärme zu mir herüber, wie tausend Feuerzeuge in der Dunkelheit. Er hat es fast 3 Stunden so gehalten. Das Saallicht flackert auf, zerreißt den Scherenschnitt, macht freundliche Gesichter aus dunklen Gestalten. Und ihre Lippen sprechen lautlos meine Zeilen mit. Es ist ein eigenartiger, schöner Trost, den dieses Bild mir gibt, dass man das Schwächste seiner Kinder, das Zerbrechlichste, immer ein bisschen inniger, ein

Blicken Sie gern hinter die Kulissen? Vor allem die des Musikgeschäfts? Dann sind Sie hier und jetzt genau richtig. Hallo alle zusammen und herzlich willkommen zum Hit-Express bei Radio Rüsselsheim am Samstagnachmittag. Auf dem Programm steht wie immer zwischen 15 und 17 Uhr eine Mischung aus viel Musik und den dazu passenden Geschichten. Mein Name ist Peter Kreuzenberger und ich versuche wieder mal, Ihnen das möglichst nahe zu bringen. Wir haben viel vor. Los geht's heute mit Gigi Perez und dem Sailor Song. Bitteschön.

0: A Question of You von Inhaler. Olivia Dean hat in ihrer noch jungen Karriere schon mit etlichen renommierten Kollegen zusammengearbeitet. Mit wem würde sie das gern als nächstes tun? Seien es Musiker, Regisseure, Autoren oder Choreografen?
1: That's an interesting question because I'm quite loyal. and if I like working with someone or have made something with someone that I feel is really good or makes me feel alive, my instinct is to work with them again because it's like building a muscle and like building more of like a honing of each other's like meeting of minds. So that's part one to my answer. But part two, if I had to think about somebody to work with, I don't know. I'm not too good at like new collaborations. Filmmaker, novelist. I'd like to do something with Zadie Smith. I don't know exactly what that looks like, but I think her writing is so like evocative, and like when I read her work, I can like picture everything. So something with her.
0: Das ist eine interessante Frage, denn ich bin ziemlich loyal. Wenn ich gerne mit jemandem zusammenarbeite oder gemeinsam mit jemandem etwas geschaffen habe, das ich für wirklich gelungen halte oder das mir ein Gefühl von Lebendigkeit vermittelt, dann ist mein erster Impuls, wieder mit dieser Person zu arbeiten. Es ist, als würde man einen Muskel trainieren oder eine echte geistige Verbindung aufbauen. Das ist der erste Teil meiner Antwort. Der zweite Teil. Ich würde gerne etwas mit der britischen Schriftstellerin Zadie Smith machen. Ich weiß nicht genau, wie das

0: The Cure haben wir gehört mit dem Titel Pictures of You. Robert Smith von The Cure hat gemeinsame Sache mit Olivia Rodrigo gemacht, die einen Titel namens The Cure aufgenommen hat. Und das hier hat sie dazu zu sagen.
1: The Cure was a very important song for me. It sort of is the climax of the album. I think it's when I'm sort of making the realization that all of these hopes that I had for falling in love or being in a relationship, all these things that I thought that love would fix actually ended up not fixing. It's a really kind of like deep, raw song for me. It took me a while to sort of have those realizations in order to write the song. And I love the production of it too. I think it really builds and swells and tugs at your heartstrings. So yeah, it's one of my favorite songs, and I think its message still really rings true for me today. I really love the video for The Cure. It's one of my favorite videos ever. We wanted to make a handmade hospital, essentially, and so every part of the set and the props, they're like hand done, made by like artists who are incredible at what they do, and so it just really felt like a real labor of love. It's sort of the plot of it is that I am a nurse and I'm trying to find the antidote that's going to cure this like red graying heart on the table, and throughout the course of it you kind of just realize, oh, and nothing's working, and it's very dramatic, and I love the red string part. I love the part where I come unraveled. I think that there's a lot of symbolism to that. The music video definitely moves me. I really love the verses of The Cure. I think that the lyrics are a little bit dark, but in a way that has a lot of meaning to me. I think all the pretty girls in the foreground of my mind, I thought I'd done enough, but they keep moving the line, is the lyric that I'd been trying to write for a long time, but like could really never find the words for it. And just certain things like that, I think, are very personal and help the song kind of resonate for me.
0: The Cure war ein sehr wichtiges Lied für mich. Es ist so etwas wie der Höhepunkt des Albums, in dem ich offenbare, dass all meine Hoffnungen, mich zu verlieben oder in einer Beziehung zu sein, all das, von dem ich dachte, die Liebe würde es reparieren, noch immer reparaturbedürftig ist. Es ist also ein tiefgründiges, rohes Lied für mich. Es baut sich auf und wächst immer weiter. Ich liebe die Videos von The Cure. Für das Video zu meinem Song wollten wir eine Krankenhausumgebung schaffen. Jeden Teil der Kulissen und Requisiten haben Künstler von Hand gefertigt. Das war also eine echte Herzensangelegenheit. Ich spiele eine Krankenschwester und es gibt sehr viele Symbole darin. Mir gefällt auch der Liedtext, der ein bisschen finster ist, aber auf eine Weise, die mir viel bedeutet. Es ist ein Text, den ich schon eine ganze Weile schreiben wollte, aber die Worte nicht finden konnte. Olivia Rodrigo, hier ist sie mit The Cure.

0: Rigoberta Bandini mit Kein Mann. Der Hit-Express von Radio Rüsselsheim ist hier. Mit 84 Jahren ist Paul McCartney in diesem Jahr zum ersten Mal als Solokünstler für den renommierten britischen Mercury Prize nominiert worden. Die Preisvergabe ist für den 22. Oktober in Newcastle vorgesehen. Eins der Stücke, für die McCartney nominiert ist, heißt Come Inside, und das erzählt er darüber.
1: Yeah, so this one's like a rocker love song and pretty straightforward, but with verve. Someone years ago taught me this thing called Tears of Picardy. If you were classic scholars, you'd know, because it's like a classical thing. I didn't know, but it means when you're in the minor key and you just finish in the major. So you go do do do do do do do do do, and hopefulness. So I was talking about that with Andrew. Tears of Picardy at the end.
0: Das ist ein ziemlich geradliniges Rock-Liebeslied mit Verve. Vor Jahren erzählte mir jemand etwas über die pikardische Terz. Wer sich mit Klassik beschäftigt, dürfte das kennen, denn es ist ein Begriff aus der Klassik. Ich kannte ihn. Es bedeutet, in einer Molltonart zu beginnen und in Dur aufzuhören. Darüber sprach ich mit meinem Produzenten Andrew Watt, eine pikardische Terz am Ende. Das war ein bisschen fortgeschrittene Harmonielehre mit Sir Paul. Wir hören Come Inside.

0: die Stereophonics und There's Always Gonna Be Something. Die 20-jährige Engländerin Sienna Spiro gilt manchen schon als neue Adele. Sie selbst sieht ihr Debütalbum nicht zuletzt als Teil eines Lernprozesses, wie sie im Folgenden verrät.
1: Well, I think that was a really big lesson for me, because I would put an orchestra on anything. I'm like, yeah, if we can, whack it on there. But that is something I learned a lot through the process of working with my friend Omar, who I made pretty much the whole album with. He always like tells me you have to give a song what it wants, not what you want. And that's, you know, learning about being intentional. That's learning about, yeah, I guess less is more. I think you just have to be intuitive, and you have to just know. You have to like assess if you're doing it for you or if that's what the song wants.
0: Das war eine wirklich große Lektion für mich mit großem Orchester und so weiter. Ich habe viel von der Zusammenarbeit mit meinem Freund Omar gelernt. Er sagte mir immer, du musst einem Lied das geben, was es will, nicht das, was du willst. Es geht darum, bewusster zu arbeiten und dass weniger mehr ist. Ladies and Gentlemen, Sienna Spiro and Material Lover.

0: Den Hit Express von Radio Rüsselsheim haben Sie eingeschaltet. Wir haben Reinhard Fendrich gehört mit Und das Herz schlägt weiter. Für den Film Toy Story 5 haben die Macher sich bei der Musik für die derzeit wohl größtmögliche Prominenz entschieden. Taylor Swift singt den Titelsong und erzählt Einzelheiten.
1: The song I Knew It, I Knew You came about because I was lucky enough to get to see a version of Toy Story 5, which I absolutely fell in love with the film and immediately really identified with the characters, namely Jessie. And I wanted to write a song from her perspective. The song came to me so quickly that it was written and I had a rough version of it recorded by the end of that exact day that I had seen the movie. So I was inspired immediately by it and I really hope you like it. It's called I Knew It, I Knew You.
0: Das Stück I Knew It, I Knew You kam zustande, weil ich das Glück hatte, eine Fassung von Toy Story 5 vorab zu sehen. Ich verliebte mich total in den Film und identifizierte mich sofort mit den Figuren, vor allem Jessie. Ich wollte ein Stück aus ihrer Perspektive schreiben. Das ging so schnell, dass ich es am Ende dieses Tages geschrieben und eine Rohfassung davon aufgenommen hatte. So inspiriert war ich davon. Ja, so schnell kann es manchmal gehen. Hören wir uns das Ergebnis an. Anmoderiert von Taylor Swift höchstpersönlich.
1: Hey, this is Taylor Swift and you're listening to my new song, I Knew It, I Knew You from Toy Story 5.

0: Tutta Italia war das von Gabri Ponte. Von ganz Italien weiten wir den Blick noch etwas auf größere Zusammenhänge. Das Gefühl, im Leben und in der Liebe nur noch auf dem Beifahrersitz zu sitzen. Darum geht's nämlich im aktuellen Song von Alex Warren. Passenger heißt er, steht jetzt auf dem Programm und wird angesagt vom Sänger selbst. Bitteschön.
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0: Lost Your Faith, das war Ava Max. Mit ihrem aktuellen Album Foreign Tongues haben die Rolling Stones mal wieder voll eingeschlagen. Der Song zum Albumauftakt heißt Rough and Twisted und Mick Jagger dröselt im Gespräch mit einem englischsprachigen Kollegen, den Sie zwischendurch hören werden, mal ein bisschen auf, was ihm dazu einfällt.
1: It comes roaring out the tracks with Rough and Twisted. I mean, that's a powerful start. And it's kind of like, it's got all the ingredients that you want from a Stones track. Everybody's, you know where everybody is, you know, it's a bit like saying, hey, we're back, you know, it has that feel to it.
2: Yeah, it does. I mean, it's quite raw. I mean, it's a blues, but it's not a 12 bar. So I put these bridges in so it's not a complete 12 bar. I mean, the verse is 12 bar, but there's two bridges, so it breaks it up a lot. And then the stops, and there's harmonica solos, there's slide solos. There's, you know, it's quite aggressive.
0: Es ist ziemlich rau, ein Blues, aber nicht altmodisch. Ich baute diese zwei Übergänge ein, die das Ganze aufbrechen. Dann stoppt es und es gibt ein Mundharmonika-Solo und ein Slide-Gitarren-Solo. Es ist ziemlich aggressiv. Mick Jagger über die Nummer, die jetzt folgt. Die Rolling Stones mit Rough and Twisted.

0: Ich habe euch nicht zu viel versprochen. Johannes Oerding, liebe Freunde.
1: Vielen Dank.
2: Eiszeit in der Unplugged-Version war das von Peter Maffay und Johannes Oerding im Hit-Express bei Radio Rüsselsheim zu hören auf UKW 90,9, Kanal 12C bei DAB Plus und im Internetstream unter der Adresse www.radio-r.de. Aus dieser Zusammenarbeit unter zwei Kollegen entwickelte sich eine musikalische Freundschaft, die in diesem Jahr besondere Früchte trug. Welche das sind, darauf gehen wir in dieser und der nächsten Sendung näher ein. Erstmal erhielt Maffays Anti-Kriegslied aus den frühen 80er Jahren eine Fortsetzung und Johannes Oerding spricht darüber.
3: Eiszeit 2.0, ein Song, den ich gemeinsam mit Peter Maffay singe. Peter Maffay selber hat ein Lied geschrieben vor 40 Jahren, das auch Eiszeit heißt. Da geht es um den Kalten Krieg, um die Verhärtungen von Ost und West und die Aufrüstung. Und Anstoß für mein Eiszeit 2.0 war tatsächlich, dass sich nichts scheinbar geändert hat. Wir stehen wieder irgendwie verhärtet an den Fronten. Ost und West, nicht nur Ost und West, ich habe das Gefühl, die ganze Welt wetzt mit den Säbeln und ja, ich glaube, dann ist es auch immer Zeit, musikalisch diesen Schmerz auch auszudrücken. Und Gott sei Dank hat Peter sich bereit erklärt, diese Neuauflage mit mir zu machen.
2: Nun arbeiten da ja zwei Generationen deutscher Popmusik zusammen. Wie läuft es ab, wenn so zwei gemeinsame Sache machen? Auch dazu hat Johannes Oerding etwas zu sagen.
3: Soundlich ist Eiszeit schon eine etwas härtere Nummer, auch für mich recht ungewöhnlich, sehr gitarrenlastig, Bluesrock, auf jeden Fall ein bisschen aggressiverer Sound. Aber ich fand eigentlich, das passte sowohl zu den Zeilen, die ich dort singe, so zu der Wut, die auch in diesem Song ist, über das, was gerade auf der Welt passiert, als auch zu Peter natürlich selbst. Peter kommt aus dieser

0: Gitarrenwelt, aus der Rockwelt und von daher passte für mich einfach alles zusammen. Ja, Peter und ich, wir haben wirklich viele Gemeinsamkeiten und wir haben auch das Gefühl, dass wir auf der gleichen Welle surfen. Die Liebe zur Musik, die Leidenschaft, wirklich auch detailverliebt an Musik zu arbeiten und auch wirklich die 100% zu finden, wenn man so einen Song schreibt, alleine schon, dass er destilliert wird auf das, was er am Ende auch sein soll und sich nicht zufrieden zu geben mit Blabla. Und das habe ich eigentlich auch von Peter gelernt, dass man ja eben kein Wischiwaschi aufschreibt oder singt, sondern dass man auch ein Stück weit seiner Verantwortung bewusst wird, dass man vielleicht auch eine Reichweite hat und auch was bewirken kann mit der Musik. Und da beneide ich Peter schon seit vielen Jahrzehnten für und bewundere auch Künstler wie ihn, die sich da gerade machen, die Haltung haben, die auch nicht müde werden, nach all den Jahren die Welt verbessern zu wollen. Ob Peter was von mir lernen kann, ui, das weiß ich nicht. Wahrscheinlich muss man das Peter selber fragen. Ich weiß nur, dass wir gemeinsam total gerne Zeit verbringen und einfach stundenlang über Musik reden können, aber auch eben stundenlang Musik machen können. Unsere Stimmen passen einfach zusammen. Und ja, ich glaube, sobald man Musik miteinander macht, passiert das ganz subtil, dass man auch voneinander lernt.
1: Viel Interessantes hat er zu erzählen. Johannes Oerding im Gespräch. Zeit nach dem ersten, nun den zweiten Teil zu hören. Oerding zusammen mit Peter Maffay und Eiszeit 2.0.
0: Hallo, hier ist Johannes Oerding und das ist das Lied Eiszeit gemeinsam mit Peter Maffay.

0: The Night Before hieß dieser Titel, gespielt und gesungen von den Black Keys. Adam Lambert hat in den vergangenen Jahren sein Können als Queen-Sänger, der Freddie Mercury Respekt zollt, sowie als Musical-Darsteller in Cabaret und Jesus Christ Superstar bewiesen. Eine andere Facette präsentiert er wiederum mit seinem aktuellen Album Adam, auf dem auch der Song Under the Rhythm enthalten ist. Damit hat es etwas Besonderes auf sich, wie der Amerikaner hier zu berichten weiß.
1: Number 8 is Under the Rhythm. And, you know, as a direct response to Am I Okay, it's kind of saying, look, you've gone through something challenging. It's been a bit tricky. It's been a bit of a struggle. But now it's time to sort of pick myself up and one foot in front of the other, one day at a time, and push forward and move toward finding joy again. And in this song in particular, it's saying, you know, it's the rhythm, it's the music. Music is gonna heal me. It's gonna make me feel connected and okay again.
0: Als direkte Antwort auf das Lied Am I Okay lautet die Aussage, schau mal, du hast etwas Herausforderndes durchgemacht, es war ein bisschen knifflig und eine ziemliche Schinderei. Aber jetzt ist es an der Zeit, sich zusammenzureißen, einen Fuß vor den anderen zu setzen, von Tag zu Tag zu leben, vorwärts zu gehen und sich in Richtung des Punktes zu bewegen, an dem du wieder Freude findest. Dieses Lied sagt insbesondere, es ist der Rhythmus, die Musik. Musik wird mich heilen, mich mit anderen verbinden und dafür sorgen, dass ich mich wieder okay fühle. Der Hit Express von Radio Rüsselsheim präsentiert Adam Lambert und Under the Rhythm.

0: Underdog von Michael Kieshammer. Seit 20 Jahren ist Philipp Poisel im Musikgeschäft, für ihn Anlass zurückzublicken. Wenn seitdem nicht immerzu Menschen vor der Bühne gestanden hätten, die mir das Gefühl gaben, dass das, was ich mache, irgendwie schön ist, hätte ich mich wahrscheinlich längst zurück in mein Schneckenhaus verkrochen. Ich danke allen dafür, sagt er. Auftakt zu diesem Bühnenjubiläum ist der Song Schön, den Philipp Poisel so beschreibt.
1: Hi, hier ist Philipp Poisel. Ihr hört meine neue Single Schön. Und das Lied handelt davon, wie man sich neben jemandem richtig gut, schön und toll findet und sich freut, mit demjenigen unterwegs zu sein. Ich hoffe, das Lied gefällt euch und ich hoffe auch, wir sehen uns vielleicht auf einem meiner Konzerte im Sommer. Bis dahin, tschüss!
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0: Avantasia mit The Witch. Die Toten Hosen bieten mit ihrer letzten Studioarbeit nochmal richtig viel an. Zusätzlich zur Platte Trink aus, wir müssen gehen, gibt's noch das Bonusalbum Alles muss raus mit 25 Kollaborationen. Sänger Campino gibt Auskunft über das Konzept dahinter.
1: Es gab für das Bonusalbum Alles muss raus eigentlich überhaupt gar keine Kriterien, außer dass wir uns wie auf so einer Spielwiese benommen haben. In jede Richtung geprescht. Es war völlig egal, ob Englisch oder Deutsch gesungen wurde. Wir wollten einfach all die Leute treffen und mit denen arbeiten, die uns vorher durch den Rost gegangen sind oder mit denen es in der Vergangenheit so gut war, dass wir das nochmal wiederholen wollten. Oder es sind schlicht und ergreifend auch Freunde gewesen, die uns sehr nah standen. Also in jedem Fall 25 Würdigungen von Liedern, die wir alle selber gerne geschrieben hätten. Und auch von diesen Leuten, die einfach fantastisch sind und vor denen wir unseren Hut ziehen.
0: Campino übers Bonusalbum Alles muss raus. Einer der Kollegen, von denen er gesprochen hat, ist Alphaville-Sänger Marian Gold. Gemeinsam haben sie sich einen großen Hit vorgenommen, der vor kurzem gerade wieder ungeahnte Brisanz gewonnen hat. Sie haben es vielleicht verfolgt, die Veranstalter des Open-Air-Festivals Glücksgefühle auf dem Hockenheimring hatten Alphaville ausgeladen, weil die zuvor in einem Konzert sich von der Bühne herunter politisch geäußert und zur Rettung der Demokratie vor deren Feinden aufgerufen hatten. Die Glücksgefühlemacher wollten keine politischen Äußerungen. Es sollte nur um Good Vibes gehen, deswegen luden sie Alphaville aus. Was sie wohl nicht geahnt hatten, war die Welle von Solidarität, die den Musikern aus Münster daraufhin entgegenschlug und die sich alle zur Unterstützung berufen fühlten. Auch von der Bühne in Hockenheim gab es diese Unterstützung und Alphaville hatten die zwischenzeitliche Wiedereinladung dann ausgeschlagen und ihre Gage lieber wohltätigen Zwecken zur Verfügung gestellt. Das Ganze für die Veranstalter ein ziemlicher Schuss in den Ofen, muss man sagen. Das Lied, von dem die Rede ist und das quasi zur Hymne des Glücksgefühle-Festivals wurde, das hören wir jetzt in der Version der Toten Hosen mit Marian Gold von Alphaville. Hier ist Forever Young.

0: die Toten Hosen und Marian Gold von Alphaville mit Forever Young. Wenn wir gerade davon sprechen, Belgier sind in der internationalen Musikbranche nicht gerade die am stärksten vertretene Nationalität. Umso bemerkenswerter, wenn zwei erfolgreiche gemeinsame Sache machen, Milo und DJ-licious. Die beiden haben sich zusammengetan für ein Lied namens, sie ahnen es, Forever Young. Und jetzt erzählen sie Näheres darüber.
1: What is Forever Young about?
2: Well, I'm DJ-licious and most people know me as a very, very, very positive guy. But in December, I got some bad news. My mom got really, really sick. She's okay now, luckily. But at the time, the whole story, the whole situation made me reminisce a lot about my perfect childhood that my mom gave me. And that is what the song is about, basically.
1: And I'm Milo, and I always look for stories in my songs about childhood and nostalgia, and very often songs of mine are inspired by family stories, and I think this is where the two of us found a common theme in it. And I think the great thing about an image like Forever Young is that it means something different for everyone. It means something to a 21-year-old, it can mean something for a 60-year-old. And it's such a classic image and wish and something to strive for. And what it means to us is that it's just kind of a call to people to keep embracing your inner child, to keep looking for the fun part in you and not take everything too seriously. And to us, that just was a really nice image for a summer song.
0: Die meisten Leute kennen mich als sehr, sehr, sehr positiven Typen, sagt DJ-licious zu Beginn. Aber im Dezember erhielt ich die schlimme Nachricht, dass meine Mutter schwer erkrankt war. Zum Glück geht es ihr wieder gut, aber zu der Zeit brachte die ganze Situation mich sehr zum Nachdenken über die perfekte Kindheit, die meine Mutter mir geschenkt hatte. Darum geht es hauptsächlich in dem Song. Milo ergänzt: Ich suche in meinen Songs immer nach Geschichten über Kindheit und Nostalgie. Sehr oft sind Songs von mir inspiriert durch Familiengeschichten. Darin fanden wir beide ein gemeinsames Thema. Das Tolle an einem Bild wie Für immer jung ist, dass es für jeden unterschiedliche Bedeutungen hat. Es bedeutet einem 21-Jährigen etwas und kann einem 60-Jährigen etwas bedeuten. Es ist so ein klassisches Bild, ein Wunsch, etwas, wonach man strebt. Was es uns bedeutet, ist der Aufruf, sein inneres Kind zu umarmen, nach dem fröhlichen Teil seiner selbst zu suchen, nicht alles zu ernst zu nehmen. Für uns war das ein schönes Bild für ein Sommerlied. Wim Klückers alias DJ-licious und Jonathan van den Broek, den wir als Milo kennen, stellt sich natürlich die Frage, wie die Zusammenarbeit der beiden überhaupt zustande kam. Auch dazu lassen sie uns nicht im Unklaren.
1: How did this collab come about? Well, DJ-licious and me are both from Belgium. But it's funny because while we knew each other's work, we had never really met. But then one day I got an email from Wim with the idea for a song, and it really connected with me right away. So I think I called him the next day to talk about it.
2: Yeah, you did. Yeah, I remember that. And the reason I called you, or I emailed you, I contacted you, was because I heard you your story about your dad that passed away on a big podcast in Belgium. And that really I connected me to my story with my mom, who had some terrible news in the winter, in December, and luckily she's okay now. But in that moment, I was listening to the podcast, and I just felt like we were kindred spirits. So I thought this is the guy to work with, basically.
1: Yeah, and I have to say, actually haven't done so many collabs in the last 20 years. It's not really something on purpose, but sometimes things are so busy. And I felt this was a great opportunity to, I like the fact that it's a Belgian collab because of my music brings me to countries that are far away from my home country. But this was such a nice thing to, yeah, to make a song with another fellow Belgian artist. And yeah, I really enjoyed it from the moment I spoke to you and we talked. This felt like good vibes. And what was important to me when you asked me to collab was like, can we mix some elements of my universe with the more DJ elements of you? Mm-hmm. And you're very open to that. And so in the studio it was fun trying to find a way to connect my vocals and my acoustic guitar, some guitars into your world. And,
2: absolutely.
1: And that was, to me, that was a challenge at first. That was the goal. But in the studio, we found a way to do that pretty quickly, I think.
2: Super happy with the result.
1: Yeah, me too. It's been a really fun track. And I think you can hear this.
2: Yeah.
0: Milo erzählt, DJ-Licious und ich kommen zwar beide aus Belgien und kannten jeweils die Arbeit des anderen, waren uns aber lustigerweise noch nie begegnet. Aber eines Tages bekam ich eine E-Mail von Wim mit der Idee zu einem Lied und hatte auf der Stelle eine Verbindung dazu. Ich glaube, ich habe ihn am nächsten Tag angerufen, um darüber zu sprechen. Sein Kollege wirft dann lachend ein, ja, das hast du, daran erinnere ich mich. Der Grund, warum ich dir geschrieben habe, war, dass ich in einem belgischen Podcast gehört hatte, wie du vom Tod deines Vaters erzählt hast. Das erinnerte mich an meine eigene Geschichte mit meiner Mutter, die im Dezember eine schlimme Nachricht erhielt. Zum Glück geht es ihr jetzt gut, aber als ich diesen Podcast hörte, dachte ich, wir seien verwandte Seelen und das ist der Typ für eine Zusammenarbeit. An dieser Stelle übernimmt Milo wieder das Gespräch und fährt fort. Ich hatte eigentlich nicht so viele Kollaborationen in den vergangenen 20 Jahren, nicht absichtlich, aber manchmal ist einfach zu viel los. Mir gefällt die Tatsache, dass es eine belgische Zusammenarbeit ist, denn meine Musik bringt mich in Länder weit weg von zu Hause. Darum war es eine schöne Sache, ein Lied zusammen mit einem anderen belgischen Künstler aufzunehmen. Mir hat's von dem Moment an gefallen, als ich mit dir gesprochen habe. Wichtig war für mich, ob wir Elemente meines musikalischen Universums mit deinen DJ-Elementen mischen können. Dafür warst du sehr offen, also mischten wir im Studio meinen Gesang und meine akustische Gitarre mit deiner Welt. Das war am Anfang eine Herausforderung, aber im Studio fanden wir recht schnell einen Weg. DJ-Licious ist nach seinen eigenen Worten super glücklich mit dem Ergebnis und Milo stimmt zu. Das Stück macht Spaß und ich glaube, das kann man hören. Tja, dann würde ich doch mal sagen, hören wir es uns an. Meine Herren, darf ich dann mal bitten?
1: Hey, this is Milo.
2: And I'm DJ-Licious.
1: And you're listening to our new single,
2: Forever Young.
1: Hey, this is Milo.

Milo und DJ-Licious mit Forever Young. Und das war sie, fast die aktuelle Ausgabe des Hit-Express. Ich darf Sie schon mal einladen zur nächsten, die am 26. September hier bei Radio Rüsselsheim zu hören sein wird. Zuvor sage ich wie gewohnt, danke sehr fürs Zuhören bei dieser Sendung, die eine Produktion von und mit Peter Kreuzenberger war. Wiederholungen gibt's am Dienstag von 7 bis 9, mittwochs von 10 bis 12, donnerstags von 22 bis 0 Uhr und dann nochmal samstags 15 bis 17 Uhr. Den Abschluss heute macht Georgia mit La Cura per me. Tschüss, ciao und bye bye. Machen Sie's gut. Bis zum nächsten Mal.

Ja, nicht nur guten Morgen Rüsselsheim, natürlich auch guten Morgen ihr alle Lieben im Kreis Groß-Gerau und vielleicht Hessen und drumherum, wo auch immer ihr uns hört. Jetzt werden wahrscheinlich manche irritiert sein, wenn sie sagen, erstmal das falsche Jingle und dann der falsche Moderator. Ja, es ist die Sendezeit von Neues um 9. Und jetzt muss ich mal kurz erklären, ich bin Hartmut Krause, wie ich jetzt hier an diesen Sendeplatz geraten bin. Ich versuche es mal zu erklären mit einer Geschichte, die mir mal vor vielen Jahren passiert ist, als mein Sohn noch ein Kleinkind war. So, da waren wir samstags in der Stadtbücherei und es war vorgesehen, dass es ein Vorlesen für Kinder gibt. Jetzt war aber die Person, die das machen sollte, kurzfristig erkrankt. Und ich wollte meinen Sohn nicht enttäuschen. Also haben wir uns in eine schöne Ecke gesetzt, die es ja da zahlreich in der Kinderbücherei gibt, haben ein schönes Buch ausgesucht und ich habe angefangen zu lesen. So, dann kam dann noch ein Mädchen dazu, ein zweites Mädchen, dann kam noch ein Kind und noch ein Kind. Und irgendwann waren es so um die 20 Kinder, die sich von mir haben vorlesen lassen. Die Eltern hatten dann wahrscheinlich gedacht, das ist was Offizielles. Ja, so bin ich mal zu einem Lesepaten geworden für einen Tag. Und manchmal passieren solche Dinge. Und so war es jetzt auch heute. Ich war zufällig im Center und ich habe gemerkt, aus welchen Gründen auch immer, es ist keiner gekommen vom Neues um 9. Also, jetzt bin ich für euch da. Und wir fangen mal mit einem Titel an. Auch der passt jetzt nicht so ganz, weil wir haben ja Dienstag. Und zwar, ja doch, er passt. Die Montagsmaler, die kam ja auch am Dienstag.

Es gibt Wohngemeinschaften, in denen sich die Mitbewohner über den Abwasch, die Lautstärke oder den Putzplan streiten. Jetzt kann man mal überlegen, warum mir das so schwer gefallen ist, dieses Wort Putzplan auszusprechen. Und es gibt WGs wie diese in Rüsselsheim im Hasengrund. Da leben nämlich seit dem 1. Januar ein 21-jähriger Student und eine 90-jährige Rentnerin unter einem Dach. Glenn, Martin P. Kemboy und Margit Funke trennt fast 7 Jahrzehnte. Und doch haben die beiden längst festgestellt, dass sie sich erstaunlich viel zu erzählen haben. Glenn studiert Elektro- und Luftfahrttechnik und Margit blickt auf ein langes, bewegtes Leben zurück. Er stammt aus Kenia. Sie ist seit Jahrzehnten in Rüsselsheim zu Hause. Er wohnt im Obergeschoss ihres Hauses, sie im Erdgeschoss und im ersten Stock. Eine klassische Studenten-WG ist das sicher nicht. Viel eher ist es ein Wohnmodell, bei dem zwei Menschen unterschiedlicher Generationen voneinander profitieren und ganz nebenbei zu WG-Buddies geworden ist. Und wenn ihr euch jetzt fragt zu Hause, wie sowas möglich ist, möglich macht dies das Projekt Wohnen für Hilfe, das Studierende und Senioren zusammenbringen möchte. Nach dem nächsten Musiktitel, der von Sibamund kommt, hören wir dann auch einen Kommentar von Jasmin Takim.

Man hat jetzt keinen Dialekt rausgehört, aber ich habe mal gegoogelt, wo denn die Band Silbermond überhaupt herkommt. Die kommen aus Bautzen, aus Sachsen. Weil ich habe deshalb gegoogelt, weil ich hatte mir eingebildet, sie kämen aus Hessen, aus Gießen, aber es war wohl eine andere Band. Ist ja nun auch egal. Jetzt, wie angekündigt, zu der WG für zwei Generationen. Ein Kommentar von der Redakteurin Jasmin Takim vom der Mainspitze, dem Rüsselsheimer Echo. Senioren, meldet euch. Ganze 493 Euro. So viel kostet ein WG-Zimmer im Sommersemester 2025 im Schnitt. Und für Studierende eine Stange Geld. Es gibt zwar noch Orte, wo man für unter 300 Euro ein Zimmer bekommt. Etwa in einem Rüsselsheimer Studentenwohnheim. Doch an ein solches Zimmer ranzukommen, ist schwer. Und wer gibt schon so schnell ein so günstiges Zimmer wieder auf? Kein Wunder, also dass die Wartelisten lang und bezahlbarer Wohnraum für junge Leute in Rüsselsheim knapp ist. Ein Segen ist darum das Projekt Wohnen für Hilfe der Stadt Rüsselsheim. Junge Leute unterstützen Senioren im Alltag und können dafür bei ihnen unterkommen. Nur an den Nebenkosten müssen sie sich beteiligen. Eine Win-Win-Situation für beide Seiten. Und die Nachfrage unter Studierenden ist hoch. Doch leider gibt es bislang noch nicht genug Angebote von Menschen im Rentenalter, die sich auf das Wohnmodell einlassen wollen. Dabei verfügen gerade ältere Hausbesitzer in Rüsselsheim häufig über genügend Platz. Pro Quadratmeter Wohnraum fällt im Monat eine Stunde Hilfe an. Bevor es losgeht, gibt es natürlich einen Beratungstermin und ein Treffen zum Kennenlernen. Die Chemie muss ja schließlich stimmen. So, und wer sich dafür interessiert, kann sich telefonisch bei den Gemeindepflegerinnen der Stadt Rüsselsheim melden. Und wie diese Telefonnummern lauten, das verrate ich euch, ihr Lieben, nach dem nächsten Titel. Dann habt ihr nämlich genug Zeit, euch was zum Schreiben zu holen. Da macht es nämlich am meisten Sinn.

Ich hatte euch ja die Telefonnummer versprochen. Eigentlich sind sogar zwei. Es geht um den Artikel, den wir vorhin gehört haben. Eine WG für zwei Generationen. Das Projekt Wohnen für Hilfe, das Studierende und ältere Menschen zusammenbringen möchte. So, und da kann man, wenn man Interesse hat, sich telefonisch bei den Gemeindepflegerinnen der Stadt Rüsselsheim melden unter, ich nenne jetzt trotzdem mal die Vorwahl, obwohl die Herrn Rüsselsheim sicherlich bekannt ist, aber wenn man mit dem Handy anruft, braucht man sie ja auch. Das ist 06142. So, das war die Vorwahl. Und jetzt gibt's die beiden Nummern. Die erste, das ist die 83, dann ist man schon mal bei der Stadt gelandet. 2122, also 83, 21, 22. Oder es gibt noch eine andere Nummer, falls die jetzt besetzt ist, die erste. Natürlich auch nochmal 83, dass man bei der Stadt gelandet ist. Also 83, 23, 03. 83, 23, 03. So, und der nächste Artikel, der beschäftigt sich jetzt auch wieder mit den unterschiedlichen Generationen, nämlich jung und alt. Was wollten wir werden, als wir jung waren? Welche Menschen haben unseren Lebensweg geprägt? Welche Träume haben sich erfüllt und welche begleiten uns bis heute? Diesen und weiteren Fragen widmet sich das generationsübergreifende Theaterstück vom ersten Träumen und langen Wegen am Theater Rüsselsheim. Junge und ältere Menschen kommen miteinander ins Gespräch, teilen Erinnerungen und Zukunftsvorstellungen und entwickeln daraus gemeinsam ein Bühnenstück. So entsteht ein Raum für Begegnung zwischen zwei Generationen, deren Lebenswelten sich im Alltag immer seltener überschneiden. Im Mittelpunkt stehen die Mitglieder des jungen Ensembles am Theater Rüsselsheim, den Senioren und Seniorinnen der Seniorenresidenz Haus am Ostpark, sowie die Bewohnerinnen und Bewohner des betreuten Wohnens des GPR Gesundheitspflegezentrums Rüsselsheim. In Gesprächen, Workshops, Proben und szenischen Arbeitsphasen lernen sie sich dann untereinander kennen, nicht nur als Vertreter unterschiedlicher Gruppen, sondern vor allem als gleichberechtigte Mitwirkende eines gemeinsamen künstlerischen Projekts. Das erste Treffen aller Beteiligten findet am Mittwoch, den 30. September statt. Die Premiere von ersten Träumen und langen Wegen ist für den 23. Februar 2027 im Großen Haus des Theaters Rüsselsheim geplant. Und anschließend soll das Stück auch in der Seniorenresidenz Haus am Ostpark gezeigt werden.

Jetzt gibt auch Thomas Hartmann auf. Zum Jahresende schließt er das von seinem Großvater Hermann Hartmann gegründete Bekleidungsgeschäft Hartmann Mode am Friedensplatz in Rüsselsheim. Nach 94 Jahren Firmengeschichte. Und er hätte doch noch gerne das 100-Jährige gefeiert, sagt er. Doch irgendwann kommt der Punkt, an dem man sich fragen muss, wie es weitergeht. Hermann Hartmann gründete das Modegeschäft 1932 in Halle. Und als sich dann der Mauerbau ankündigte, siedelte die Familie 1960 um nach Rüsselsheim, wo Bekannte wohnten, und Anzug Hartmann in der Grabenstraße das erste Ladengeschäft der Familie in der Opelstadt wurde. Meine Großeltern haben bei Null angefangen, sagt der Enkel. Aber Rüsselsheim blühte und wuchs. Opel machte gute Geschäfte. Die Hartmanns zogen um in die Ladenräume auf 3 Etagen am Friedensplatz. Den Beginn der Schwierigkeiten für den lokalen Einzelhandel sieht Hartmann weit vor dem Aufkommen des Onlinehandels. Auslöser war seiner Beobachtung nach der Wegzug der Lebensmittelhändler aus den Innenstädten. Dadurch gingen wichtige Frequenzbringer verloren, sagt der 60-Jährige. Und gleichzeitig haben sich das Einkaufsverhalten und die Arbeitswelt verändert. Es kam zum Umzug der Opel-Verwaltung an den Stadtrand ins Adam-Opel-Haus. Auch der Stellenabbau beim Autobauer wirkte sich negativ auf das Geschäft auf. Und schließlich folgte noch Corona mit dem Homeoffice. Der Entschluss, unser Geschäft nach 94 Jahren Firmengeschichte zu schließen, ist uns sehr schwer gefallen, sagt Hartmann. Hartmann Mode war für uns immer weit mehr als nur ein Geschäft. Jetzt will er auf das blicken, was kommt. Jede Veränderung bringt auch neue Chancen. Wir hören gleich dazu noch einen Kommentar von Andrea Wolpf.

Zur Schließung von Mode Hartmann. Nun ein Kommentar von Andrea Wolp. Die Innenstadt ist nicht tot. Jetzt schließt auch Hartmann Mode und damit die Freude darüber, dass es dieses gut sortierte Modegeschäft überhaupt noch gibt. Ein Ende. Mit Hartmann Mode verschwindet nicht einfach ein weiteres Fachgeschäft aus dem Rüsselsheimer Stadtbild, wie schon so viele vor ihm, sondern eins, das fast 70 Jahre lang zu Rüsselsheim gehört und in dem das Herzblut zu spüren ist, das die Inhaber und Mitarbeiter hineinstecken. Solche Abschiede tun richtig weh. Jetzt weiter zu klagen über den sterbenden Einzelhandel und sterbender Innenstädte liegt nah. Aber nach 30 Jahren Lamentieren über diese Entwicklung, nach 30 Jahren erfolgloser Suche nach Konzepten, sie zu stoppen, ist es irgendwie auch müßig. Nun sagt Thomas Hartmann selbst, dass Veränderung auch neue Chancen bringt. Wo etwas Altes geht, entsteht Platz für Neues. Und das ist in Rüsselsheim ganz viel. Es gibt nur wenige Leerstände. In der Fußgängerzone herrscht Betrieb, tags wie abends. Es gibt Cafés und Dönerläden, ein Fachgeschäft für orientalische Möbel oder eins für orientalische Festtagsbekleidung, einen kleinen Porzellanladen und Blumenläden. Und selbst der Lebensmittelhandel ist mit den kleinen internationalen Märkten in der Innenstadt zurückgekehrt. Wer dort nicht einkauft, sollte es mal tun. In dem Zusammenhang möchte ich auch gerne darauf hinweisen, dass wir ja am nächsten Sonntag den Rieslingssonntag haben, also einen verkaufsoffenen Sonntag. Und Radio Rüsselsheim wird vor Ort sein. Wir sind Mitveranstalter und wir werden auch das Ganze von 13 bis 17 Uhr live übertragen.

Tja, jetzt geht's ums Thema Geld. Da kommen wir nicht drum rum. Denn die Stadtverordnetenversammlung, die sich am letzten Donnerstag getroffen hat, die haben nämlich mehrheitlich beschlossen, dass wir noch mehr Schulden machen können, sollen, müssen, können. Wie auch immer, das Rüsselsheimer Stadtparlament hat einer erneuten Verschiebung der Höchstgrenze für Liquiditätskredite zugestimmt. Dieses Mal auf 230 Millionen Euro. Erst im Februar war die Höchstgrenze von 150 Millionen auf 190 Millionen angehoben worden. Doch das reiche absehbar nicht aus, begründet der Magistrat die erneute Erhöhung, die die Liquidität bis Mitte 2027 sicherstellen soll. Dazu nun ein Kommentar von Andrea Wolp mit dem Rücken an der Wand. Im April 25 von 90 auf 150 Millionen. Im Februar 26 von 150 auf 190 Millionen und im September auf 230 Millionen. Die Erhöhung der Kredite innerhalb von 1,5 Jahren auf etwas mehr als das Doppelte mag so manche so interpretieren, als habe der Kämmerer den Haushalt nicht im Griff. Sie zeigt jedoch vor allem, wie pleite die Kommunen sind. Der Zeitraum gilt bis zum 30. Juni 2027. Und falls absehbar sein sollte, dass auch dieser Betrag nicht ausreicht, wird die Stadtverordnetenversammlung erneut damit befasst, schreibt der Magistrat in seiner Vorlage. Die Stadtverordneten dürfen also damit rechnen, dass das genauso kommen wird. Der Expertenrat kann auch nur in den Rüsselsheimer Finanzen suchen und nicht Bund und Land dazu bringen, die Aufgaben, die sie den Kommunen aufgeben, selbst zu bezahlen. Ob die Expertinnen oder Experten Lösungen finden, auf die Magistrat und Stadtverordnete bislang nicht gekommen sind, darf mit Spannung abgewartet werden. Es ist jedenfalls kein Rüsselsheimer Problem. Land auf, Land ab sind Städte und Gemeinde in massiver Finanznot. Und es kann nicht allein daran liegen, dass sie alle auf zu großem Fuß leben und unfähige Kämmerer haben.

Jetzt kommen wir doch mal wieder zu einer guten Nachricht. Das Lädchen ist zurück. Manchmal sind es die kleinen Dinge, die eine Stadt wie Rüsselsheim ein bisschen schöner machen. Eine handgestrickte Mütze, ein hübsch gestalteter Anhänger oder eine schöne Karte. All das und noch mehr gibt es im Lädchen im Haus Katharina von Bora. Und bald wieder ganz offiziell. Seit mehr als 5 Jahren ist das kleine Geschäft am Gemeindeplatz zu Hause. Ein Ort, an dem Ehrenamt, Kreativität, Nachhaltigkeit und soziales Engagement eine ausgesprochen charmante Verbindung eingehen. Ein Team aus 14 Ehrenamtlichen, von denen 11 aktiv sind, betreibt das Lädchen. Jeden Samstagvormittag öffnen sie ihre Türen, um Fairtrade-Produkte wie Kaffee, Tee, Honigkekse und Schokolade neben selbstgemachten Marmeladen anzubieten. Auch künstlerischer Schmuck und viele andere Dinge sind da im Angebot. Es gibt auch Strickwaren für groß und klein, handgefertigte Holzartikel zum Spielen, Dekorationen und natürlich, ganz wichtig, Bücher. Ein Jahr lang allerdings musste das Lädchen pausieren. Wegen Umbauarbeiten im Haus Katharina von Bora blieben die Türen geschlossen. Nun ist die Vorfreude groß, denn zum Rieslingssonntag, also nächsten Sonntag, kehrt das Lädchen zurück mit dem ihm vertrauten Innenstadtatmosphäre. Tja, wunderbar. Ich freue mich, ich bin auch immer gern da und ich meine in Erinnerung zu haben, dass man da auch ein Käffchen trinken kann.

Manchmal gibt es Dinge, die gehören einfach zusammen. Die Regenbogenbücherei und die Rüsselsheimer Schilderschule zum Beispiel. Seit 25 Jahren ist die Bücherei fest im Schulalltag verankert. Und das ist so selbstverständlich wie das Ei zu Ostern. Und dass man auf diese Institution nicht verzichten möchte, das wurde bei der Jubiläumsfeierlichkeit in der Schillerschule eindrucksvoll deutlich. Dabei war die Zukunft der Stadtteilbücherei einst keineswegs gesichert. Im Zuge von Sparmaßnahmen schloss die Stadt Rüsselsheim 2001 ihre Stadtteilbücherei. Für die Schillerschule und das Wohngebiet bedeutete das zunächst das drohende Ende eines wichtigen Angebots. Doch der Förderverein der Schillerschule sprang ein und übernahm die Trägerschaft. Die Bücherei blieb erhalten, räumlich und inhaltlich an die Schule angegliedert und das Ganze mit Unterstützung der Stadt Rüsselsheim. Und an die Bücherei in der Binnensiedlung habe ich eine Kindheitserinnerung. Ich habe damals Darmstädter Straße gegenüber vom Lidl gewohnt. Damals war es noch nicht der Lidl, da war es noch eine Werkstatt von Auto Jakob. Und ich habe dann irgendwann als Grundschulkind von meinen Eltern die Bücherei gezeigt bekommen, habe ganz stolz meinen Ausweis gehabt und habe gerne Bücher ausgeliehen. Die waren auch wirklich sehr spezialisiert auf Kinder, auf Jugendliche. Und ich war auch einer von denen, die heimlich unter der Bettdecke gelesen haben. Nachdem die Mutti gesagt hat, du, es ist 9 Uhr, jetzt Licht aus. Und dann hatte ich dummerweise auch noch eine Tür mit einem Fenster drin, wo man deutlich hätte sehen können, ob ich das Licht anhabe. Also habe ich dann mit der Taschenlampe weitergelesen. Tja, also die Kindheitserinnerung. Man muss dazu sagen, damals war die Bücherei noch in der Paul-Hissner-Straße. Aber es ist einfach schön, dass es das gibt. Nachdem wir jetzt die Sendung abgeschlossen haben mit Büchern, wäre es natürlich cool, wenn die nächste Sendung um 10 Uhr sich auch mit Büchern beschäftigt. Und wie es der Zufall so will, macht sie genau das. Dann kommt nämlich das literarische Frühstück, die Zeit für Bücher, wo Franz Reike und sein Team neue tolle Bücher vorstellen. Ich darf mich bedanken fürs Zuhören. Ich bin Hartmut Krause und ich wünsche euch allen noch einen schönen Tag. Genießt den letzten Sommertag.

0: 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Und ihr hört uns jetzt auf UKW. Ihr hört uns nicht auf UKW, ihr hört uns doch auf UKW, DAB+. Na, ihr hört uns nicht mehr auf UKW, ihr hört uns doch auf UKW. Das war das Hin und Her, liebe Hörerinnen und Hörer, durch die neue Technik, nein, die alte Technik im neuen Studio Elisabethenstraße in Rüsselsheim im Opel Altwerk neben dem Las Brisas und neben Peugeot und was hier oben alles noch ist. Ja.
1: Und über der Werkhalle?
0: Bitte?
1: Über der Werkhalle?
0: Genau. Über der Werkhalle. Nicht im vierten Stock, wo die Sarah heute hingegangen ist, weil ich ihr nicht gesagt habe.
1: Ja, es war aufregend, das Treppenhaus kennenzulernen. Hier sind sehr viele Firmen und keine Schilder. Und ich bin mal bis hoch gelaufen und wieder runter. Und ja.
2: Ich war auch ein bisschen verwirrt, ja. Aber wir haben es gefunden, das ist die Hauptsache.
0: Also besucht uns, da könnt ihr trainieren, ja. Ja, schön. Womit fangen wir heute an?
1: Mit welchem Buch wir starten? Wir fangen
2: mit einer Vorstellung, oder?
1: Ja, stimmt.
2: Ach so, genau. Ich bin drüber hinweggekommen.
0: Richtig. Wer ist denn heute hier? Bitteschön.
2: Franziska Schulte.
1: Sarah Vasquez.
0: Und Franz Reike.
1: Und schön, dass Sie alle da sind.
2: Genau.
0: Ja, und jetzt?
1: Ach so, jetzt soll ich sagen, mit was wir anfangen. Wir fangen gleich mit einem Lied an und danach stelle ich die Namen von Florence Knappe vor.
0: Okay, ein Song, bitteschön.

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1: Ja. Soll ich jetzt mal irgendwie, warte, ich weiß nicht, ob man das hört, wir machen jetzt ASMR.
0: Rascheln.
1: Nee, das hat man nicht gehört, aber ich kann das Buch zuklappen. Das hat man gehört.
0: Franziska, du hast was ausgesucht.
1: Hat sie, aber ich fang an.
2: Wollte gerade sagen. Sarah hat das Buch schon in der Hand.
1: Genau. Und zwar habe ich ein Buch mitgebracht, das mich begleitet seit dem Frühjahr. Und durch das ich, oder auf das ich gestoßen bin, weil auf dem Buch ursprünglich mal mein Name stand. Ich habe den Umschlag nicht mehr. Ich weiß gar nicht mehr, ob da nur mein Name stand.
0: Sarah, was ist also, Iglesia stand?
1: Sarah, irgendwie mit. Auf jeden Fall stand Sarah mit drauf und es war ganz spannend, weil der Verlag hat glaubt sehr an das Buch und hat Marketing gemacht und hat BuchhändlerInnen ganz viele Leseexemplare geschickt oder BuchhändlerInnen, BloggerInnen und so weiter. Und jeder von uns hat einen eigenen Umschlag bekommen, auf dem der eigene Name drauf stand. Denn das Buch heißt Die Namen und das war natürlich so eine kleine Werbeaktion. Und da wird man natürlich erstmal aufmerksam drauf, weil man sich etwas wundert, warum der eigene Name auf dem Buchcover steht. Und so bin ich auch über dieses Buch gestolpert, habe angefangen es zu lesen und fand es grandios und stelle es deswegen jetzt hier im Radio vor.
0: Und jeder Käufer, Käuferin bekommt also sein Buch mit Namen?
1: Nee, das waren das wirklich natürlich nur die BuchhändlerInnen, aber...
2: Aber trotzdem eine sehr coole Idee, muss ich sagen.
1: Also wir können gerne mit Edding euren Namen draufschreiben, wenn ihr es dann kauft. Wir versuchen auch schön zu schreiben, aber nee, es war halt natürlich super Marketing einfach auch. Wobei ich sagen muss, ich bin an das Buch mit ein bisschen anderen Erwartungen gegangen, als, ja, wie es dann kam. Es klingt jetzt so blöd, ihr wisst, was ich meine. Denn das Cover ist sehr pastellig. Also man hat vorne einen Mann darauf, der auf einem Boden, oder wo steht... Der Boden ist in drei Farben gestaltet, also in, was ist denn das, Lachs, Gelb und so hellgrün. Und er wirft drei Schatten in jede Richtung, zu jeder Farbe einen. Und ich finde, dieses Buch sieht halt sehr pastellig und nett aus. Und man erwartet einfach eigentlich eine schöne Geschichte. Man muss aber dazu sagen, also es ist eine wirklich gute Geschichte, aber sie ist nicht schön, weil es um häusliche Gewalt geht. Und das steht nicht auf dem Klappentext. Und es ist auch nicht erkennbar vom Buch her. Deswegen finde ich, sollte man es immer dazu sagen, weil es ja Leute gibt, die sowas nicht lesen können. Also ich habe an manchen Stellen auch wirklich, es war an manchen Stellen wirklich hart zu lesen, aber es gibt Leute, die das wirklich erleben, für die ist es noch härter. Deswegen denke ich immer, man muss als Leser, Leserin da manchmal auch durch. Man sollte halt nur drauf eingestellt sein. Und die Grundstory ist eine, die wirklich spannend ist. Und zwar beginnt es 1987 mit Cora, die gerade Mutter geworden ist. Also sie hat schon eine ältere Tochter und es hat jetzt einen Sohn zur Welt gebracht. Und dieser Sohn hat noch keinen Namen. Und sie ist auf dem Weg zum Standesamt, um ihrem Sohn einen Namen zu geben. Und es ist so, dass die Männer der Familie eigentlich immer Gordon heißen. Genau wie der Vater des Jungen, wie der Großvater davor. Das wird von Generation zu Generation weitergegeben, weil es ein großer, starker Name ist, weil er für ja die erfolgreichen Männer der Familie steht. Und deswegen soll dieser Sohn diesen Namen auch bekommen. Cora möchte ihren Sohn aber anders nennen. Und die Tochter, die gefragt wird, möchte ihn auch anders nennen. Die Stelle lese ich gleich vor. Und es ist so, dass die Geschichte sich, also das erste Kapitel ist ein eigenes, einzelnes Kapitel und danach teilt sich die Geschichte in drei Erzählstränge. Und zwar hat in jedem Erzählstrang der Sohn einen anderen Namen. Es ist immer so, dass die, es ist immer die gleiche Reihenfolge, also man kommt nicht durcheinander. Ich dachte am Anfang, oh, drei Erzählstränge, das könnte ein bisschen schwierig werden. Aber es ist immer die gleiche Reihenfolge und die einzelnen Abschnitte spielen immer mit 7 Jahren Abstand im Leben dieser drei jungen / Familien. Und es geht darum, wie dieser Name das Leben dieses Jungen und dieser Familie beeinflusst. Und zwar, ja, wie kann man so viel was erzählen, ohne zu viel zu erzählen? Also es ist, Sagen wir es mal so, Gordons Vater reagiert auf unterschiedliche Arten, als die Mutter nach Hause kommt und sagt, dass Gordon entweder Gordon heißt oder halt nicht Gordon, weil der Vater natürlich auf eine gewisse Art reagiert. Ich habe schon gesagt, es geht um häusliche Gewalt. Der Vater ist Arzt in dem Ort, Kinderarzt, hoch angesehen, weiße Weste, alle mögen ihn, alle schätzen ihn, nach vorne ist alles gut. Hinter den Kulissen sieht das alles ganz anders aus und das ist auch der Grund, warum sich dann die Geschichte teilt. Und es ist so, also es ist wirklich spannend geschrieben. Ich mochte auch diese Art des Erzählens, also um zu sehen, wie sich die unterschiedlichen Geschichten und Familien entwickeln. Aber es gibt natürlich auch einen Handlungsstrang, der Gordon-Handlungsstrang, wo die Familie erstmal so bestehen bleibt, wie sie ist und die Mutter nicht aus diesen Strukturen in irgendeiner Form ausbrechen kann erstmal. Und das ist wirklich hart. Das muss man wissen und da muss man sich darauf einstellen. Aber es ist wirklich, wirklich lesenswert. Und ich lese ein ganz kleines Stück vor, damit man so einen kleinen Eindruck bekommt. Maya ist die Schwester von Gordon, die Größere. Maya klettert wieder aus dem Loch und klopft sich die Jacke ab. Auf der Straße, wo die orangefarbene Kugel der enthaupteten Zebrastreifenwarnleuchte am Boden liegt, wartet sie, dass die Autos halten. Maya sieht zum Kinderwagen und fragt: Wieso habe ich eigentlich nicht deinen Namen gekriegt, wenn er doch Dads kriegt? Cora hebt die Hand, um sich beim Autofahrer zu bedanken. Hast du doch, das weiß nur niemand, sagt sie beim Überqueren der Straße. Maya bedeutet Mutter. Das kann ich dir in meinem Namensbuch zeigen, wenn wir zu Hause sind. Wirklich? Cora ist erstaunt, wie glücklich ihre Tochter darüber ist. Wieso geben wir ihm dann nicht einfach einen Namen, der Dad bedeutet? Cora betrachtet das Baby, dessen Mundgesicht aus dem großen Schneeanzug herausguckt. Sie schiebt den Kinderwagen nicht weiter, sondern beugt sich in den nach Babypuder duftenden Kokon. Winzige Lider flattern freudig, als ihre Blicke sich begegnen. Eingemummelte Beinchen strampeln wie wild. Er ist kein Gordon. Hab dich lieb, blinzelt sie dann und richtet sich wieder auf. Ich habe tatsächlich nachgesehen, welcher Name Vater bedeutet und fand Julian schön. Julian heißt Himmelsvater. Für Cora bedeutet es außerdem, eine lange Reihe schwieriger irdischer Väter zu überflügeln. Und eine Zeit lang hat sie sich gefragt, ob Gordon sich darauf einlassen würde. Wenn der Name doch Vater bedeutet und ihn dadurch noch immer ehrt, wäre es nicht fast dasselbe? Aber als er eines Abends früher nach Hause kam und das Namensbuch auf dem Sofa lag, überflog er die aufgeschlagene Seite. Denk dran, Cora, nur Mädchennamen. Für einen Jungen haben wir doch schon einen.

Familie, eine Geschichte über Familienzusammenhalt, eine Geschichte über Mut und auch darüber, für sich einzustehen und auch das Beste aus seinem Leben zu machen. Also es ist trotzdem positiv am Ende, das kann man dazu sagen. Die Namen von Florence Knappe erschienen bei Eichborn.

0: Nur keine Angst, hier ist die Sendung Zeit für Bücher. Und geht's bei dir um die Angst, Franziska?
1: Ja, definitiv. Insofern ist die Überleitung gerade großartig. mein erstes Buch, was ich heute vorstelle, ist vom Abbas Kida, Der letzte Sommer der Tauben. Es spielt im Nahen Osten und es wird tatsächlich nie gesagt, welches Land, in welchem Land, in welcher Stadt es spielt. Aber da der Autor selbst ursprünglich aus dem Irak stammt, gehe ich davon aus, dass es der Irak sein soll oder Syrien. Es würde beides passen. Es spielt in einer Stadt, in der der 14-jährige Noah lebt mit seiner Familie. Noah ist begeisterter Taubenzüchter. Sein Onkel führt unter anderem, also mit anderen Leuten, einen Taubenzüchterverein, in dem auch Noah ist. Und eines Tages stehen aber Dschihadisten eines Kalifats in der Stadt und übernehmen dort die Macht. Und mit dieser Machtübernahme ändert sich Noahs Leben Stück für Stück. Ja, ziemlich radikal, kann man sagen. Ich glaube, ich lese erstmal einen Ausschnitt vor, der, finde ich, ganz gut passt dazu. Das Leiden der Brüder. Als wir den Bazar verlassen, bleibt Onkel Alis gewohnter Scherz aus und tiefe Falten zeichnen sich auf Vaters Stirn ab. Vielleicht, weil Mutter nicht wie versprochen gekommen ist. Oder weil ihm die Sorge um Suat plant. Die Anspannung in seinem Gesicht wird deutlicher, als er das Wort Mobiltelefone vor sich hin murmelt. Er spricht nicht wirklich mit uns, aber wir alle wissen, was er meint. Innerhalb von 2 Tagen müssen alle Mobiltelefone bei der Polizei abgegeben werden. Der Mann im Hisbah-Fahrzeug hat es oft genug durch seinen Lautsprecher verkündet. Seine Worte hallen noch in unseren Ohren nach. Die Kinder nennen es das Auto des Kalifats. Das Fahrzeug ist ein Minibus, beklebt mit Plakaten, die die neuen Regeln zeigen. Es fährt unermüdlich durch die Straßen. Jede Durchsage bringt ein neues Verbot. Musik, Zigaretten, Handys, ein fahrender Unheilsbote. Ich frage mich, wie sich Vater an dieses neue Leben gewöhnen soll. Nicht nur sein Geschäft ist betroffen. Vieles, was er liebt, ist ihm nun versagt. Die Folkloremusik, die Freude darüber, die er mit Freunden bei Festen teilt, gehören der Vergangenheit an. Nächtliche Veranstaltungen, wie die der Sophisten, die bei uns ihre Trommeln schlugen und Tänze aufführten, sind nicht mehr erlaubt. Und dann das Rauchen. Ich konnte mir Vater ohne Zigaretten nicht vorstellen. Die Zigarette gehörte zu ihm wie seine Kufia. Abende im Teehaus, in der Ninwa-Straße, mit Freunden Shisha und Geschichten. Das alles ist vorbei. Es scheint, als wollte man ihm jeden kleinen Genuss nehmen. Onkel Ali, obwohl weniger abhängig vom Rauchen, hat ebenfalls zu kämpfen. Er nennt sich selbst Gelegenheitsraucher und zeigt sich nach außen hin unbeeindruckt. Doch der Verlust seiner Barabende und sein geschlossenes Café wiegen schwer. Ein Wochenende ohne Alkohol? Für ihn unmöglich. Aber Onkel Ali verbirgt seine Gefühle. Er ist das Gegenteil von meinem Vater. Gab es von der Ordnungspolizei ein Angebot für das Café, fragt ihn Vater. Ja, sie wollen den Raum mieten und ein Büro für Beschwerden daraus machen. Haben sie einen Preis genannt? Sie sagen, ich soll im Verwaltungsbüro nachfragen. Das könnte eine Lösung sein. Ich denke noch darüber nach. Und der Taubenzüchterverein, wird der auch geschlossen? Frage ich. Nein, Tauben sind wohl keine Bedrohung. Sie sind weder atheistisch noch religiös. Westlich sind sie auch nicht, sagt Ali und lacht. Pünktlich zum Ruf des Muezzins erreichen wir das Haus. Raya, ruft Vater. Der Duft von Basmati-Reis und würziger Currysoße zieht durch den Hof. Mutter kommt uns entgegen. Suat war schwach, deswegen konnte ich nicht kommen, aber es geht ihr besser, sagt sie. Hast du die Mobiltelefone abgegeben? Fragt Vater. Noch nicht. Wird man erwischt, bedeutet das Geldstrafe oder Gefängnis. Ja, ich mache das morgen. Onkel Ali grinst. Mein älterer Bruder wird gewissenhaft. Mutter schaut ihn an. Du gehst nicht, ohne mit uns gegessen zu haben. Wie mich dieser Duft fesselt, sagt Onkel Ali und Mutter muss lächeln. Genau, da hört man schon sehr gut, wie die neuen Regeln und Verbote, wie sagt man das auf Deutsch, also quasi umgesetzt werden. Noahs Vater hatte ein Geschäft für Damenbekleidung, so Abendkleider, Ausgehkleider und so, dass sie nicht schließen mussten, aber sie mussten die meisten Kleider vernichten lassen, weil zu bunte Farben, zu freier Schnitt darf nicht mehr verkauft werden. Alle Kataloge, die sie hatten. Sie hatten Kataloge mit, ne, wie man sie auch von hier kennt, mit Models, mit Kleidungsstücken, musste alles geschwärzt werden. Die Gesichter der Frauen müssen geschwärzt werden, bis auf die Augen. Das Café seines Onkels wurde geschlossen. Und alles, was irgendwie, was sie nicht mehr haben dürfen, Zeitschriften, Mobiltelefone, muss abgegeben werden. Zum Teil werden die Sachen verbrannt. Und zum Teil gehen die Leute auch einfach hin und, sag ich mal, bringen schon alles mit, was ihnen möglicherweise, also was sie möglicherweise nicht mehr haben dürfen, wenn irgendwelche neuen Regeln erlassen werden, und zensieren sich so auch quasi selber. Und es gibt in diesem Buch zum Teil Szenen, in der die Gewalt noch deutlicher wird. Es gibt eine Szene, die Noah in Teilen miterlebt, wo eine Frau auf der Straße festgenommen wird. Es ist klar, diese Frau soll gesteinigt werden. Er guckt das nicht mit an, er läuft dann weg. Er will das nicht sehen. Solche Szenen gibt es in dem Buch auch, aber ganz viel von der Bedrohung, die vom Kalifat ausgeht, wird auch einfach unterschwellig vermittelt, finde ich. Und es zeigt sehr deutlich, was das auch für die Menschen bedeutet hat, die unter diesem Kalifat leben mussten, die nicht mit diesen neuen Regeln einverstanden waren und dem quasi unterworfen wurden. Und Noah ist der Protagonist, ist 14, als das anfängt, und anfangs ist er noch sehr kindlich, sehr naiv, und das ändert sich aber relativ schnell. Als er dann zum Beispiel mit seiner Mutter und seiner Schwester einkaufen gehen muss, weil sie müssen einen männlichen Begleiter dabei haben, sie dürfen sonst nicht mehr draußen rumlaufen, müssen natürlich eine Ganzkörperverhüllung tragen. Und je länger das andauert, desto mehr verliert Noah eben auch seine Unschuld. Das Einzige, was ihm anfangs bleibt, sind eben seine Tauben, die noch frei fliegen dürfen. Da geht er auch voll drin auf in diesem Hobby. Und irgendwann sind dann aber auch seine Tauben bedroht. Und der Taubenzüchterverein gerät ins Visier der Dschihadisten, weil einige Taubenzüchter verdächtigt werden, die Tauben zum Schmuggel zu nutzen. Und ja, genau, es ist von der Sprache her, man hat es gerade schon gemerkt, es ist ruhig, einfach ruhig erzählt, sachlich. Man hat Noahs Vater, der versucht, alles richtig zu machen, sich an die neue Situation anzupassen. Noahs Onkel Ali ist ganz anders, er reißt immer wieder Witze über die Situation. Das ist vielleicht auch ein Stück weit eine Art und Weise, mit dieser Situation umzugehen, dass er das eben mit Scherzen versucht, so ein bisschen zu kaschieren. Es ist auf jeden Fall ein großartiges Buch, was ich finde, was einen sehr zum Nachdenken bringt und die Situation vielleicht auch nochmal deutlicher beschreibt, sag ich mal, als die kurzen Schnipsel, die man zum Teil in Nachrichten gesehen hat oder gehört hat. Dass man einfach durch diese Perspektive dieses 14-Jährigen das nochmal anders sieht. Genau, und was man auch eine Szene, an die ich noch denken muss, ist, Noah wird irgendwann verhaftet und wird aber freigelassen und soll dann in so ein Sommercamp, was die Dschihadisten ausrichten. Die laden Jugendliche, also junge Männer ein, fahren irgendwie mit denen durch die Gegend, bringen denen auch Schießen bei mit echten Waffen. Das ist klar, das ist so der Versuch, ne? Guck mal, wir sind doch gar nicht so schlecht. Und versuchen halt auch die nächste Generation quasi auf ihre Seite zu ziehen. Das war schon, ja, spannend auf jeden Fall. Kein einfaches Thema, aber ich finde ein großartiges Buch, was auf jeden Fall sehr, sehr lesenswert ist. Und wie gesagt, mich auf jeden Fall zum Nachdenken gebracht hat.

0: Zeit für Bücher in der Halbzeit.
1: So, und jetzt bitte einen Übergang von deinem Buch zu meinem Buch.
0: Also nichts mit Angst, nichts mit Dschihadisten, nichts mit AfD. Wir haben hier quasi gerade einen Roman gesponnen, was passiert, wenn die AfD an die Regierung kommt.
1: Ja,
0: das
1: ja.
0: Hat uns
1: ja, wir haben schon gesagt, eigentlich dürften Franziska und ich da nicht mehr alleine einkaufen gehen. Und vor die Tür. Gruselig. Ich versuche jetzt trotzdem einen Übergang. Und zwar vielleicht gibt es einen kleinen, etwas weit hergeholten. Und zwar in meinem Buch gibt es Pippi. Das ist das Programm zur Integration prähistorischer Individuen.
0: Das ist ja absolut.
1: Also es geht genau um Integration sozusagen.
2: Nur Übergang.
1: Und zwar habe ich mitgebracht die Zeitreisechaoten, der Pharao im Gästeklo. Von Andrea Linesch und Volko Strese. Wie der Titel schon sagt, ist es ein Kinderbuch. Und das ist so ein Kinderbuch, das hätte ich in dem Alter wirklich auch gerne gelesen. Also es ist so für alle ab, ich denke so 7, 8 zum selber lesen. Vorher kann man es auf jeden Fall auch schon vorlesen. Und es geht um Zeitreise, um Geschichte, um Dinos, um Ägypten, um alles zusammen. Und es ist einfach so cool und macht so viel Spaß. Und ja, ich überlege gerade, ob ich erst ein Stück lese oder erst was erzähle. Also, es ist so, dass Ben der Held der Geschichte ist. Und zwar ist Ben der Sohn einer Zeitreiseforscherin sozusagen. Und zwar ist es so, dass Zeitreisen geglückt sind, eine Zeit lang, es aber Nebenwirkungen gab sozusagen. Deswegen sind Zeitreisen wieder verboten worden. Und diese Nebenwirkungen sind Risse in der Zeit. Das heißt, es kann hin und wieder passieren, dass sich die Zeit auftut und irgendwas aus irgendeiner Vergangenheit hier bei uns landet. Also theoretisch könnte jetzt hier ein Riss entstehen und dann sitzt auf einmal ein Neandertaler vor uns. Das ist nicht ganz so praktisch manchmal. Deswegen gibt es Pippi, dieses, ich habe schon wieder vergessen, wie es heißt, das Programm zur Integration prähistorischer Individuen. Und die Agenten von Pippi sind dafür da, dann die Neuankömmlinge zu begrüßen, zu integrieren, so ein bisschen zu zeigen, wie das jetzt in unserer heutigen Zeit oder in dieser Zeit alles funktioniert. Denn es gibt leider noch keine Möglichkeit, die Leute, die durch diese Zeitrisse gefallen sind, zurückzuschicken. Das heißt, wenn du hier gelandet bist, musst du leider hier bleiben.
2: Kommen da nur Menschen durch oder auch andere? Ich meine, Neandertaler, okay, das wird mit der Kommunikation schwierig, aber ich überlege gerade, was passiert, wenn dann hier so ein Säbelzahntiger oder so auftaucht.
1: Oder Rosi zum Beispiel. Rosi ist eine Tyrannosaurus Rex-Dame.
2: Putzig.
1: Die auch durch diese Zeit gefallen ist und jetzt in unserer Zeit lebt. Jetzt lese ich die Stelle, danach erzähle ich weiter, dann erklärt es das Ganze ein bisschen besser. Und ich hätte ja so gerne eine Rosi, ne? Die ist ja so cool. Ich mag sie einfach.
2: Wo willst du einen T-Rex unterbringen?
1: Warte. Also,
2: lies.
1: Erstes Kapitel, Dino-Wecker. Aufstehen, brüllt Rosi und steckt den Kopf in Bens Zimmer. Hörst du den Wecker nicht? Mpf, macht Ben und öffnet die Augen gerade weit genug, um einen Blick auf den Wecker zu werfen. Montag, 4. Oktober 2057, 6.15 Uhr stand auf dem Display. Eindeutig der falsche Zeitpunkt zum Aufstehen, fand Ben und vergrub sein Gesicht im Kissen. Rosi trampelte an seinem Bett vorbei zum Fenster, um das Rollo hochzuziehen. Knack machte es. Ups, Ben, du brauchst ein neues Skateboard, glaube ich. Knirsch. Oh, und auch ein neues, keine Ahnung, was das war. Ratsch. Ach ja, und außerdem, lass mich raten, stöhnte Ben. Ein neues Rollo? Kannst du nicht mal aufpassen? Kannst du nicht einfach aufstehen, erwidert Rosi gereizt. Dieses Geklingel treibt mich noch in den Wahnsinn. Ich mach den Wecker jetzt aus. Ben rechnet damit, dass gleich wieder etwas scheppert, poltert oder knirscht. Aber das Geräusch, das er als nächstes hört, klang eher wie das Aufeinanderschlagen gewaltiger Kiefer. Erledigt, verkündet Rosi. Ben richtet sich auf und sah sie an. Und warum klingelt es dann noch, fragt er. Rosi blickte betreten zu Boden. Klingelingeling, tönt es dumpf. Oh Mann, Rosi, hast du etwa schon wieder einen Wecker verschluckt? Es reicht, wenn du auf den Knopf drückst. Ben versucht ruhig zu bleiben, was etwas schwierig war, nachdem Rosi sein halbes Zimmer verwüstet hatte. Obwohl sie schon seit 3 Jahren bei ihm und seiner Familie wohnte, kam es immer noch hin und wieder vor, dass sie Dinge, die auf die Nerven gingen oder im Weg standen, einfach auffraß oder platt trampelte. Eigentlich grenzte es an ein Wunder, dass sie nicht noch mehr Schaden im Haus anrichtete. Rosi war nämlich keine gewöhnliche Mitbewohnerin. Sie war ein Dinosaurier. Genau gesagt ein Tyrannosaurus Rex-Weibchen, das versehentlich durch einen Zeitriss geflutscht war und dabei viele Millionen Jahre Evolution im Expresstempo durchlaufen hatte. Dadurch war sie nicht nur in der Lage gewesen, sprechen zu lernen, sondern glücklicherweise auch auf die recht handliche Größe von 2,50 Meter geschrumpft. Und jetzt klingelte es außerdem in ihrem Bauch.
0: Ja. 2,50 Meter ist auch schon ganz schön groß.
1: Auf wie fünf für einen Rex geht das doch, oder? Genau, und weil die, was sag ich denn, Wesen? Dinge? Nein, Menschen, Lebewesen, die durch diese Zeitrisse kommen und die Evolution durchlaufen, haben jetzt natürlich irgendwo untergebracht werden, landen die halt in dieser Zeitreiseagentur, Zeitsprungagentur. Dann wird ihnen so ein bisschen erklärt, wie das jetzt in diesem Jahrhundert, Jahrtausend funktioniert und dann bleiben die einfach da, weil man kann sie halt nicht zurückschicken. Außer Rosi gibt es auch noch ein paar Neandertaler. Es gab, glaube ich, auch einen Säbelzahntiger, irgendwie sowas habe ich kam auch vor und so ein paar andere Wesen. Und weil das halt so gefährlich ist, findet Bens Mama, muss Ben seine Ferien leider mit Rosi im Büro verbringen, weil er kann ja nicht alleine bleiben, man weiß ja nie, was durch diese Risse eventuell kommen könnte. Und dann ist es so, dass es einen Vorfall gibt und wirklich wieder jemand durch einen Zeitriss kommt. Und in der entsprechenden Abteilung, die eigentlich, also Rosi soll eigentlich nur ans Telefon gehen, weil man weiß ja nie, was sie frisst, wenn sie unterwegs ist, ist aber niemand da, der den Neuankömmling begrüßen könnte. Deswegen machen sich Ben und Rosi gemeinsam auf den Weg, um den Neuankömmling in Anführungszeichen zu begrüßen. Und dieser Neuankömmling ist der Pharao Tutanchamun Ramses, Ramses der Zweite, der bei einer Dame im Gästeklo gelandet ist. Der Meinung ist, er ist jetzt im Jenseits, also hängt ja auch Klopapier zum Einwickeln, er ist aber noch keine Mumie, das ist ja alles ganz gefährlich, er kann ja nicht im Jenseits sein, ohne eine Mumie zu sein, da geht ja auch nichts weiter und er ist jetzt total in Panik und die Dame ist in Panik und alle sind in Panik und die beiden müssen jetzt irgendwie versuchen, irgendwas mit Ramses zu machen, damit hier nicht alles furchtbar schief läuft. Und weil der so wichtig ist für die Geschichte, kann der halt auch nicht einfach da bleiben, weil ohne Ramses ändert sich natürlich die Geschichte und deswegen müssen die beiden irgendwie versuchen, ihn wieder zurückzubringen. Und das wird sehr chaotisch und sehr lustig und auch spannend. Und ich wäre so gern dabei gewesen, weil ich fand Ramses ja auch immer toll. Und Dino hätte ich ja auch gerne. Und es ist einfach eine furchtbar coole Reihe, die man super vorlesen kann, die man auch super selber lesen kann. Also wie gesagt, so ab 7, wenn man gute Leserin, Leser ist. Ab 8 auf jeden Fall.
0: Wenn man gute Leserin wird.
1: Genau. Was ich besonders cool fand, ist, dass zwischendrin in der Geschichte, es gibt noch ein paar Bilder und es gibt immer wieder so Erklärungskästen, wo dann Dinge erklärt werden, die in der Geschichte vorkommen. Also zum Beispiel, was ein Wurmloch ist. Es gibt nochmal Infos zu einem Tyrannosaurus Rex. Dann erzählt Ramses irgendwas über irgendwelche Götter, die er ja eigentlich jetzt treffen müsste im Jenseits. Da wird was kurz zu erklärt. Und das sind immer nur so ganz kurze Erklärungskästen mit so, was sind das? 6-7 Zeilen jeweils. Ja. Das heißt, man nimmt noch ein paar Infos mit, die einfach spannend sind, die einfach an der Stelle zur Geschichte passen. Und ich freue mich drauf, es kommen auf jeden Fall noch weitere Bände. Das heißt, es ist nur der Anfang einer Reihe und man kann dann auf jeden Fall noch weiterlesen. Die Zeitreise-Chaoten, der Pharao im Gästeklo, erschienen im Koppenrad-Verlag.

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1: Genau, und diesmal habe ich tatsächlich eine perfekte Überleitung, weil in meinem nächsten Buch geht es auch um das Thema Geschichte. Was wir ja bei Sarah auch schon hatten mit Dinos und einem Pharao, der sich plötzlich in der Gegenwart befindet. Bei mir geht es allerdings tatsächlich in ein anderes Jahrhundert. Nein, andersrum. Das Buch, was ich vorstelle, ist Die Herren der See von Axel S. Meyer. Und es spielt im 15. Jahrhundert und geht um Seefahrerei, wie der Titel schon verrät. Hat mich auf jeden Fall sehr begeistert, weil ich habe als Kind, als Jugendliche eine Verfilmung geguckt. Es gibt einen deutschen Film über das Leben des Piraten Klaus Störtebeker, den ich super spannend fand.
0: Mit Klaus Harmsdorf. Egal, mach weiter.
1: Okay, auf jeden Fall hat mich das Thema schon immer fasziniert und als ich dann dieses Buch gesehen habe, dachte ich, ja, will ich mal reinlesen. Ursprünglich wollte ich es an unserem historischen Abend vorstellen, den wir im Juni gemacht haben. Dann gab es irgendwie Lieferschwierigkeiten und das Buch kam nicht mehr rechtzeitig. Und deswegen habe ich es euch heute mitgebracht. Der Held der Geschichte ist tatsächlich kein Pirat, sondern ein Kaufmann namens Till Landers. Er stammt aus Danzig und fährt im Auftrag der Deutschen Hanse, der Handelsvereinigung, und fährt nach London, um dort ein Geschäft abzuschließen, ein wichtiges, weil er möchte heiraten. Aber der Vater seiner Verlobten ist ein einflussreicher, erfolgreicher Kaufmann und sagt, bevor du meine Tochter heiratest, will ich erst mal sehen, was du alles auf dem Kasten hast. Also fährt Till nach London, um dort ein Geschäft abzuschließen, Tuch zu verkaufen und dann hoffentlich viel Geld zu machen, um zu beweisen, dass er ein guter Kaufmann ist und seine Verlobte heiraten kann. Und er hat aber das Pech, dass kurz vorher ein englisches Schiff überfallen wurde von einem deutschen Kaperfahrer namens Paul Benecke, der auch ein Mitglied der Hanse ist. Und die Londoner sagen dann, ja, ihr gehört auch zu Hanse, wir machen euch jetzt dafür verantwortlich und verhaften Till und alle anderen Mitglieder der Hanse, die sich gerade in London aufhalten und beschlagnahmen sämtliche Güter und werfen die Kaufleute ins Gefängnis und sagen, ne, wir beschlagnahmen jetzt alles, damit bezahlt ihr quasi für den Schaden, für den sie nichts können, aber so ist das halt. Und Till sitzt dann im Gefängnis. Es ist klar, er wird nicht freigelassen. Er hat keine Chance, da irgendwie rauszukommen. Durch einen glücklichen Zufall schafft er aber einen Gefängnisausbruch. Schlägt sich dann eine Zeit lang in England durch, bis er genug Geld zusammen hat, um England zu verlassen, um eine Überfahrt zu buchen, zu kaufen, zurück nach Europa. Und es ist aber klar, er kann nicht nach Hause zurück. Er hat die gesamte Ladung verloren, die er verkaufen sollte. Er hat kein Geld. So kann er weder seiner Verlobten noch seinem zukünftigen Schwiegervater unter die Augen treten. Und er schlägt sich dann nach Flandern durch und sucht dort nach Paul Benecke, dem Kaperfahrer, der angefangen hat, englische Schiffe zu überfallen. Und will sich dessen Crew anschließen, in der Hoffnung, dass er da mehr Erfolg hat. Und er findet Benecke auch und die Crew guckt ihn aber erstmal an und ist nach dem Motto, du bist ein Kaufmann, du bist kein Seefahrer, du bist kein Soldat, was willst du eigentlich bei uns? Er schafft es zwar, sie zu überzeugen, dass sie ihn aufnehmen, aber er muss auch da halt erstmal wieder beweisen, dass er das Zeug dazu hat. Und genau, fährt dann eben mit diesen Kaperfahrern zur See, überfällt Schiffe. Und Paul Benecke hat einen, sag ich mal, zweigeteilten Ruf. Für einige gilt er als Held, irgendwie als erfolgreicher Seefahrer, und für seine Feinde als der Teufel in Person. Es kursieren Gruselgeschichten über ihn, dass er Leute über Bord geschmissen hat irgendwie und von Haien hat fressen lassen und hat hinrichten lassen. Der Kaufmann Till Landers glaubt anfangs eine andere Seite von Paul Benecke zu sehen, einen Mann, der durch das, was er erlebt hat, einsam und zutiefst verletzt ist und sehr zurückgezogen, und stellt dann aber irgendwann fest, dass diese Geschichten, die über ihn erzählt werden, wohl zum Teil doch stimmen müssen. Dass er auch extrem jähzornig und grausam sein kann. Einer der Gründe, warum er tut, was er tut, ist, dass er eine persönliche Fehde gegen jemanden führt, den er quasi um jeden Preis vernichten will, sag ich mal. Diesen Kaperfahrer Paul Benecke hat es tatsächlich gegeben. Über ihn ist aber relativ wenig überliefert. Dementsprechend hat der Autor da dann zum Teil natürlich Fakten dazu gedichtet. Im Nachwort geht er ausführlich nochmal auf die Quellenlage ein, auf das, was man weiß, und sagt auch, dass es gerade auch bei vielen Orten, die er beschreibt, es ist schwierig, sich heute vorzustellen, wie hat das damals ausgesehen. Und dann hat er halt da gesessen und sich überlegt, ne, wie sahen die Straßen damals aus. Genau, aber das beschreibt er, also sehr atmosphärisch auf jeden Fall. Man hat das Gefühl, man geht mit dem Kaufmann quasi durch die Gassen der Stadt irgendwie in diese finsteren Kneipen, wo die Seefahrer dann zum Teil rumhängen, wenn sie nicht gerade irgendwie auf See sind und ihren Sold vertrinken. Es ist auf jeden Fall eine sehr gute Mischung, würde ich sagen, aus Abenteuer. Man hat Abenteuer, man hat Seeschlachten, man hat eine Liebesgeschichte mit drin natürlich. Eine politische Intrige kommt auch noch mit vor. Auf jeden Fall was für Fans von historischen Romanen, von Geschichte, auch von deutscher Geschichte. Das fand ich auch so positiv. Es ist mal was anderes. Wir haben massenweise über englische Geschichte, gerade über irgendwelche Könige oder so, sag ich mal, über einen 100-jährigen Krieg. Das ist mal ein komplett anderes Kapitel und eins, was, glaube ich, auch noch nicht so sehr erforscht ist in historischen Romanen. Und das aber auf jeden Fall echt spannend ist. Und ist gar nicht so dick, wie ich dachte. Ich wollte gerade sagen, das ist ein ziemlicher Schinken, aber es sind ungefähr 500 Seiten, die man auch schnell weggelesen hat. Genau, also für alle, die Abenteuer lieben. Schaut mal rein.

0: So, Abpfiff des Spiels noch nicht ganz. Wir haben noch ein kleines Nachspiel, aber...
1: Genau, was wäre eine Radiosendung ohne Veranstaltungshinweise? Am 27. September ist verkaufsoffener Sonntag in Rüsselsheim, der verkaufsoffene Riesling-Sonntag. Unsere Buchhandlung hat natürlich auch offen an dem Tag. Und zu... Weiter?
2: Ich wollte
1: okay,
2: sagen,
1: okay. an dem Sonntag ist Joanna bei uns zu Gast von Joannas Kreationen und hat handgehäkelte Produkte dabei, unter anderem Lesezeichen.
0: Handgehäkelte
1: Produkte? Hand. So. Von Hand
0: ich
1: hergestellt.
0: Muss doch wirklich zum Hörgerät akustieren. Ja.
2: Genau, ein paar Lesezeichen habt ihr bestimmt schon bei uns in der Buchhandlung gesehen. Ein paar haben wir schon da, aber sie macht auch Rasseln für Kinder, Stofftiere, Beißringe, also so alles Mögliche und ganz, ganz tolle Produkte.
0: Und das ist dann quasi so ein Workshop und sie zeigt ihre Sachen?
2: Nee, sie hat einen Stand mit ihren Produkten dabei. Ah,
1: ja. Genau.
0: Im Kapitel?
2: Genau, an dem Sonntag im Kapitel. Und bei uns gibt es außerdem Rabatt auf alle vorrätigen Kalender. Also wer da sich schon mal eindecken möchte im September, der darf dann gerne vorbeikommen. Wow. Das gilt auch nur für diesen einen Tag.
1: Genau.
2: Genau. Und wir können ja auch schon mal hinweisen auf unsere Oktoberveranstaltungen.
1: Richtig, zwei. Zum einen ist eine Lesung in der Motorworld Kraft mit dem Buch Kraft statt Krise von Dr. Thomas Sedran und Harald Hambrecht.
2: Genau, da geht es um die Automobilindustrie. Darum, wie die Automobilindustrie eventuell so ein bisschen wieder aus der bestehenden Krise, die es gerade gibt, rausfinden kann und wie man das Ganze auf die Wirtschaft auch übertragen kann. Also ein bisschen weiter den Blick geöffnet sozusagen.
1: Genau. Und
0: noch eine Veranstaltung?
1: Und am 30. Oktober ist wieder unser Buchverstellungsabend, das Känguru liest, wo wir euch unsere liebsten Neuerscheinungen aus dem letzten halben Jahr vorstellen, abseits aller Bestsellerlisten und ein bisschen was dazu erzählen, genau.
2: Genau, wir freuen
0: gut,
2: uns.
0: Gut, und dann verabschieden wir uns.
2: Ja. Genau, schön war's im das neuen Studio.
0: Sarah?
2: Genau, hier, ich verabschiede mich. Hier ist Sarah Vasquez.
1: Franziska Schulte und
0: Franz Reike, mach's gut. Lesen Sie wohl.

0: Wir haben eine spannende Sendung zusammengestellt. Die Sonne scheint hier rein. Schöne Musik. Und jetzt fängt der Harald an.
1: Ja, vielen Dank, Annelie.
0: Auf, ne? Hau rein.
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0: Ja, wir haben wieder was vor heute Abend. Walter ist ohne Socke gekommen, das heißt, er will rennen.
1: Dann kann ich schneller laufen. Es rutscht nicht so.
0: So, das waren die Beatles mit Flying und davor hatten wir Smokey mit Stranger. Und soweit ich mich erinnere, hatte sich das der Peter Euler und die Tanja gewünscht. Und nochmal, willkommen an euch und ihr dürft natürlich heute wieder einmal anrufen.
2: Ah, ich soll die Telefonnummer durchsagen. Mensch, ich stehe auf der Leitung. Brüsselsheim 06142 12200. Bitte traut euch, ruft mal an.
0: Und der Walter rennt und ich versuch's auf der Festplatte zu finden und zu spielen. Jetzt aber erstmal für die Gisela. Und die Gisela hatte Geburtstag, gell? Die Gisela hatte Geburtstag, hier.
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0: Ja, nochmal nachträglich ein Glückwunsch und vor allen Dingen alles Gute fürs neue Jahr.
1: Von mir auch, natürlich noch nachträglich.
0: Ach, das war schon mal, ne? Ah, gut.
1: Ja.
0: Gut, und ein Lied hast du dir mehrfach gewünscht. Hier ist es, Rod Stewart, Santana, I'd Rather Go Blind. Ich hoffe, du nicht.

0: Love Like a Man, 10 Years After für den Fips. Das war der erste Anrufer. Dann könntest du dir eigentlich ja was wünschen. Aber ich wünsche mir am Samstag was bei dir, Fips. Ich muss mir es nur noch überlegen. Hab nämlich gerade mitgekriegt, dass du am Samstag bei Manfred bist. Ja, womit wir gleich mal auf seine Sendung hinweisen.
1: Moment, ist doch übernächsten Samstag.
0: Nein, der hat zweimal hintereinander. Der ist so einmal verschoben worden.
1: Manfred
0: ist
1: verschoben
0: worden. Ja, ja.
1: Aha.
0: Weil der ist nicht mehr informiert.
1: Nee, was geht an hier ab hier?
0: Okay, also dann.
1: Jetzt mal was für die Ruth.
0: Ja, genau, für die Ruth, Moment. Och, jetzt habe ich doch da gedrückt, jetzt habe ich das vergessen.
1: Drück den richtigen Knopf, Harald.
0: Habe ich das doch
1: wirklich... Dass die Blatt rückwärts läuft.
0: Habe ich das doch wirklich verkehrt gemacht. Ich hatte das doch hier schon. So, und da ist es doch. Die Ruth fliegt wie ein Albatros. Dankeschön für den Anruf. Und, wer hat noch angerufen, Walter? Eben, gerade.
1: Moment, der waren mehrere.
0: Der Lothar, gell?
1: Der Lothar und der Manfred. Also ja. Manfred hast du ja.
0: Manfred hatte ich dran.
1: Und schönen Gruß vom Lothar Müller.
0: Ja.
1: Hast du schön. Diese Platte, die er sich da wünscht? Da ja, bin ich gespannt.
0: Noch nicht verraten. Also eine habe ich dabei. Eine hat jetzt nämlich letzte Woche gewünscht von Commitments. Die habe ich dabei. Aber das sieht so aus, als will er jetzt eine andere.
1: Naja, ist doch logisch.
0: Hi Lothar, was machen wir da? Die habe ich nicht, die du jetzt gewünscht hast. Aber ich muss ja jetzt ruhig sein, die
1: Ruth will ihr Lied. Ja, lass mal die Ruth die Platte hören.

0: Ja, ich finde das so schön, wenn wir hier aktuelle Wünsche reinkriegen. Und zwar war das für die Ruth. Leider habe ich ein bisschen viel neigebabbelt, Ruth, gell? Aber irgendwann spiele ich es mal wieder. Walter telefoniert, hört er? Ja, jetzt ist er gerade fertig. Walter, wer war denn dran?
1: Die Maria aus Reuhessen.
0: Ah ja, gut. Und jetzt spielen wir erstmal das für den Lothar. Der hat nämlich ganz schnell gesagt, ja, ihr könnt das spielen, was ihr vorbereitet habt. Und das ist Commitments mit Take Me to the River.

0: jede Menge fantastischer Klänge auf Radio Rüsselsheim.
1: Fantastische Klänge, ja, auch für Christina und Moni läuft jetzt Lie to Me von Bon Jovi.

0: Lie to Me, Bon Jovi für Christina und für Moni. Und jetzt haben schon wieder jede Menge Leute angerufen.
1: Ist doch schön, ruft weiter an. Ich bin immer noch startbereit hier.
0: Die Annelie, die sagt es uns nochmal.
2: Ich soll die Telefonnummer durchsagen. Mensch, ich stehe auf der Leitung. Düsselsheim 06142 12200. Bitte traut euch, ruft mal an.
0: Immer weiter anrufen.
1: Traut euch.
0: Und wer hat bei dir jetzt noch angerufen? Die Gisela sehe ich gerade.
1: Peter Oman, Gruß.
0: Die Maria aus Reuhesse, hat er dir schon genannt. Maria, du musst noch mal melden, das haben wir nicht. Machen wir es ganz einfach, so sind wir alles los.
1: Weil nee, warum? Wir kennen ja Alternativen.
0: Nee, das müsste ich in bestimmten Medium suchen. Ach, dann und dann kommt vielleicht mal eine Werbung. Ah ja, ich habe es ja jetzt notiert. Und die Gisela hat angerufen, die Hedi hat angerufen, bevor mir zu viel babble. Hedi, deins habe ich jetzt vorgezogen. Gerade eben angerufen, hier kommt.
2: Ah, ich soll die Telefonnummer durchsagen.
0: Nein, das haben wir schon.
1: Schöner Wunsch.
0: Geiler Wunsch.

0: Edi, heard it through the grapevine und wir sind hier bei Radio Rüsselsheim und erfüllen Wünsche. Und die Sendung heißt Remember und die Annelie hat angerufen, Walter, und wer noch?
1: Die Maria hat gerade angerufen.
0: Ja, hat noch ein anderes Lied,
1: von
0: oder?
1: Von Dire Straits.
0: Aha, nicht so früh verraten, gell?
1: Ich sage noch keinen Titel.
0: Ja, wunderbar. Und Manfred hat vorhin angerufen, den hatte ich am Telefon. Und hier, Manfred, kommt ein Lied.

0: So, ihr lieben Leute, jetzt geht's gleich weiter. Der Harald ist in seiner Wunschkiste Kopf vor und ich sehe nur noch die Füße. Und es staubt und er wuhlt.
1: Hier ist es. Und zwar, die Maria hat jede Menge geschrieben, aber ich habe es noch nicht vorgelesen. Ich komme aber jetzt nicht dazu. Was machen wir? Das ist da. Pink Floyd und High Hopes. Ein bisschen für dich, Maria. Hast du gewollt, gell?
0: Hallo, mit Coaches von May.
1: Ja, von May.

0: Danny Newman.
1: Ja, wunderbar für die Maria in Holland. Das waren Pink Floyd und High Hopes. Ein bisschen, eigentlich immer noch schön, gell? Gefällt mir auch noch sehr gut.

Das sind ja Purzeltöne. Herrlich. So, und jetzt kommt was Flotteres noch für die Gisela vom Roy Orbison. Ja, drück Pretty Woman. Gisela. Okay.

0: A Pretty Woman von Roy Orbison, Walter Gelle. Für wen war das?
1: Pretty Woman?
0: Ja.
1: Moment, jetzt erwischst du mich gerade.
0: Für die Gisela.
1: Für die Gisela, logisch.
0: So, die Anli hat angerufen, gell? Und die will Wishbone Ash hören. Jetzt habe ich eine Riesenauswahl, Anli.
1: Oh. Ich habe gesagt, ich suche es für sie raus. Nehmen wir das dritte von oben.
0: Das dritte von oben.
1: Was ist das?
0: Oh, ah, ich nehme das da. Der König wird kommen heute, Anli.

0: Ja, hier sind die Wunscherfüller am Werk, und zwar bei Remember hier auf Radio Rüsselsheim.
1: Aber ist gar nicht so einfach, liebe Peter. Tja, der Harald hat nachgeschaut. If I Werk haben, der hat er nicht. Aber ist ein Titel, der würde passen. Wie heißt der Harald?
0: I can't help myself.
1: Dann lass mal laufen.
0: Also, das lass mal laufen. Aber den Peter Oman darf man nicht vergessen. Der liegt schon ganz oben.
1: Ja.
0: Und dein Lied.
1: Mal anrufen, bitte nochmal.
0: Ja, dein Lied haben wir noch nicht hier. Obwohl das ja so bekannt ist. Könnt singen, Peter. Aber,
1: spiel, nee, lass mal lieber, Harald.
0: Spiel kann ich nicht. So. Für den Peter Euler. I can't help myself.

0: Ja, Harald, er steckt schon wieder Kopf vor in der Kiste und es staubt wieder. Oh, Harald. So, und jetzt kommt gleich was.
1: Hölle, gell?
0: Ja.

0: Ja, die Uli hat doch letzte Sendung gesagt, ich würde so gerne Natalie heißen.
1: Deswegen, ich habe mir schon gedacht, was soll das?
0: Ich muss ja noch mal spielen. So, wir haben kurz nach 8, John, deswegen... 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
1: Ja, mit den Wünschen. Und dieses mit den Wünschen, das gilt auch für die zweite Stunde, ihr Leute. 12.200, ich sitze auf Sprung. Wer traut sich? Wer wagt es? Wer gewinnt?
0: Lasst den Walter Hüppe. Der will noch ein bisschen Hüppe. Okay, also 12.200 ist natürlich die Durchwahl und die Vorwahl ist...
1: 06142.
0: Gut.
1: Joho, joho, 06142.
0: Und nochmal einen Aufruf an den Peter Oman. Meld dich nochmal, weil das Lied habe ich nicht. Und beim Timo wissen wir jetzt auch, dass ausgerechnet dieses Lied von Bruce nicht auf meiner Festplatte ist.
1: So, das ist doch runtergefallen wahrscheinlich. Ach, das hast du verloren.
0: Ja, du musst immer ohne
1: gucken.
0: Walter, guck mal, der ohne gucken. So, und die Christiane, so leid mir es tut, dein Rory Gallagher habe ich auch nicht, aber ich habe Bad Penny von dem. Ich hoffe, das gefällt dir auch.

Ja, danke Christiane, ihr gefällt alles, was wir gespielt haben. Und das bestimmt auch gewünscht von der Maria aus Reuhesse. Dire Straits and Private Investigation. 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

0: Ja, das waren die Private Investigations für die Maria in Rheinhessen.
1: In Rheinhessen heißt das.
0: Also.
1: Das ist ja monumental, dieses Stück, echt.
0: Ja.
1: Ja, und wenn Peter Oman müsste mir doch jetzt singen, hat er gemeint.
0: Ja, da hat
1: du
0: gemeint,
1: übernimmst Lee Hazelwood, ich singe die Nancy Sinatra.
0: The girls in Paris.
1: Nee, lass mal, ich weiß nicht, ob der so.
0: Peter, wir haben das andere gefunden. Ich hoffe nur, dass es auch läuft. Bin ich mal gespannt.

0: Ja, die Gisela hat gemeint, ich wäre ja ein Löwe, aber jetzt weiß sie, dass ich ein Tiger bin, Walter, gell?
1: Wow.
0: Oh, wenn ich hier nicht ausmache, dann kommt gleich das nächste Lied.
1: Nee, mach
0: das
1: mal aus.
0: Wollen wir ja nicht. Moment, ich muss hier drauf drücken. So, aber bevor wir uns hier verheddern, schön, dass ihr weiter anruft.
1: Ja, ruft mal an, 12200.
0: Da liegen nämlich nur noch 4 Lieder, aber ich habe natürlich noch ein paar mitgebracht. Und den Herbie Blues haben wir noch nicht gespielt.
1: Den Mantau. Ab dafür.
2: Radio Steinstraße kommt.
0: Und zwar Lonnie Brooks mit Reconsider Baby. Diesmal von 75.
1: Ich wollte schon fragen, ist es wieder von 1924?

0: Ja, der Herbie Blues. Und zwar war das Lonnie Brooks mit Reconsider Baby von 75, nicht von 24, Walter. Und wir haben tatsächlich mal nochmal geguckt in Facebook. Die Ines hat zum Beispiel geschrieben, hat sich in Remember mit Dick de Graaf unterhalten. Das finde ich doch richtig lustig.
1: Hallo.
0: Hallo.
1: Ja,

0: Und das lässt du mal was für die Ines laufen.
1: Hat unser Mädels gegrüßt, das finde ich doch schön. Und sie meint, coole Mucke. Ines, dann müssen wir doch da den jetzt Barry. Tatsächlich mal was für dich spielen.
0: Den Barry. 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

0: ja, Baby, auch wenn du krank bist, can't get enough of your love, Baby.
1: Gute Verbesserung.
0: Gute Verbesserung, Ines. Barry White on Radio Rüsselsheim. Und jetzt kommt der Bruce Springsteen für den Timon.

0: Dreams für den Timo und zwar vom Bruce Springsteen. Walter, du hattest die Hanna am Apparat. Was hat sie gesagt?
1: Schönen Gruß. Und ja, how tea bist du da von den Bee Gees? Wie wär's damit? Da freut sich auch die Doris.
0: Oh ja, hallo Doris. Hallo Hanne. Hallo alle Bee Gees-Fans. Hallo Rüsselsheim. Hallo Welt.
2: Hello everybody.

0: Für die Hanne. Und jetzt geht's weiter. Jetzt haben
1: halt,
0: wir...
1: Nein, das war auch für die Doris.
0: Ah, klar, klar. Ah, die Doris hat auch angerufen, gell?
1: Eben. Schönen Gruß an alle. Und sie hat sich auch was gewünscht, aber das verrate ich jetzt noch nicht.
0: Kommt dann sehr bald. Wenn wir es heute noch schaffen.
1: Das langsam, schaffen wir.
0: Langsam wird die Zeit schon knapp.
1: Wo?
0: Aber jetzt haben wir erstmal den BB King für die Marita.

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0: Ich sag die Maria, in Reu ist immer der Bibi.
1: Wer ist denn der Bibi?
0: Bibi King.
2: Ach, das ist der Bruder von Bobo.
0: Let the good times roll für die Marita. Und die Ruth ist jetzt dran. Die hat schon ewig, das war schon die Nummer 14. Jetzt sind wir schon ein bisschen weiter, gell?
2: Ja, aber das wird jetzt Zeit eben.
0: Ja, und zwar das da. Der Markus mit dem Knopfloch.
2: Ah.
0: Und er ist unterwegs nach Philadelphia.

0: war der Mark Knopfler für die Ruth mit Sailing to Philadelphia. Und jetzt müssen wir uns tatsächlich ein bisschen beeilen. Wir spielen ein paar Titel jetzt an.
1: Ach, da stellst du die Platte ein bisschen schneller auf 78 statt auf 45.
0: Das ist der Neujahrstag. Wir feiern heute Neujahr. Mit you too. We too.
1: We too, mit you too.
0: Für die Moni.

0: immer wieder schöne Klänge von U2. Aber wir wollen gucken, dass wir doch noch die Wünsche durchkriegen. Deswegen machen wir jetzt ein bisschen früher Schluss hier und spielen Richard Marx mit Hazard für die...
1: Hallo, Doris.
0: Auch nicht schlecht, gell?
1: Aha. Oh.
0: Hier sitzen die Hazardeure. Geiles Lied, Doris.

0: Ja, schade, dass der Flunzi nicht da ist. Der mag den Richard Marx auch sehr. Sehr schönes Lied und die Gisela freut sich. Kompliment, Doris. Has it by Richard Marx. Okay, und das nächste. Oh,
1: halt, Harald.
0: Ja, Walter.
1: Der Howard hat sich doch gemeldet.
0: Oh, yes, Howard. Hi, I hope you like the show. It's nearly over.
1: It's very late.
0: I hope you had a good song. There were so many great ones. Okay, and the next one for a moment.

0: The Great Pretender für Nathalie.
1: Und die für die Gisela und für mich.
0: Ja.
1: Wir fahren jetzt mal die Route 66 mit den Stones.
0: Hey, come on! Yay, juhu. Um 6 vor.

0: we got our kicks.
1: Wow.
0: Okay, und jetzt ist es Zeit.
1: Auf vielfachen Wunsch, auch von mir.
0: Noch einmal.
1: Es lädt mit N.
0: Jawohl. Und zwar sagen wir erstmal schön Tschüss.
1: Ja, tschüss. Danke fürs Zuhören. Danke dass ich mitmachen durfte hier.
0: Alle, die jetzt ein bisschen noch am Laborieren sind, eine gute Verbesserung. Und freut euch auf dieses Lied und ich freue mich auf Walter nächste Woche. Und Manfred nicht verpasse am Samstag, der hat Stevie Winwood zu Gast. Könnt ihr euch was wünschen? So, aber jetzt Walter, sag.
1: Boy, boy.
0: Mit was kommt?
1: Natalie.
0: Tschüss.
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0: Und der Fels ist nicht da.

Denn die Sommerpause des Schlagerflow am Sonntag, die ist jetzt tatsächlich Geschichte. Und wir haben natürlich Sonntagabend 19 Uhr. Und da ist es jetzt endlich nach 160 Tagen wieder mal Zeit für eine neue Ausgabe beim Schlagerflow am Sonntag hier bei Radio Rüsselsheim.

Mein Name ist Florian Heinrich und ja, ich sende hier aus Studio 1 bei Radio Rüsselsheim, und zwar aus dem neuen Studio 1, aber dazu gleich mehr.

Ja, ich bin wieder bei Radio Rüsselsheim nach meiner Sommerpause, die sage und schreibe 160 Tage lang war. Am 13. April habe ich das, oder am 12. April habe ich das letzte Mal gesendet hier bei Radio Rüsselsheim. Und passend dazu haben wir einen Sprung ins Jahr 1998 gemacht. Das war Mario Müller-Westernhagen mit dem Lied Wieder hier, das Album heißt Radio Maria und im Jahr 98 hat er sich da nach einer vierjährigen Pause musikalisch zurückgemeldet und die Platte entstand unter anderem in den legendären Olympic Studios in London. Ja, und alle, die jetzt froh sind, dass der Schlager Flo wieder am Start ist, die dürfen jetzt das Tanzbein schwingen.

Let's Dance im Jahr 1962 gelang dem damals gerade mal 19 Jahre alten Chris Montes aus L.A. der große Durchbruch mit diesem Song. Der Song erschien zunächst als Single beim Label Monogram und wurde zu einem internationalen Millionenseller. In den USA schaffte es Let's Dance bis auf Platz 4 der Billboard-Charts, in Großbritannien sogar auf Platz 2. Ja, und eine kleine Anekdote am Rande. Chris Montes ging Anfang 1963 auf Tournee durch Großbritannien gemeinsam mit Tommy Rowe. Und wisst ihr, wer damals als Vorgruppe dabei war? Eine damals noch ziemlich unbekannte Band aus Liverpool, nämlich die Beatles. Ja, und welcher Titel darf natürlich bei einer Comeback-Sendung des Schlagerflow am Sonntag nicht fehlen? Hört selbst.

Howard Carpendale aus dem Jahr 1984 mit Hello Again. Die Entstehungsgeschichte des Songs, die ist tatsächlich kurios. Ursprünglich sollte das Lied Alone Again heißen. Als Howard den Song seiner damaligen Frau vorspielte, verstand sie den Refrain allerdings als Hello Again. Sie fand, dieser Titel passe eigentlich viel besser. Schließlich geht's ja in dem Lied um einen Mann, der nach einem Jahr zu seiner großen Liebe zurückkehrt. Da hat sich Howard Carpendale überzeugen lassen von seiner Frau und aus Alone Again wurde Hello Again. Ich habe tatsächlich einen Wunsch bekommen und dazu, ja, gehen wir mal über den Main, oder der Wunsch kommt über den Main nach Rüsselsheim, der kommt nämlich von der Ursula und die wünscht sich aus dem Jahr 2025 von Unheilig, wunderschön.

Unheilig aus dem September 2025. Der Titel war was ganz Besonderes. Er war nämlich die musikalische Rückkehr von Der Graf und Unheilig nach 9 Jahren Pause. Und wunderschön wurde damit zum ersten Vorgeschmack auf das neue Studioalbum Liebe, Glaube, Monster, das

März 2026 erschienen ist. Also ein neues Kapitel nach dem Abschied aus dem Jahr 2000 oder im Jahr 2016. Das Comeback, nicht nur des Schlagerflow am Sonntag, sondern auch das Comeback von Unheilig. Und damit nochmal ganz liebe Grüße an die Ursula aus Flörsheim und die gesamte Radiomixer-Gruppe, die da besteht aus der Isolde, der Ursula, der Britta und dem Klaus. Und an dieser Stelle, ja, das passt ganz gut zum Thema, Radio Rüsselsheim ist ja umgezogen in die neuen Studios, was ein wirklicher Kraftakt für die Mitglieder und für den ganzen Verein war. Es sind sehr, sehr viele Spenden auch eingegangen. Es gab einen Spendenaufruf und auch die Radiomixer-Gruppe war da sehr großzügig. Und an dieser Stelle nochmal vielen Dank auch an alle anderen Spenderinnen und Spender, die es möglich gemacht haben, dieses eigentlich schier Unmögliche doch möglich zu machen, dass Radio Rüsselsheim nun seit knapp 4 Wochen schon aus den neuen Studios im Opel-Werk im F-Bau, nämlich in der Elisabethenstraße, sendet. Ja, barrierefreies Studio mit Fahrstuhl, großzügige Räumlichkeiten und ja, die Studios sehr großzügig und viel Platz auch für Gäste. Also wer mal Lust hat, bei Radio Rüsselsheim mitzumachen, der ist auch bei mir immer herzlich eingeladen, garantiert auch bei sehr vielen anderen Moderatorinnen und Moderatoren, hier in die Studios zu kommen, um entweder zu sehen, wie Radio funktioniert oder aktiv mitzumachen. Also Platz haben wir dafür genug. Wobei die Studios noch nicht ganz fertig sind. Hier wird noch fleißig gewerkelt, gerade im Vorraumbereich oder im Off-Bereich, ich weiß gar nicht, wie man das sagt. Der Andreas und der Sven, die sind heute schon den ganzen Sonntag hier am Werkeln und am Machen. Das heißt, ich bin also gar nicht allein im Studio. Wobei die beiden jetzt gerade mal ihr wohlverdientes Abendessen zu sich nehmen. Also auch an dieser Stelle ganz, ganz vielen Dank an die Techniker, die das hier wirklich super möglich gemacht haben. Und ich glaube, die Qualität ist mindestens genauso gut wie aus dem alten Studio, wenn nicht sogar noch besser. Passend der nächste Titel dazu. In diesem Studio ist alles okay.

Juliane Werding aus dem Jahr 1985, nein, 1995, aus dem gleichnamigen Album Alles Okay. Im November 95 tauchte dieser Titel tatsächlich auch in den deutschen Charts auf und erreichte dort Platz 87. Ja, und auch Malte Kelly scheint sich zu freuen, dass der Schlagerflow wieder zurück ist.

Ein Ausflug in eine Zeit, die nicht so schön war, denn das Album oder die Songs, die Maite Kelly für das Album Hello geschrieben hat, die entstanden allesamt in der Zeit des Lockdowns im Jahr 2020. Maite Kelly hat erzählt, dass sie damals für das Album ganze 45 Songs komponiert hatte und 12 davon schafften es schließlich auf die Platte. Einfach Hello kam im Januar 2021 als erste Single aus dem Album Hello heraus und im März desselben Jahres wurde dann das komplette Album Hello veröffentlicht. Ja, und da haben wir schon wieder mehr als Halbzeit beim Schlagerflow am Sonntag. Ihr hört Radio Rüsselsheim live aus dem neuen Studio 1 hier im F-Bau des Opelwerks in Rüsselsheim. Ein echtes Industriedenkmal, also wirklich eine ganz, ganz tolle Location. Ja, und mein Name ist immer noch Florian Heinrich und wir haben jetzt gleich die zweite Halbzeit des Schlagerflows am Sonntag vor uns. Und der nächste Titel heißt Spuren von uns.

Das waren Ute Freudenberg und Christian Leis. Das Album gleichnamig Spuren von uns, das im September 2013 erschienen ist. Das war bereits das zweite große Duettalbum der beiden und folgte auf den Erfolg von Ungeteilt. Ja, und die musikalische Verbindung zwischen den beiden, die begann mit dem Titel Auf den Dächern von Berlin im Jahr 2011. Und wie man in Italien Hallo sagt, das hört ihr jetzt.

Ricky Poveri aus dem Jahr 1993. Natürlich darf ein bisschen italienische Lebensfreude beim Schlagerfloh am Sonntag hier nicht fehlen. Ja, und jetzt haben wir schon September und es ist auch schon bald wieder rum. Und bevor der September rum ist, da gehen wir auch nochmal musikalisch in diesen schönen Monat, in dem doch der Herbst so langsam Einzug erhält.

Christie aus dem Jahr 1990 und dieser Song stammt unter anderem aus der Feder von Jack White. Ja, und wer jetzt Spaß am Radio hat und auch ein bisschen tanzen möchte und es ein bisschen rockiger mag, für den ist der nächste Titel prädestiniert.

guten alten 60er, der Interpret Harry Joe Fender. Die guten alten 60ern? Ihr glaubt dem Schlagerflohm Sonntag auch alles. Nein, das war ein Spaß. Dieser Titel, auch wenn man es ihm nicht anhört, der ist tatsächlich aus dem Jahr 2026, also ganz brandaktuell. Aber er versprüht absolut den Charme der 60ern. Ich finde es ein wunderbarer Titel, der gut zum Radio und zur heutigen Sendung passt.

Glenn Frey aus dem Jahr 1991, Mitbegründer, Gitarrist und Sänger der Eagles, veröffentlichte Part of Me, Part of You erstmals, wie gesagt, im Jahr 1991. Und der Song wurde für den Soundtrack des damals sehr beachteten Films Thelma und Louise verwendet und erreichte in den USA Platz 55 der Billboard 100. Dass man jemand auch nach 13 Tagen vermissen kann, darüber singt die Band Schweizer.

Und das war's schon wieder mit dem ersten Schlagerflow am Sonntag nach der Sommerpause. Ich habe hier live gesendet aus Studio 1 unserer neuen Studios hier im Opelwerk im F-Bau. Mein Name ist Florian Heinrich. Wir hören uns in 2 Wochen wieder, dann aber leider auch nicht live, weil ich bin noch mal ein paar Tage weg. Werde aber eine Sendung aufzeichnen.

Ja, da bleibt mir jetzt erstmal euch morgen einen guten Start in die Woche zu wünschen und natürlich heute einen schönen Restsonntag. Genießt den Abend und wie gesagt, einen guten Start in die Woche. Mir hat es wieder riesen Spaß gemacht, für euch zu senden. Ich hoffe, euch auch. Und wir hören uns hier bei Radio Rüsselsheim. Macht's gut. Ciao, ciao, bye, bye.

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0: Aber die können auch nicht. Ja, hallo. Hier sind wir beim. Zackalangalang.
1: Die Mikrofone sind sehr. Ach, stopp.
2: Aber.
1: Das war falsch.
2: Aber wenn man.

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0: 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Ja, hallo, lieber Zuhörer, und schön, dass du wieder eingeschaltet hast. Heute ist der 22. September 2026 und ich begrüße dich sehr herzlich zur 58. Sendung aus der Reihe Einfach glücksam. Das Thema der Stunde heute lautet, wenn uns die Fantasie eine Geschichte erzählt. Ich weiß nicht, ob du das kennst, aber ich kenne es von mir tatsächlich ganz gut. Und zwar ist der Geist, die Gedanken, die sind meistens ganz aktiv. Und der Geist erzählt uns auch immer wieder eine Geschichte. Im Yoga spricht man auch von so einem Monkey Mind. Das heißt, im Geist haben wir irgendwelche Affen. Und die Affen erzählen eben, ich will auf die Toilette, ich will was essen, ich möchte meine Freundin treffen, ich möchte unbedingt was Tolles erleben. Und ständig kommen irgendwelche Dinge und Vorschläge. Und das ist manchmal gar nicht so einfach, diese ganzen Stimmen im Kopf und die ganzen Affen einfach mal in Ruhe auf den Baum zu bringen. Entspannt euch mal, genießt mal das Leben. Man kann einfach auch mal nichts tun. Mhm. Und so ist es eben auch im Geist. Ständig erzählen uns die Gedanken irgendeine Geschichte über das, was gestern passiert ist, was morgen passiert. Und ja, das ist einfach schön, auch wenn es manchmal vielleicht, sehr aktiv ist, weil man kann natürlich auch diesen Geist nutzen, um kreativ zu sein. Das heißt, es ist nicht immer unbedingt was Negatives, weil wenn wir den Geist nutzen und die Gedanken im Kopf, dann entstehen ja auch manchmal Bilder. Und mit diesen Bildern können ja auch neue Welten entstehen. Das heißt, wenn wir es irgendwie schaffen, diese Affen vielleicht so tanzen zu lassen, wie wir es wollen, dann kann ja auch etwas Schönes im Kopf entstehen. Das heißt, eine neue Idee kann entstehen. Und ja, so können wir eigentlich auch unsere Gedanken nutzen, um vielleicht auch Herausforderungen im Leben zu lösen, weil wir eben plötzlich eine gute Idee haben. Inwiefern wir jetzt ganz genau diese Fantasie nutzen können und warum es vielleicht auch manchmal wichtig ist, eine gute Idee zu bekommen, wo die Vorstellungskraft vielleicht auch manchmal an seine Grenzen stößt, darüber möchte ich heute sprechen. Und ich bin nicht allein im Studio, auch wenn ich eure Mikrofone gerade stumm geschalten habe, freue ich mich total, wenn du dich jetzt mal vorstellst und einfach mal sagst, wer du bist.
1: Hallo, ich bin Ivana und ich bin 10 Jahre alt und ja.
2: Hallo, ich bin Elia. Ich bin neun Jahre alt geworden.
3: Hallo, ich bin Madeleine und ich bin 8.
4: Hallo, ich bin Riley und ich bin auch 8.
0: Ja, schön, dass du dir Zeit genommen hast heute, um mit mir eine schöne Sendung zu gestalten. Und ihr wart ja auch schon sehr aktiv gewesen. Wir waren nämlich gemeinsam auf dem Schulhof auch unterwegs mit einem Mikrofon. Das waren die Madeleine und die Riley. Könnt ihr vielleicht so ein bisschen erzählen, was ihr da gemacht habt in einer Pause?
4: Also wir haben dann ein paar Interviews gemacht und haben dann gefragt, wie heißt du und was denkst du so von Fantasie? Halt so Fragen in der Art. Und dann haben die uns die Fragen beantwortet und dann sind wir weiter zum nächsten gegangen.
1: Ja, das war auf jeden Fall sehr lustig.
0: Ja, du hast es auch beobachtet, Ivana. Du warst ja auch quasi draußen an dem Tag.
1: Mhm. Ich war auch da, also neben Ivana.
0: Und bevor es jetzt losgeht mit den Interviews, würde ich euch gerade mal fragen, wer traut sich denn mal zu, das Wort Fantasie zu buchstabieren?
1: Ich gerne. V A N T A S I. Ja.
0: Okay, dann in diesem Sinne viel Spaß bei den Interviews aus dem Schulhof.
1: Ja.
0: Und ja, wir hören uns dann danach.
1: Let's go.
5: Vielleicht kannst du dich gerade mal vorstellen. Wer bist du denn?
6: Also ich bin Ebo Wickhit, bin in der 4. Klasse und
1: Naja, meine Hobbys sind so Fahrradfahren und Catcar fahren und Go-Kart fahren. Halt. Und Videospiele. Auf jeden Fall.
5: Dankeschön. Wir machen eine Radiosendung zum Thema Fantasie und ich wollte dich mal fragen, was bedeutet denn Fantasie? Hast du eine Idee?
1: Also Fantasie, also ich weiß nicht, ob das eine Abkürzung ist, aber ich weiß, dass Fantasie halt alles sein kann. Fantasie kann sein, dass auf einmal jetzt ein Tornado hier entsteht, der mit Einhörnern umzingelt wird. Oder dass auf einmal ein Auto sprechen kann oder dass einfach das Schulgebäude hier wegfährt.
5: Begegnet dir manchmal Fantasie oder was wolltest du sagen?
6: Fantasie ist, wenn man mit Sachen spielt, die nicht echt sind.
5: Wann bist du denn besonders fantasievoll?
6: Wenn ich Geschichte höre.
5: Welche Rolle spielt Fantasie für dich im Alltag?
6: Also, was meinen Sie damit?
5: Was bedeutet denn Fantasie?
6: Also für mich bedeutet Fantasie Geschichten. Das ist Fantasie. Weil mein Papa zum Beispiel mir manchmal Geschichten erzählt. Das ist alles nur Fantasie.
5: Und wie wichtig ist es für dich, Geschichten zu hören?
6: Sehr wichtig.
5: Was macht es so wichtig für dich, Geschichten zu hören? Was passiert da bei dir?
6: Ich finde es ja manche sehr witzig. Ich finde sie auch sehr cool und spannend.
7: Zum Beispiel, wenn man jetzt irgendwas träumt oder so in der Nacht, dann stellt man sich das auch so vor. Okay, wir werden dir ein paar Fragen zur Fantasie stellen, weil wir machen hier ein Interview. Und wäre toll, wenn du dich vorstellst.
8: Ich bin Frau Yusra.
7: Erkläre das Wort Fantasie an einem Beispiel.
8: Fantasie ist individuell, also jeder hat seine eigene Fantasie. Beispiel, Kinder haben die Fantasie, dass Einhörner existieren oder etc. weiß ich leider nicht.
7: Okay, warum ist Fantasie für dich wichtig?
8: Weil das, wie ich gesagt habe, schon individuell ist und jedes Kind sollte Fantasie haben. Auch Erwachsene haben Fantasie.
9: Hallo, ich heiße Helena. Ein Beispiel, zum Beispiel, wenn ein Zug fliegen könnte.
7: Wann ist Fantasie wichtig?
9: Wenn man zum Beispiel ein Referat hat über Fantasie.
10: Ich bin die Märchen, bin 7 Jahre alt und tja.
11: Ein Dino-Heißluftballon und fliegende Fische.
12: Und ein T-Shirt, was unsichtbar ist.
13: Ich bin Adnan. Also ich liebe Fantasie, weil man kann schöne Sachen ausprobieren, basteln. Muss man nicht immer so allein, also Sachen machen, die man machen muss. Man kann dann zum Beispiel etwas Eigenes machen oder malen.
7: Wer bist du?
14: Maximilian Felten.
7: Erkläre das Wort Fantasie in einem Beispiel.
14: Hab keins.
7: Okay. Warum ist Fantasie wichtig?
14: Weiß ich nicht.
15: Ich weiß es.
16: Weil es Kinder glücklich macht.
17: Also Fantasie ist etwas, dass du etwas Neues ausprobierst, dass du etwas machst, was noch keiner gemacht hat und dass du Spaß hast.
7: Okay. Warum ist Fantasie wichtig?
17: Dass du auch ein bisschen Freizeit hast und dass du nicht immer... tun musst, was andere sagen und dass du auch mal deine, was du denkst, auch mal ausprobieren kannst. Nicht nur, was andere denken.
18: Also Fantasie ist so etwas, was man sich denkt, was es eigentlich auch nicht geben kann, was auch mal... Ja, auch was Neues ist.
7: An einem Beispiel.
19: Ich glaube, Fantasie dürfte überhaupt nicht in der Welt sein.
7: Wer bist du?
20: Tobias Vitellaro. Also Fantasie ist irgendetwas, das man sich ausdenken kann und es ist eigentlich unmöglich. Okay?
5: Ja, es ist einfach unmöglich. Es ist irgendwie so, dass man was erlebt
0: Und es ist irgendwie nicht von dieser Welt. Das heißt, es ist irgendwie nicht etwas, was man in unserem Wachbewusstsein irgendwie wahrnehmen kann, sondern es ist etwas, was in unserem Geist entsteht. Und es ist tatsächlich sehr, sehr schön, so Eindrücke zu bekommen. Deswegen danke Madeleine und Riley, dass ihr euch die Mühe gemacht habt, so viele Stimmen einzufangen. Und ich glaube, irgendeiner hatte das auch gesagt. Ich weiß nicht, ob es die Alessia war. Die hat dann irgendwann gesagt, naja, Fantasie ist doch eigentlich auch sowas wie ein Traum. Und deswegen würde ich euch einfach mal fragen, könnt ihr euch an irgendeinen Traum erinnern, den ihr letztens oder irgendwann mal hattet? Wer möchte mal so ein bisschen erzählen?
15: Also ich habe letztens geträumt, dass ich im Himmel war und dann war da meine ganze Klasse und dann haben wir oben, also im Himmel, haben wir dann die ganze Zeit halt einfach nur Unterricht gemacht, haben die Klassensprecher und dann ist ein Junge, ich sag jetzt halt nicht den Namen, ist dann runtergefallen vom Himmel. Und dann sind alle, also einer und dann auf einmal alle, sind dann runtergefallen. Außer ich und so drei Freundinnen von mir. Und dann waren die unten und dann hatten die alle halt so richtige Narben und so. Und dann haben wir unter den Boden geguckt und dann haben wir gesehen, dass über uns unsere Lehrerin war. Und dass die so ein Loch reingeschnitten hat in den Boden.
0: In den Himmelboden?
15: Aha.
0: Wow, was für ein besonderer
15: Traum. Deswegen sind auch alle runtergefallen.
0: Das ist ja schon total tiefsinnig. Ja, ich will mal die Riley hören. Die hat das Mikrofon so schön schon parat.
4: Also, zuletzt hatte ich geträumt, dass ich so eine Fee bin in wie so einer Zauberwelt, wo halt ganz viele Tiere wie Einhörner, Dinos und so waren. Und da kam halt so ein T-Rex und dann hat der mich hinterher gejagt und dann, also ich bin dann so weggeflogen und dann war ich aber nicht schnell genug und dann hat er mich gefressen.
0: Tatsächlich kenne ich so Verfolgungsjagd, so das Thema Verfolgungsjagd kenne ich auch manchmal. Und ich hatte es auch schon mal, dass ich das geträumt habe und dann wollte ich wegrennen und konnte gar nicht rennen. Ich bin irgendwie nicht schnell geworden. Madeleine?
4: Ich habe mir geträumt, dass dass es morgens war und dann wollte mein Papa Frühstück machen, habe ich geträumt und dann habe ich gesagt, Käse. Und das war, ja, witzig, weil ich habe es wirklich gesagt und nicht so richtig geträumt. Also ich habe schon geträumt.
0: Das war so, meinst du, in der Zwischenphase von Wach und Traum?
4: Ja.
0: Mhm. Spannend.
16: Also ich hatte einen Traum, dass ich eine neue Katze bekomme, die genau wie meine aussieht. Aber nicht so, also ihre Ohren waren so oben und so und meine sind ja unten. Und dann habe ich mal gegoogelt, warum fast alle Ohren so oben sind von den Katzen. Also mein Traum. Und da stand, weil sie sehr gefährlich sind und angreifen dürfen. Und dann dachte ich, es wäre nur also nicht echt. Habe ich immer mit der gespielt, mit meiner neuen Katze. Und dann, wo ich aufgewacht bin, also mein Traum halt, war die Katze halt auf meinem Ding, auf meiner Schulter und habe ich die weggelockt, habe ich ins Spiegel geguckt und ich hatte überall Narben in meinem Gesicht.
15: Mhm, interessant.
0: Ja, also es gibt viele verschiedene Träume, die man haben kann. Es gibt auch Menschen, die sich mit Traumdeutung beschäftigen. Ich habe zum Beispiel mal geträumt, dass ich meine Zähne verloren habe und dann habe ich das gegoogelt, was das bedeuten könnte. Und dann hatte das was mit Verlustangst zu tun. Man hat dann irgendwie Angst im Leben, was zu verlieren. Und deswegen kommt es manchmal dazu, dass man vielleicht im Traum die Zähne verliert.
16: Das ist auch interessant.
0: Ja, weißt du, wir träumen jede Nacht. Manchmal weißt du gar nicht, dass du geträumt hast, weil du den Traum vergessen hast. Trotzdem passiert jede Nacht etwas mit uns. Habt ihr schon mal Albträume gehabt?
16: Ja, auf jeden Fall. Ja. Sehr gruselig.
2: Ich dachte früher immer, wenn ich halt geträumt habe, dachte ich, dass wenn ich träume, dass ich von ganz weit oben runterfalle.
16: Wow.
2: Und das kennen vielleicht viele. Und dann kriegt man so einen Schock und dann steht man auf.
16: Ja, das kenne ich wirklich. Dann zittert man so.
2: Ich kenne das, das passiert mir so ganz
16: vom,
2: oft.
16: Das ist mir gestern passiert.
2: Vom Himmel oder so, ihr träumt und ihr, dass ihr oben liegt und dann ihr runterfällt einfach. Und dann kriegt ihr so einen Schock und dann steht ihr auf.
16: Ja, ich hasse das. Ich hatte das auch mal und das war richtig cool. Ich musste so aufstehen, auf einmal, ich habe angefangen zu weinen und bin zu meiner Mutter gegangen.
21: Also ich bin tatsächlich da noch nie aufgestanden so richtig. Also ich bin einfach im Bett liegen geblieben und habe dann weiter geträumt.
22: Und ich habe, also dann bewege ich immer so meine Hand so nach oben, wenn ich träume. Wenn ich einen Albtraum habe.
16: Lustig.
22: Ich meine, kannst du mich da aufhören?
0: Also, ich sage jetzt noch was dazu. Ich weiß, ich habe sowas auch tatsächlich schon mal gehabt. So Träume ähneln sich bei Menschen auch, weil wir haben uns ja auch, irgendwie haben wir auch alle so dieselben Sorgen. Ja, wir haben auch so die ähnlichen Wünsche irgendwie. Ja, jeder will irgendwie vielleicht sich selbst erkennen, will irgendwie den Kreis an Menschen finden, der zu einem gehört. Und deswegen haben wir auch irgendwie so dieselben Dinge, die uns bewegen. Was wir auch alle können, ist, dass wir nicht im Traum sterben können. Das haben wir auch alle gemeinsam. Dein Bewusstsein schafft es nicht, sich vorzustellen zu sterben. Deswegen kannst du im Traum nicht sterben. Das heißt, egal was du erlebst,
16: Glück, das ist interessant.
0: Dann überlebst du das Ganze einfach. Das haben wir alle gemeinsam.
16: Aber
0: Und es gibt auch Menschen, die können ihre Träume steuern. Das nennt man luzides Träumen.
16: Das kann ich auch. Ich kann mir wünschen, was ich träume. Ich sag, ja, ich wünsche mir jetzt, dass ich das und das träume. Dann träume ich das.
22: Ich kann das nicht.
21: Manchmal klappt es irgendwie und mal auch nicht.
0: Ja, also manche Menschen können irgendwie sozusagen im Traum, das kann man auch trainieren, sich bewusst werden.

0: Ja, weiter, wirklich. Das gibt's wirklich, Elia.
1: Ich habe es halt gesehen mal und ein Kuscheltier. Und wenn man damit so steht, also man im Zimmer hat, so, dann kann man, also wenn man mit denen so kuschelt oder so, mit diesem Plüschtier oder Kuscheltier, mit diesem Kuscheltier, dann habe ich gehört, dann man wacht dann nie mehr wieder auf. Aber ich habe auch, es gibt ja halt Labubus. Mit von den Labubus war ja immer richtig berühmt, diese Labubus. Aber die waren so unnötig. Diese Dublings sind viel cooler.
2: Also ich glaube jetzt nicht, dass wenn man sich ein Kuscheltier holt, dass man dann auf einmal nie wieder aufwacht.
1: Ich habe es ja nicht gesagt. Ich habe es ja nur gesehen auf Ding.
2: Ja, die Kinder heutzutage mit dem Handy.
3: Hatte auch was geträumt und dann war der Traum vorbei und dann fand ich es voll schade, weil ich habe geträumt, dass ich einen Bauernhof hatte. Und das habe ich mir schon immer gewünscht.
0: Oh, was ein schöner Traum.
3: Ja, und dann bin ich aufgewacht und dann war es nicht mehr so.
0: Und was das Schöne ist, dass man eben Träume, wie ich gerade eben schon gesagt habe, irgendwie lenken kann und man kann auch Fantasie lenken. Und Madeleine, wenn du vielleicht ganz oft an so einen Bauernhof denkst, vielleicht kann das ja auch irgendwann wahr werden. Das ist so wie auch beim Sport zum Beispiel. Viele Sportler arbeiten auch mit der Vorstellungskraft. Das heißt, wenn du eine Bewegung erlernen willst, bevor die Sendung losgeht, was habt ihr hier gerade alles gemacht?
2: Wir haben Handstand gemacht und Brücke.
0: Ja, gegen die Wand. Und
1: also Handstandbrücke.
0: Ja. Bogengang habt ihr denn gemacht?
2: Ja, Bogengang.
4: Und wir haben gesnackt.
0: Okay, ja. Snacken, da braucht man nicht so viel Vorstellungskraft, obwohl man kann sich auch doch manchmal vorstellen, Kauen. Was man essen möchte.
1: Ja, meine Mutter war so lieb und hat mir noch ein Brötchen eingepackt. Ja, ja.
0: Ich komme zurück zum Thema. Und zwar ist es beim Sport so, dass wenn du dir eine Bewegung im Geiste vorstellen kannst, dass du sie dann schneller lernen kannst. Wenn du vielleicht Olympia geschaut hast in Paris, dieses...
3: Ich hab's geguckt.
0: Ja, letztes Jahr, Entschuldigung.
1: Mhm. Ich war mal mit Ivana in Paris und Disneyland halt.
2: Ja,
0: das kommen wir zurück auch. Zum Sport. Da gibt es so eine Disziplin, die heißt Stabhochsprung. Kennt ihr das?
3: Ja.
4: Ah, nee. Doch, ja.
3: Das hab ich auch mal gemacht.
0: Mhm. Erzähl mal, wie sieht das aus, der Stabhochsprung?
2: Also das sieht so aus, da ist halt so ein Stab.
3: Und da stützt man sich wie so ab und dann ist man halt so hoch.
4: Ja, also man hat halt so einen Stab und dann kann man...
3: Rennt man.
4: Ja, dann rennt man und dann tut man den Stab auf den Boden und dann biegt das sich und dann federt er euch hoch.
0: Und wenn ihr euch so Sportler anschaut, bevor die Athleten die Bewegung beginnen, dann gehen die manchmal so ein paar Schritte nach vorne, nach hinten mit ihrem Hochsprungstab. Ja. Und dann sieht man so richtig, wie die im Kopf ganz genau den Anlauf durchgehen. Und wie mache ich das jetzt? Da mache ich so viele Schritte und dann steche ich ein und dann springe ich nach oben mit meiner vollen Bogenspannung und lasse dann quasi mich über das Hindernis quasi springen.
4: Ja, das ist so
1: aber
4: toll.
1: Ich weiß gar nicht, was es ist, dieses Hochsprung.
2: Das ist wie was du immer in TikTok siehst, wo man du so...
1: Ich habe kein TikTok.
0: Das heißt, was jetzt also wichtig ist, dass wir halt verschiedene Sachen auch gedanklich vorbereiten können. Zum Beispiel, bevor ihr eine Klassenarbeit schreibt, vielleicht geht ihr auch, wenn ihr was gelernt habt vor der Klassenarbeit, nochmal genau durch, was ihr gelernt habt. Und es gibt also verschiedene Wege und auch verschiedene Möglichkeiten, dass Fantasie eben sehr, sehr wichtig ist.
2: Ja, also ich finde Fantasie, ohne Fantasie, das Leben wäre einfach und cool.
0: Du hast gerade eben noch was mit gesagt. Hast du TikTok gesagt?
2: Ja.
0: Inwiefern hat denn so TikTok vielleicht Einfluss auf die Fantasie?
2: Also TikTok hat schon Einfluss für die Fantasie, aber... Es ist halt eine App, was soll man so sagen? Das ist, Kinder sitzen da tagelang, ja, manchmal ich auch vielleicht, aber Kinder sitzen da wirklich am Tag 6 Stunden oder so drauf und das ist viel Fantasie, lernst du da jetzt nicht mit, aber Tänze, irgendwelche Berge, die zeigen euch ja auch viel. Ja, eigentlich ein bisschen haben die schon.
0: Ein Schüler auch in den Interviews, ich glaube, das war der Maxim, der hat gesagt, dass Fantasie so wichtig ist, um irgendwie eine eigene Idee zu entwickeln, um nicht das so zu machen, wie es alle andere.
2: Da hatte er recht.
0: Genau, und wenn wir uns so

0: die KI anschauen.
1: Schlimm.
0: Ja. Wir fragen die KI nach einer Lösung. Die KI sagt dir, was du zu tun hast. Das ist
1: ja
0: wie so,
1: es gibt ja ChatGPT
0: wie so eine
1: und
0: neue
1: alles.
0: Gottheit, die wir irgendwie befragen, wenn wir eine Lösung haben wollen. Und dann passiert es leider, dass man so ein bisschen verlernt, selbstständig zu denken oder eigenständig eine Lösung zu finden.
1: Ja, und auch die Eltern heutzutage. Jeder guckt immer bei ChatGPT. Die Kinder machen Hausaufgaben und wenn die Eltern nicht verstehen, recherchieren sie nicht. Und
2: oder ChatGPT. Oder das Rechting. 1 plus dieses
1: Taschenrechner.
2: Ja, Taschenrechner.
0: Also es gibt sozusagen schon auch, es ist natürlich schon auch wichtig, Dinge nachzulesen, aber es geht vielleicht auch so ein bisschen darum, herauszufinden, wo kann ich etwas nachlesen. Und ChatGPT, weiß ich nicht, ob das immer so das beste Nachschlagewerk ist. Oder eben auch so die KI generell, die halt dann nicht in der Lage ist, für alles die perfekte Lösung eigentlich zu finden.
3: Ja, also ich wollte auch schon, also eben sagen, dass halt Apps sind auch nicht immer die beste Lösung jetzt. Also man muss auch mal irgendwie das Gehirn so einsetzen, weil Apps helfen nicht immer so richtig.
0: Und wir machen jetzt auch etwas, und zwar habe ich mir eine Fantasieübung überlegt. Ich gehe ja auch ab und zu Klavier spielen und ich habe einen ganz, ganz tollen Klavierlehrer, das ist der Herr Großmann. Und ich möchte euch ein Lied von ihm zeigen, was er gespielt hat. Das ist tatsächlich ein, ein Freund von ihm, der Renato De Grandis. Der hat eigene Lieder komponiert und das eine Stück, was wir uns jetzt anhören, ist der Ruf des unsichtbaren Gartens.
1: Oh.
0: Und ich möchte einfach mal, dass wir das anhören und vielleicht danach mal so darüber sprechen, wie du dir diesen unsichtbaren Garten vorgestellt hast, anhand dieser musikalischen Untermalung. Das heißt, wenn du bereit bist, auch der liebe Zuhörer auf der anderen Seite, wünsche ich dir viel Freude und wir hören uns gleich.

0: Ja, an der Stelle unterbreche ich das Stück schon mal. Tatsächlich habe ich auch mit meinem Klavierlehrer darüber auch gesprochen, als wir das dann auch gespielt haben. Und er selbst hat mir auch erzählt, dass er früher als Kind sehr früh angefangen hat zu komponieren. Er hatte sehr viel Fantasie. Und als er dann mit 8 Jahren einen Klavierlehrer bekommen hat, der hat ihm dann gesagt, also beim Komponieren musst du schon feste Regeln beachten. Du kannst nicht einfach so komponieren. Und dann hat er aufgehört, Lieder zu komponieren, weil er irgendwie dann gedacht hat, nee, also wenn du mir jetzt sagst, dass es da Regeln zu befolgen gibt, das ist ja total doof. Und dann hat er irgendwie aufgehört, selbst Stücke zu schreiben. So viel von dem Herrn Großmann. Und jetzt seid ihr dran. Was habt ihr da so für Bilder gesehen?
1: Also ich habe so einen Garten gesehen mit sehr vielen Blumen. Und dann war da, also erst waren die Blumen und dann hat der Garten sich gedreht und dann waren da Fledermäuse und ein Baum.
2: Und also bei mir war wie so eine türkise Wiese so und ein kleines Gartenhäuschen, wo so halt die typischen Sachen drin sind, wie Schubkarren.
3: Ja, also ich habe so gedacht,
2: und irgendwie Leiter, und dann habe ich noch ein paar Libensum gesehen.
3: Nein, also ich habe irgendwie sowas gesehen. Ich habe die Augen zugemacht und dann dachte ich irgendwie direkt an viele Leute. Nee, an so Mädchen und Junge, die sich vertragen. Und dann sind die alle zusammen spielen gegangen im Garten. Also so ein Junge und ein Mädchen, dann haben die im Garten gespielt. Das habe ich gedacht.
0: Als ich das Stück gehört habe, habe ich gedacht, dass das auch ein Garten ist mit einer Schaukel. Weil da war immer so dieser Ton. Dö, dö, dö, dö,
3: ja.
0: Dö, dö. Das war so ein ganz gleichmäßiger Ton. Und wenn du dir sowas ganz Gleichmäßiges vorstellst, dann könnte das quasi wie so eine Schaukel sein, die immer dö, dö.
3: Vor und zurück.
0: Ja, so immer vor, hin und zurück schaukelt, genau.
3: So richtig gruselig aber irgendwie auch.
0: Ja, es war auch, vielleicht war es auch von der Uhrzeit her dann bei, an der Abenddämmerung. Vielleicht war das jetzt nicht so die Musik, die man morgens hört.
3: Das sind auch die Fledermäuse.
0: Ja.
3: Aber so dünn, aber richtig gruselig. Wir müssen irgendwas denken, aber ich wusste halt nicht, was war. Deswegen kann ich nicht was sagen.
0: Ja, es gibt sozusagen also viele Ideen, wie man auch so ein bisschen vielleicht seine Fantasie wiedererwecken kann. Weil ich glaube, dass jeder Mensch irgendwie mit ganz viel Fantasie auch geboren wird. Und wie ich es gerade auch erzählt habe, gibt es halt eben dann auch manchmal die Situation, wo das einem abtrainiert wird. Ja, Musiker brauchen Fantasie, aber nicht nur Musiker brauchen Fantasie, auch wir Menschen brauchen Fantasie. Und ich habe jetzt nochmal so eine Idee. Und zwar würde ich dich gerne mal fragen, was wäre, wenn du fliegen könntest? Fliegen ist auch mein absoluter Lieblingstraum. Wenn ich aufwache und ich bin geflogen, dann weiß ich immer ganz genau, yes, das war so schön.
2: Also in meinem Traum, als wir eben von den Träumen erzählt haben, kam es ja auch ich als Fee vor. Und tatsächlich, ich würde, also wenn ich fliegen könnte, würde ich einfach nicht mehr laufen. Das wäre dann nicht mehr bei mir so, das Laufen. Und dann würde ich einfach nur noch, ja, nur noch fliegen. Und ich fände es auch cool, weil da muss man nicht laufen und es ist auch irgendwie cool, wie so rumzuschweben.
3: Ich finde,
4: wenn ich... Und keine Benzinpreise.
3: Wenn ich fliegen könnte, wäre das voll cool, weil dann könnte ich in den Wolken fliegen und ganz viele Loopings machen.
2: Hätte ich auch gemacht.
0: Seid ihr schon mal im Traum geflogen?
3: Ja,
4: ja, auf jeden Fall.
3: Ja, auf jeden Fall.
2: Bestimmt wir alle.
0: Und ja. Wie geht das bei euch? Ich weiß nämlich, ich weiß ganz genau, wie ich das immer mache, wenn ich mal fliegen kann.
3: Ich weiß nicht. Also ich finde, das fühlt sich an wie so, ich weiß nicht, es fühlt sich halt voll cool an.
2: Also meistens finde ich so, man fühlt sich da halt so richtig frei und man hebt so ab, so, ich weiß nicht, wie ich es genau beschreiben soll, es ist einfach ein ganz tolles Gefühl.
5: Ja, finde ich auch.
0: Die Ivana hat gerade schon gesagt, das wäre so praktisch, dann bräuchten wir keine teuren Spritpreise mehr, dann wären wir plötzlich unabhängig und könnten einfach immer dorthin gehen, wo wir wollen.
5: Keine Flugzeuge. Ja,
3: also wie teleportieren, und man muss halt nicht so Geld für Flugzeuge und Autos so bezahlen. So.
5: Ja, das wäre viel besser.
3: Es wäre so logisch, wenn man fliegen könnte, weil einfach von zu Hause bis zur Schule ist. Wäre voll einfach.
5: Ja.
0: Würde auch voll schnell gehen.
5: Irgendwie. Man braucht auch kein Auto.
0: Man wäre nicht so abhängig von jemandem, der einen irgendwo hinbringt. Und ja, aus so fantasievollen Gedanken entstehen ja dann auch manchmal irgendwie Geschichten. Wenn man so mal zurückdenkt vor, ich weiß es nicht, vor 100 Jahren, vor 150 Jahren, war es so, da gab es noch keine Lichter, da gab es noch keine Technik, da gab es einfach nur Kerzen. Und jetzt stell dir mal vor 150 Jahren, es gab nur Kerzen. Dann kam der Winter, es war 16 Stunden lang dunkel, die Zeiten kommen jetzt, und 8 Stunden hell. Das heißt, wenn dann die Menschen nach Hause gekommen sind und irgendwie im Dunkeln zu Hause rumgesessen haben, was hat man da wohl so gemacht im Dunkeln? Habt ihr eine Idee?
2: Also ich glaube, also wäre ich da so, dann würde ich eher, auch wenn ich nicht ausschlafe,
0: nee, also stell dir vor,
2: im Bett liegen.
0: Okay, aber was würde man noch machen vielleicht? Ich meine, du hast keinen Fernseher, den du anmachen kannst.
2: Ach so,
0: du hast kein Handy.
2: Dann würde ich, würde ich einfach mich hinlegen und ein bisschen, ich würde meine Freundinnen besuchen und dann würde ich mit denen ein paar Spiele spielen, so wie Verstecken oder Fangen.
0: Mhm.
3: Also ich würde zu meiner Freundin gehen. Ich würde zu meiner Freundin gehen, weil sie wohnt halt neben mir, neben meinem Haus.
0: Ja, ihr darfst alles sagen.
3: Sie heißt Amira und sie ist halt, sie wird 10.
0: Madeleine.
3: Also ich habe halt sehr viel Spaß mit ihr.
1: Also ich würde ein bisschen schlafen und Verstecken spielen, weil ich glaube, wenn es dunkel ist und man Verstecken spielt, dann ist es nochmal schwerer, den anderen zu finden.
5: Ja, und man kann sich auch sehr schnell erschrecken.
1: Ja, finde ich auch.
0: Also das stimmt, man kann auf jeden Fall sich schöne Spiele ausdenken, die man gemeinsam spielt, aber was tatsächlich, glaube ich, auch viel gemacht wurde damals, man hat angefangen, sich Geschichten zu erzählen. Man ist abends zusammengekommen und vielleicht habt ihr auch eine Oma in eurer Familie, die ganz gerne Geschichten erzählt.
5: Ja,
0: meine Oma
5: also auf jeden Fall.
2: Meine Oma erzählt mir immer eine gute Nachtgeschichte.
1: Meine auch.
0: Und das habe ich gleich schon in einer anderen Sendung erzählt, aber zum Beispiel auch eine Geschichte, die meine Oma immer erzählt hat, war, es gab so einen See in der Nähe, wo sie groß geworden ist und man hatte immer Angst, dass die Kinder in dem See baden gehen und dann hat sie immer erzählt, dass es in dem See sogenannte Unterwassermenschen gibt. Und diese Unterwassermenschen ziehen dich quasi unter Wasser, wenn du zu tief in den See reingehst.
5: Oh,
0: und das
5: ist interessant.
0: Das sind die sogenannten Utopkis. Und das hat sie quasi erzählt, einfach, weil sie Angst hatte um ihre Kinder, die dann irgendwie vielleicht mal an den See gehen. Und sie wollte nicht, dass die Kinder zu tief ins Wasser gehen. Und dann hat man irgendwie sich solche Geschichten erzählt. Und das war so gar nicht die Geschichte meiner Oma, sondern die Geschichte meiner Uroma. Und so gibt es irgendwie verschiedene Geschichten, die erzählt worden sind. Und es gibt auch eine Geschichte aus Indien, die quasi erzählt, dass es ganz, ganz riesengroße Monster will ich jetzt nicht sagen, aber Tiefseefische gibt und die sind so groß, die können sogar Wale essen. So viel zum Thema Wasser. Es ist auf jeden Fall so, dass der Mensch irgendwann begonnen hat, Geschichten zu erzählen. Und Geschichten sind einfach sehr, sehr schön, weil sie Nahrung für die Seele sind. Ich weiß nicht, ob ihr sowas schon mal gehört habt, aber so wie dein Körper irgendwie mal was zu essen oder zu trinken braucht, so braucht deine Seele quasi manchmal auch ein bisschen Nahrung. Und diese Nahrung kriegt sie in Form von Erzählungen.
5: Ja.
0: Wir haben ein Rollenspiel vorbereitet. Doch bevor wir das jetzt vortragen, hören wir, welches Lied du hast es dir gewünscht, Enya. Ja, was hören wir?
3: Dai, dai.
0: Ja.
3: Dai,
0: dai. Ach so, dein Mikrofon jetzt nochmal.
3: Dai, dai.
0: Oi, wo ist es?
5: Alter,

0: Let's go. Ja, an der Stelle ein Einschub von uns. Ich habe gerade eben schon so ein bisschen erzählt, dass eben Geschichten total wichtig sind, weil sie uns eben manchmal auch Trost schenken. Sie schenken uns Hoffnung. Sie geben uns irgendwie auch die Möglichkeit, für einen Moment mal innezuhalten, mal nichts zu machen, einfach nur zuzuhören, um auch vielleicht mal so diesen schnellen Alltag loszulassen.
1: Ja.
0: Und wie ich schon am Anfang gesagt habe, haben wir Menschen ja irgendwie auch schon sehr ähnliche Sorgen und Träume. Und wenn wir manchmal Geschichten hören, die eben schön sind, die unser Herz auch vielleicht ein bisschen bewegen, dann fühlt man sich auch gleich irgendwie verbunden. Und so kam es dazu, dass es viele Geschichten gibt, die man sich erzählen kann. Und wir hier in Europa kennen ja auch so ein bisschen die griechische Mythologie.
1: Ja.
0: Und aus der griechischen Mythologie
1: werden wir jetzt das Rollspiel machen. Ich hoffe, es wird euch Spaß machen. Hört gut zu.
2: Vor langer Zeit lebte der Erfinder Taedalus und sein Sohn Ikarus auf der Insel Kreta. Königin Minos hatte Taedalus eingesperrt. Das Meer war überall um sie herum. Eine Flucht schien unmöglich.
3: Vater, wie sollen wir jemals von dieser Insel wegkommen? Das Meer ist überall.
4: Wir können nicht über das Meer fliehen, aber sieh nach oben, Ikarus. Was siehst du?
3: Vögel.
4: Genau. Man kann uns das Land nehmen, man kann uns das Meer nehmen, aber die Luft gehört uns allen.
3: Du willst fliegen?
4: Ja, ich werde Flügel bauen.
2: Taedalus sammelte Federn und befestigt sie miteinander. Mit Faden und Wachs baute er zwei Paar Flügel.
3: Das ist unglaublich. Wir werden wirklich fliegen.
4: Vielleicht, aber du musst mir genau zuhören. Ikarus, flieg nicht zu niedrig.
3: Warum nicht?
4: Wenn du zu tief über dem Meer fliegst, werden die Federn durch die Feuchtigkeit schwer und fliegen nicht zu hoch.
3: Warum?
4: Die Sonne ist heiß. Wenn du ihr zu nahe kommst, schmilzt das Wachs deiner Flügel.
3: Also weder zu tief noch zu hoch?
4: Genau. Halte den mittleren Weg. Das richtige Maß ist wichtig.
0: Aber warum solltest du dich mit dem Mittelmaß zufrieden geben, Ikarus?
3: Wer bist du?
0: Ich bin die Sonne. Schau, wie schön ich leuchte. Komm näher und spüre meine Wärme.
4: Hör nicht auf sie, Ikarus. Denkt an meine Worte.
0: Du könntest höher fliegen als jeder Vogel. Du könntest den Himmel erobern.
3: Ich möchte sehen, wie hoch ich fliegen kann.
2: Taedalus und Ikarus breiteten ihre Flügel aus und erobern sich in die Luft.
3: Vater, ich fliege. Ich kann es wirklich.
4: Bleib in meiner Nähe.
3: Der Wind ist unglaublich. Ich fühle mich frei.
0: Komm höher, Ikarus, immer höher.
3: Vielleicht kann ich wirklich bis zur Sonne fliegen.
4: Ikarus, bleib bei mir.
3: Ich kann mehr. Ich bin nicht gemacht für Grenzen.
2: Ikarus stieg immer höher. Er dachte nicht mehr an die Warnung seines Vaters.
3: Noch höher! Ja, ich fliege!
2: Doch plötzlich wurde es gefährlich. Die Hitze der Sonne ließ das Wachs schmelzen.
3: Was passiert mit meinen Flügeln? Eine Feder, sie ist abgefallen.
4: Ikarus, komm zurück.
3: Vater!
2: Eine Feder nach dem anderen löste sich. Ikarus schlug verzweifelt mit den Armen. Doch seine Flügel konnten ihn nicht mehr tragen.
3: Ich falle!
2: Ikarus stürzte ins Meer. Taedalus landete sicher auf den Wellen. Trieben die Federn seines Sohnes. Er wollte zu viel, er wollte immer höher hinaus.
4: Ich habe ihn gewarnt. Er hat mich gehört, aber er hat meine Warnung nicht verstanden.
2: Taedalus hatte das Unmögliche geschafft. Er hatte Flügel gebaut und war aus Kreta geflohen. Doch er hatte seinen Sohn verloren. Was können wir daraus lernen?
0: Mut ist wichtig, aber Mut ohne Vernunft kann ganz schön gefährlich werden.
2: Ikarus hatte seine Grenzen vergessen. Er wollte mehr, höher und weiter und verlor dabei das richtige Maß.
4: Manchmal ist nicht der höchste Weg der beste Weg.
0: Und nicht alles, was möglich ist, muss man auch tun.
2: Die Geschichte von Ikarus erinnerte uns bis heute daran, wer das richtige Maß verliert, kann auch seine eigene Übermut scheitern.
0: So endet das Rollenspiel.
2: Tschüss.

0: Ja, da sind wir auch schon wieder zurück. Ja, wir sind im letzten Teil angekommen der Sendung Einfach Glücksam. Es ist übrigens eine Live-Sendung und deswegen schön, dass du dir Zeit genommen hast, auf der anderen Seite zu lauschen. Die Geschichte von Ikarus und Daedalus. Warum haben die Menschen fleißig angefangen, diese Geschichte zu erzählen? Was wollten die Menschen uns damit sagen?
1: Die wollten uns damit sagen, dass man nicht zu viel von der Sache machen soll und nicht zu wenig, aber das Mittelmaß halten soll.
2: Und dass man halt das Mittelmaß behält.
0: Wenn man das vielleicht jetzt aufs Essen oder so bezieht, was will man denn vielleicht damit sagen? Oder auf irgendein anderes Beispiel. Essen ist immer so ein ganz schönes Beispiel, weil wir alle, glaube ich, essen.
2: Dass
1: man nicht zu viel isst, weil zu viel ist schlecht, weil sonst hat man Bauchweh. Und zu wenig ist ungesund für den Körper, weil dann hast du wieder Hunger.
2: Also man muss immer im Mittelmaß bleiben.
1: Ja, genau.
0: Ja, das auch beim Schlafen so. Man soll nicht zu viel schlafen. Wenn man zu viel schläft, dann ist man übermüdet. Wenn man zu wenig schläft, ist man auch irgendwie total übermüdet.
1: Aber wenn man doch viel schläft, dann ist man doch ganz doll aufgedreht.
0: Habt ihr schon mal richtig lang geschlafen?
2: Ja, ich habe bis 12 Uhr geschlafen.
1: Ich habe mal bis 13 Uhr. Klein war,
2: da war ich aber krank.
1: Baby war.
3: Ich habe mal aus Versehen bis 14. Ich habe die Nacht durchgemacht.
0: Naja, dann bist du auch später ins Bett gegangen wahrscheinlich.
1: Ja. Also ich schlafe immer bis um 5. Meistens.
3: Nee,
1: 6,
3: ich war aber bei einer Freundin und dann...
1: 7 ist weg.
3: Und es hatte eine Nacht und dann sind wir eigentlich voll pünktlich schlafen gegangen. 21 oder 20, keine Ahnung mehr. Und das ist halt eine Langschläferin. Ich stehe ungefähr 10 Uhr auf. Ich schläfe noch. Ich war wirklich eine Sekunde wach, habe gesehen, dass sie geschlafen hat. Genau wieder eingeschlafen. Dann war es halt die ganze Zeit so und dann habe ich einfach am Ende bis 14 Uhr geschlafen.
0: Ja, okay, vielleicht braucht man es auch manchmal. Man soll man natürlich nicht verurteilen. Es ist nur so, dass ich wollte einfach am Beispiel Schlafen das auch einfach nochmal erklären, dass da auch der Mittelweg sozusagen oft der beste ist.
4: Ich spiele immer mit meinem, wenn ich bei meiner Tante schlafe, dann spiele ich immer um 2 Uhr oder so mit ihr Uno. Weil wir wollen halt immer die Nacht durchmachen und springen dann immer Uno mit, dass wir spielen können. Und wir wollen halt immer die Nacht durchmachen zusammen. Deswegen wollen wir immer, dass wir in der Nacht was spielen. Und dann bringe ich immer Süßigkeiten und so mit, so Spielsachen, dass man spielen kann.
1: Also um 8 Uhr gehe ich immer schlafen. Also ich finde jetzt nicht so, dass ich noch um 2 Uhr nachts wach bin oder so. Also manchmal, ich gehe nachts immer rüber zu meiner Mama ins Bett und dann schlafe ich da weiter mit einer Geschichte.
2: Also ich kann auch lange wach bleiben, aber wenn nichts so richtig ist, also wenn wir nicht bei meiner Freundin zum Beispiel sind, dann schlafe ich früh ein.
4: Also ich darf immer am Wochenende entscheiden, wann ich schlafen gehe. Meine Eltern gehen dann schlafen und dann kann ich entscheiden, wann ich schlafen gehe. Und wenn ich halt doch fit bin, dann gucke ich einfach weiter Fernseher oder Handy oder spiele irgendwas. Aber wenn ich richtig müde bin, dann mache ich einfach mein Fernseher aus oder mein Spielzeugen weg. Und gehe einfach schlafen, weil dann muss ich halt morgen immer so spät aufstehen. Und immer weckt mein Vater mich dann auf, weil ich so lange schlafe. Und dann sagt er so, Elia, kannst du mal aufstehen? Und dann denke ich mir, lass mich jetzt in Ruhe. Und dann gehe ich unter meine Decke und er zieht meine Decke und sagt, du kommst jetzt her, du guckst jetzt mit mir irgendwas oder so, dass du jetzt aufstehst.
0: Also es ist so, dass wir sozusagen einen ganz individuellen Alltag haben. Jeder hat irgendwie so seine Bestandteile, die Dinge, die er gerne unternimmt. Und so Geschichten, um jetzt nochmal zurückzukommen, wie zum Beispiel die Geschichte von Ikarus und Daedalus, die geben uns manchmal so eine Orientierung. Die vermitteln uns Werte, die vielleicht jedem helfen, sein Leben so zu gestalten, dass du am Ende glücklich bist und gesund. Weil ich glaube, so Glück und Gesundheit sind zwei ganz, ganz wichtige Faktoren, die sich auch jeder Mensch am Ende des Tages wünscht. Es gibt viele Geschichten, die erzählt werden. Kennt ihr vielleicht noch so andere Geschichten, die immer am Ende eine Moral haben oder die am Ende einen bestimmten Wert vermitteln?
1: Ja, also ich wollte auch noch was von eben sagen, was Elia gesagt hat, halt auch zum Punkt Medien, dass ich gucke meistens auch abends Fernsehen. Und wenn Wochenende ist und ich früh aufstehe, mache ich das manchmal und dann baste ich aber noch was und nicht die ganze Zeit gucke ich dann Fernsehen, aber manchmal schon.
3: Also meine Lieblingsfantasieserie ist, hört sich jetzt wild an, aber älter, weil es ist so dramatisch, empathievoll und ja, schon halt richtig. Ich mag halt, was die sind cool.
0: Die Hauptcharaktere klingt so, als würdest du die sehr doll mögen.
2: Also ich kenne noch, ja, Schneewittchen.
0: Schönes Märchen mit den sieben Zwergen.
1: Und ich kenne Rapunzel. Mhm. Ich finde das toll, weil irgendwie diese langen Haare, da kann man ja, also diese alte Oma, also ihre Mama, ihre nicht richtige Mama, die klettert ja da so hoch, das finde ich lustig. Und dass sie dann mit der Pfanne den Prinzen schlägt, also der mal ein Prinz dann wird, aber dass die den so mit der Pfanne schlägt.
3: Ja. Ich finde es auch richtig lustig.
0: Ja, Rapunzel hat also diese Geschichte, die weggesperrt wird von ihrer Mutter, die so Angst hat, dass ihrer Tochter etwas passiert und trotzdem schafft es dann irgendwie auch der Prinz, Rapunzel zu retten.
1: Ja.
0: Und bei Schneewittchen ist es auch letztendlich der Prinz, der die Prinzessin wach küsst. Und,
2: voll cool.
0: Ja, und dann wieder zurück zum Leben erweckt. In diesem Sinne, ich würde gerne noch weiter mit euch über verschiedene Märchen, sage ich schon, verschiedene Märchen sprechen. Aber wir sind am Ende der Sendung angekommen und ihr dürft jetzt tatsächlich noch mal jemanden grüßen. Ja, fangt einfach an.
1: Also, meint ihr so grüßen? Also halt die Leute, die wir draußen kennen?
0: Ja.
3: Okay.
0: Die zuhören,
3: deine Familie oder,
1: okay,
3: oder so, deine Freunde.
1: Hallo Mama, hallo Opa, hallo vielleicht Sam, hallo Oma, ja, cool. Hi, wie geht's euch? Cool, ciao.
2: Hallo Mama und hallo Papa und Higgins und Justus. Und das ist voll cool. Tschüss.
3: Oh, Hoppli und Bernie.
4: Hallo, Mama und Papa. Ich hoffe, du hast mich gehört, Mama. Also ich grüße mein Opa, meine Mama, mein Vater, meine Freundin Amira und halt alle aus meiner Klasse und meine Familie.
1: Cool.
3: Also ich grüße meinen Bruder, meinen Vater, meine Mutter und meine Schwester und auch meinen Hund. Ja, hat richtig viel Spaß gemacht.
1: Ciao!
0: Ja, danke auf jeden Fall, dass du eingeschaltet hast. Tschüss.
1: Bis bald.

0: Hey, hallo und herzlich willkommen hier live aus dem Studio von Radio Rüsselsheim und der Sendung Female Frequency. Und ich muss sagen, heute ist ein ganz, ganz, ganz besonderer Tag. Aber bevor wir starten, möchte ich doch nochmal an meiner Seite meine Lieblingsmoderatorin vorstellen.
1: Ja, hallo Jutta, ich bin auch da. Mein Name ist Eva und ja, es ist heute ein besonderer Tag. Wir sind in neuen Räumlichkeiten.
0: Ja,
1: ich weiß nicht, ob du daraus gerade hinaus wolltest.
0: Ja, richtig. Du empfängst schon die Female Frequenzen, ne? Also die Frequenzen, die tatsächlich jetzt schon rüberleiten. Es ist auf jeden Fall, ich weiß nicht, wie es dir geht, das Gefühl ist einfach unbeschreiblich. Also obwohl wir vor denselben Mikrofonen stehen, alles ist gleich irgendwie, aber trotzdem ist alles anders, ne?
1: Ja, es ist ein bisschen geräumiger.
0: Richtig.
1: Ein bisschen größer. Und der Ton ist aber noch nicht so gut wie im alten Studio. Also ich höre noch so ein ganz, ganz leichtes Echo. Also man hört auch noch, dass hier noch einiges an Arbeit, glaube ich, noch bevorsteht.
0: Ja, aber das kriegen wir alle hin. Also da bin ich mir ganz sicher, dass das noch ganz, ganz viel Arbeit ist, die aber machbar ist. Definitiv aber so wir, na, so das Gefühl, so die Energie, wir haben ja gar nicht gesagt, über was wir heute sprechen.
1: Aber weißt du, das passt eigentlich auch wieder
0: zu
1: ganz
0: dem
1: gut
0: Thema.
1: Zum Thema, worüber wir eigentlich heute sprechen wollen. Wir haben uns ja so gedacht, wir sprechen heute über Sie im Trennungskonflikt.
0: Genau, das heutige Thema Sie im Trennungskonflikt. Und ich glaube, wir sind gerade in so einem Trennungskonflikt, ne? Was genau dahinter steckt, wenn wir Trennungskonflikt hören, denken wir wahrscheinlich sofort an Beziehungen. Aber welche Art von Beziehung? Es gibt so viele Beziehungen und das ist auch eine Beziehung. Bevor wir aber darüber reden, würde ich sagen, begleiten wir unsere Zuhörerinnen und Zuhörer mit dem ersten Song von Pink, Fucking Perfect.

0: liebe Zuhörerinnen und Zuhörer da draußen. Mit dem Titel Fucking Perfect. Und somit herzlich willkommen wieder zurück hier live aus dem Studio von Radio Rüsselsheim mit der Female Frequency Sendung und dem Thema Sie im Trennungskonflikt. Hier am Mikrofon spricht Jotta und an meiner Seite habe ich...
1: Die Eva, die ist auch da.
0: Ja, und somit haben wir schon den ersten Trennungskonflikt, oder?
1: Ja, wir haben ihn ja eigentlich gerade schon so ganz gut eingeleitet. Mhm. Das heißt, man kann sich auch von Räumlichkeiten vielleicht erstmal trennen. Das heißt, du begegnest irgendwie einem neuen Raum und bist dann irgendwie in diesem Trennungskonflikt, weil du plötzlich umgezogen bist und du begegnest quasi dem Raum, der jetzt ganz neu ist. Und wie gehst du jetzt quasi mit dieser Veränderung um?
0: Mhm. Der Konflikt erst einmal vielleicht sich während des Umzugs sich von Dingen zu trennen. Das ist ja auch ein Punkt. Man trennt sich entsprechend von Sachen. Man trennt sich von Erinnerungen. Also jeder Raum ist geprägt von Erinnerungen. Ich weiß ja nicht, bist du schon mal umgezogen, Eva?
1: Ich bin sehr, sehr häufig umgezogen, Zeit lang.
0: Okay, das heißt, mit der Zeit gewöhnt man sich anscheinend dran und man kann schneller loslassen, weil das ist ja auch so ein Keyword, so ein Knackpunkt, ne?
1: Also ich glaube auch, dass wenn du häufig umgezogen bist, so wie es auch bei mir teilweise war, dann lernt man auch so sich auf das Wichtigste zu reduzieren.
0: Ja.
1: Ich will da jetzt gar nicht ins Detail gehen, aber ich habe mich wirklich aufs Wichtigste reduziert, war dann teilweise nur noch mit Rucksack unterwegs und bin dann letztendlich mit Rucksack in meiner Wohnung jetzt gelandet.
0: Na, ach komm, und nur mit deinem Rucksack.
1: Ja, und seitdem bin ich jetzt endlich dort, habe dann wirklich alles davor entsorgt. Und das war auch ein Trennungskonflikt, aber auf der anderen Seite hat er eigentlich auch ganz schön befreit. Also das heißt, ein Trennungskonflikt ist ja auch nicht jetzt unbedingt gleich was Negatives, sondern es ist ja eigentlich nur die Veränderung, die dann auf einen zukommt. Und wie geht man eben jetzt damit um oder wie geht sie mit Veränderung um?
0: Ja, wie man damit umgeht, verlangt natürlich auch Stärke. Also du hast wahrscheinlich schon diese Stärke entwickelt. Das ist ein Prozess. Wir werden noch heute ein paar Themen haben, ein paar Beispiele, wo man eben guckt, wie komme ich denn leichter irgendwie da rein oder eher da raus, dass man nicht in einem Konflikt so lange mit einer Situation ist. Darum geht es ja. Also Konflikte, die bestehen überall. Die Frage, wie geht man damit um? Wie komme ich schnell raus? Was das Umziehen angeht, ich bin noch nicht so weit, nur mit einem Rucksack umzuziehen. Also Hut ab, Eva, dass du das geschafft hast.
1: Ja, das war schon vor einiger Zeit.
0: Ja, ja, dass du gesagt hast, hier, ich brauche nicht mehr, das reicht mir vollkommen. Das ist top.
1: Aber das ist einfach so, wie du gesagt hast. Du löst dich ja dann auch von den Erinnerungen, die du irgendwie hast. Also auch wenn man jetzt so das Radiostudio einfach wieder als Beispiel nimmt. Du warst es gewohnt, den Weg dorthin zu laufen. Vielleicht bist du immer noch bei deinem Lieblingsbäcker vorbeigekommen, hast da noch mal was geholt. Und plötzlich, wenn du umziehst, ändern sich halt die Wege.
0: Mhm.
1: Allein das schon, die Begegnungen mit Menschen sind vielleicht anders, die Räumlichkeiten, also alles, was du so sehen kannst, ist irgendwie plötzlich anders.
0: Ja.
1: Aber es ist halt auch was Wunderschönes, ne, was dann dahinter steckt. Und ich glaube, man kann daran auch dann irgendwann so viel Gefallen finden, dass man denkt, wow, wie schön, es wird ja eigentlich immer leichter, weil sich einfach immer mehr verändert.
0: Und jeder Weg führt ja irgendwo hin. Das ist ja das, was wir oftmals vergessen. Das heißt, wie ein Weg ist irgendwann mal vielleicht vorbei und es kommt ein neuer Weg, was aber nicht bedeutet, dass es nicht besser wird. Ne? Also, dass man eben positiv orientiert denken sollte, dass einfach was Besseres kommt. Und deswegen glaube ich wirklich, dass hier sehr viel bessere Zeiten kommen. Und noch schönere Sendungen. Ne?
1: Ja, und, auf jeden Fall. Und vor allen Dingen, was halt auch so schön ist, weil, also was das Positive auch sein kann bei so einem Trennungskonflikt, dass du dich selbst ja immer mitnimmst.
0: Mhm.
1: Das ist ja so das, was man manchmal denkt, oh nein, jetzt habe ich meine Lieblingskommode gar nicht dabei, oh nein, und das Bett, ich habe auch so gut in diesem Bett geschlafen. Und aber du selbst nimmst dich ja mit. Also Jutta, wir sind ja immer noch hier, weißt
0: ja,
1: du?
0: Ja,
1: das heißt, wir sind zwar in einem Trennungskonflikt, aber trotzdem nimmst du dich selbst mit.
0: Das Wichtigste ist man selbst, richtig.
1: Und das ist, glaube ich, die Hauptsache, was man dann irgendwann versteht.
0: Da bin ich voll und ganz bei dir. Stimmst du dem zu, wenn ich dir jetzt sage, dass Frauen eher ein Problem damit haben, sich von Sachen zu trennen?
1: Auf jeden Fall.
0: Eva grinst und lacht schon. Aber man ist emotional irgendwie so gebunden an Sachen. Also hier würde mich das wirklich unfassbar gerne interessieren, ob Männer das genauso sehen. Also wenn jemand da draußen tatsächlich hört und der Meinung ist, naja, ich kann mich auch nicht so wirklich von meinen Sachen trennen, würde mich das gerne interessieren. Aber das Gefühl einfach, dass vor allem, ne, ich sehe das bei mir dann irgendwie, dass ich wirklich mich schwer von Dingen vielleicht trennen kann, wenn Erinnerungen da irgendwie dran sind, die mir viel zu viel bedeuten.
1: Ja, die emotionale Komponente spielt da halt irgendwie auch mit. Das hat ja auch dann viel mit Gewohnheit zu tun oder auch viel mit Erinnerungen, mit dem Gefühl, das du dabei hattest, als du noch weiß ich nicht, im Urlaub warst am Strand und alles war so schön und unbeschwert und leicht. Mhm. Und dann fängt man eben an, dieses Gefühl auch zu vermissen. Ja. Und denkt dann, ach, wenn ich jetzt einfach wieder dahin fahre und mich an den Strand lege, dann bin ich wieder mit diesem Gefühl verbunden. Aber so ist es ja meistens gar nicht.
0: Ist es tatsächlich nicht so? Ich kann dir ein Beispiel jetzt in Bezug noch auf den Umzug und dann können wir ja gucken, in welche Richtung Trennungskonflikte noch gehen. Ich bin jahrelang immer in Verdia gewesen. Das ist eine Stadt in Griechenland. Dort haben immer meine Großeltern gelebt und da sind wir jeden Sommer hingefahren. Und die sind beide vor 2 Jahren verstorben. Und ich bin letztes Jahr dorthin gefahren, um einfach noch zu gucken, ob irgendwie noch ein paar Sachen sind, wie Bilder, Erinnerungsbilder, irgendwelche Sachen, die eben wichtig für mich waren. Und das Gefühl, dieses Nostalgiegefühl, dieses Nostalgische, dass Erinnerungen hervortreten, aber gleichzeitig, und das war, wo ich mir dachte, oh, irgendwas stimmt nicht, gleichzeitig wie, es ist ein Kapitel, das abgeschlossen wurde und es geht weiter. Wie du sagtest, die Veränderungen sprechen, es kommen neue Wege, Menschen kommen, gehen, aus welchen Gründen auch immer, was aber nicht bedeutet, dass dein Leben auch nicht weitergeht. Vielleicht jetzt auch überleiten zu einer anderen Geschichte, wenn wir im Trennungskonflikt bleiben. Ich kenne eine Dame, die 2 Söhne hat und ihr älterer Sohn ist jetzt 18 geworden und möchte studieren gehen. Und entsprechend auch ausziehen. Die Frau hat 16 Jahre lang nicht gearbeitet und hat vor 2 Jahren auch tatsächlich dann angefangen zu arbeiten. Und natürlich hat sie berichtet, dass es schön ist, ne, in Kontakt zu treten mit Menschen. Und jetzt hat sie aber die Schwierigkeit darin loszulassen, was das Kind angeht. Also das Kind ist erwachsen, möchte raus und sie fällt so langsam in so ein kleines Loch rein, was immer größer wird, weil einfach die Angst davor ist, dass das Kind sich trennt. Kannst du dir das vorstellen?
1: Total, weil dann, also was heißt, ich kann das total verstehen. Ich bin selbst ja kinderlos, aber ich kann mir schon vorstellen, dass wenn du eine sehr enge Beziehung hast, vielleicht gerade auch zu einem eigenen Kind, hat das ja so einen großen Anteil angenommen, auch in deinem Alltag. Das heißt, du kümmerst dich auch irgendwie darum, vielleicht bereitest ihm was zu essen vor, schaust, dass irgendwie die Wäsche gewaschen ist oder du kümmerst dich auch vielleicht emotional um dein Kind. Du investierst einfach sehr viel Energie und Zeit in diese Richtung. Und wenn dann eben plötzlich dieser Mensch nicht mehr da ist, dann kommt halt diese Leere. Das ist ja dann so ein bisschen auch schon fast vergleichbar, wenn ein Partner stirbt oder vielleicht ein Familienmitglied, einfach stirbt, dann entsteht ja auch so eine Art Lücke. Mhm. Und die muss dann natürlich irgendwie nicht gefüllt werden, aber du benötigst dann halt ein bisschen Zeit, um dich neu auszurichten und dann eben die Energie in eine andere Richtung lenken zu können, weil eben in dieser Bereich gerade keine Aufmerksamkeit mehr möglich ist, sage ich jetzt mal.
0: Sie beschreibt es als einen sehr, sehr schwierigen Prozess, weil eben so viele Jahre dahinter stecken. Und je mehr Jahre natürlich damit verbunden sind, desto schwieriger ist es. Aber die Tatsache zu verstehen, das Kind hat ja Flügel. Du hast dafür gesorgt, dass es Wurzeln hat, ne, und richtig gute Wurzeln. Und jetzt muss es auch fliegen können. Und trotzdem kommt es ja wieder zurück. Das heißt, wenn du eine gute Beziehung zu dem Kind hattest all die Jahre, wird das Kind ja nicht komplett verschwinden von der Bildfläche. Es ist ja immer noch da. Nur hat es jetzt einfach, oder ist es einfach Zeit, dass das Kind seinen eigenen Weg gehen kann und darf und auch soll und muss.
1: Wahrscheinlich hängt da auch so ein bisschen mit drin, wenn du sozusagen Anhaftungen entwickelst. Ne? Du bist dann quasi angehaftet an dein Kind. Und wenn du dann plötzlich merkst, dass das Kind sich aus dieser Anhaftung lösen möchte, wird vielleicht auch dann der Mutter in dem Fall erstmal bewusst, wow, wie stark hafte ich eigentlich an? Und in welchem Zusammenhang wäre es vielleicht jetzt allerhöchste Eisenbahn, sich vielleicht auch ein bisschen frei zu machen von dieser Anhaftung. Und dann kriegt man das eben auch gespiegelt vielleicht in so einem Moment.
0: Also ich zumindest als Mama kann sagen, ich finde es unfassbar wichtig. Es war für mich ja auch ein Prozess zu verstehen, auch wenn meine Jungs jetzt 7 und 9 sind, dass es wichtig ist, sich selbst nicht zu vergessen. Also an alle Frauen da draußen, die zuhören, an alle Mütter da draußen, die zuhören. Man darf bloß nicht vergessen, dass man selbst noch eine Frau ist, dass man selbst einen Charakter hat, eine Identität und Hobbys hat. Und die sollte man nicht aufgeben, nur weil man Mama wird. Und da tun sich sehr, sehr viele schwer. Also da habe ich auch viele Mütter, die dann sagen, ich habe keine Zeit und ich muss ja für mein Kind und hier und da. Ja, das tue ich ja auch. Und nur wenn du sein darfst, auch wenn es nur 5 Stunden in der Woche sind, also die Woche hat mehr als 5 Stunden, dann darfst du das, du darfst auch du sein. Und ich sehe, wir haben gerade weitere Frequenzen in dem Studiumraum bekommen. Darf ich doch mal gucken und fragen, wer doch jetzt hier mit uns dabei ist?
2: Naja, also ihr habt ja gesagt, wenn ein Mann zuhört, ob Männer auch unter Trennung leiden oder ob Männer auch Schwierigkeiten haben, Dinge
0: loszulassen.
2: Mhm. Natürlich Männer auch. Also ich, habe ich zugehört, die Eva hat noch keine Kinder und Jutta, deine Kinder sind noch relativ jung.
0: Ja.
2: So, und ich habe eine erwachsene Tochter. Mhm. Und da merke ich auch, dass mit diesem Loslassen, das Loslassen aber auch schön sein kann. Mhm. Ne? Also so sehen, wie jemand auf einmal erwachsen wird, eigene Wege geht, die erste große Liebe hat. Und zum Glück bin ich nicht eifersüchtig. Das sagt man ja immer den Vätern nach, aber sie hat sich einfach einen tollen Mann gesucht, ja, den ich von Anfang an toll fand. Ne? Das war schon mal Glück. So, und dann ist es jetzt so, und trotzdem fällt es schwer. Also sie wohnt noch bei uns und jetzt hat sie einen Lehrgang in Karlsruhe. Und dann habe ich sie letzten Sonntag zum Mainzer Hauptbahnhof gebracht, weil das war mir wichtig, sie nochmal richtig zu verabschieden, zu begleiten. Mhm. Und trotzdem gucke ich

0: getrauert.
1: Wow.
0: So, dann haben dann im Freundeskreis haben dann Leute auch versucht, mich mit tollen Frauen bekannt zu machen. Ich bin auch mit denen ausgegangen, aber es hatte mindestens 2 Jahre nicht eine die geringste Chance. Ne? Mhm. Also das ist manchmal auch ein Prozess, der dauert. Ne? So, jetzt hat sich ein Mann geoutet und hat ein bisschen die Frauensendung gesprengt. Aber ich wollte einfach auch mal sagen, dass wir vielleicht in vielen Dingen gar nicht so unterschiedlich sind. Man denkt es immer, Männer sind da anders als Frauen, in manchen Dingen schon, aber nicht in allen. Und was so unseren Umzug betrifft,
1: ja.
0: Das hast du wahrscheinlich noch mitgekriegt, dass ich unseren alten Räumen in der Ludwigstraße sehr lange hinterhergetrauert habe.
1: Ja, das stimmt.
2: Tatsächlich war ich auch eine derjenigen, die nicht umziehen wollte. Ich habe ganz lange gesagt, wir brauchen das neue Studio nicht. Nein, es ist so schön hier, weil ich auch halt so die Tendenz irgendwie hatte, ach, ist doch gut hier, warum sollen wir das denn jetzt ändern? Und als jetzt aber die Entscheidung gefallen ist, muss ich sagen, ich bin total froh, dass wir hier sind.
0: Und also, natürlich,
2: ich bin voll dankbar für die
0: Veränderung. Und das Tolle beim Loslassen ist, dass man auch offen für was Neues ist.
1: Ja.
0: Und ich fand jetzt diesen Satz so genial, da müsste man jetzt eigentlich eine Musik dahinter machen. Ne?
1: Bin ich auch der Meinung. Da haben wir doch mal ein schönes Lied von Michael Jackson. They don't care about us. Viel Spaß da draußen, bis gleich.

0: Michael Jackson, meine Damen und Herren, liebe Zuhörerinnen und Zuhörer da draußen.
1: Yeah, they don't care about us.
0: Yeah, they don't care about us. Hier live aus dem Studio von Radio Rüsselsheim mit der Sendung Female Frequency und dem Titel Sie im Trennungskonflikt. Hier am Mikrofon spricht Jotta und an meiner Seite habe ich
1: die Eva.
0: Ja, der Song ist emotionsgeladen. Ich liebe diesen Song. They don't care about us. Die kümmern sich nicht um uns. Und jetzt würde man sich die Frage stellen, in welchem Zusammenhang steht er mit dem heutigen Thema Sie im Trennungskonflikt? Da fällt mir spontan eine Schlagzeile ein, die ich im Spiegel gelesen habe. Da hat sich der Bundeskanzler von Österreich geäußert zu Kinderbetreuung und gemeint, dass Kinderbetreuung keine Arbeit sei. Was sagst du zu dieser Schlagzeile?
1: Naja, also ich glaube, dass Kinder, je nachdem in welchem Alter, natürlich sehr viel Zuwendung und Aufmerksamkeit benötigen, weil sie natürlich nicht selbstständig sind. Kinder werden irgendwie zur Selbstständigkeit erzogen im Laufe der Zeit. Und ich glaube auch, es gibt Unterschiede auch in Kindern. Man sieht es auch an der Schule. Manche Kinder sind schon ganz früh irgendwie eigenständig, möchten auch selbstständig Entscheidungen treffen. Und dann gibt es aber auch Kinder, die können sich teilweise, es ist erschreckend, in der ersten Klasse im Sportunterricht nicht wirklich eigenständig an- und ausziehen, wenn sie irgendwie ihre Kleider wechseln sollen oder im Schwimmbad.
0: Mhm.
1: Und da merkt man eben schon, dass Kinder sehr viel Aufmerksamkeit benötigen und eben auch Unterstützung im Alltag.
0: Wenn wir überhaupt als Lehrerinnen einfach sprechen können, dass auch im späteren Verlauf weiterhin viel Aufmerksamkeit notwendig ist, viel Erziehungsarbeit notwendig ist und wir ehrlich auch zueinander sind, dass es aber nicht unsere Hauptaufgabe ist, was erziehungstechnisch das angeht, sondern eben die Eltern dafür verantwortlich sind, gewisse Dinge dem Kind beizubringen, also selbstständig zu sein. Klar fördern wir dann die Schüler weiterhin in ihrer Personalkompetenz, soweit wir können.
1: Ja. Letztendlich ist es ja auch so, Entschuldigung, dass Kinder ja auch ganz viel übers Imitieren lernen. Also ich merke auch, dass Kinder nachmachen und auch ganz, ganz gut beobachten können. Also ich habe manchmal sogar den Eindruck, dass Kinder wie so ein Schwamm sind und die ziehen das Wissen und die Erfahrungen und die Eindrücke richtig auf in jungen Jahren und verarbeiten das auch ganz unterbewusst. Und wenn du natürlich jemanden zu Hause hast, der ein gutes Vorbild ist, der das Besteck richtig benutzt, wenn du jetzt mit Besteck essen willst. Das ist manchmal bei uns in der Schule ein Thema in der Mensa. Oder wenn du eben jemanden hast zu Hause, der gerne Bücher liest oder wenn du einen Elternteil hast, das gerne kocht oder wenn du jemanden hast, der auf Ordnung viel Wert legt, dann geht es natürlich ganz automatisch in dein Unterbewusstsein über.
0: Mhm.
1: Was machst du aber jetzt, wenn die Frau im Trennungskonflikt ist? Sie ist im Trennungskonflikt, hat vielleicht keinen männlichen Partner zu Hause, steht alleine zu Hause. Das Kind hat dann eben auch nur eine Bezugsperson, weil quasi der Vater nicht da ist. Es fehlt das Vorbild, es fehlt die Beziehung. Wie gehe ich mit einem Mann um?
0: Mhm.
1: Also auch auf so einer beziehungstechnischen Ebene passiert dann eben etwas. Und das sind dann eben auch Lücken, die entstehen und die dann ja, entweder
0: Spuren hinterlassen, definitiv genau. Spuren hinterlassen, die sich vielleicht auch im späteren Erwachsenenalter zeigen, so denke ich es zumindest. Und auf jeden Fall, wenn wir bei dem Thema Sie im Trennungskonflikt bleiben und jetzt bist du schon an einen Punkt gekommen, klar passiert es auch, dass eine Beziehung eben scheitern kann. Und dann hat man nicht immer positive, Ergebnisse, sodass keine positive Beziehung weiterhin bestehen bleibt, sondern dass du eben in einem Konflikt bist, dass vielleicht Loyalitätskonflikte vorliegen, wenn einer dem anderen Vorwürfe macht und man entsprechend nicht wirklich pädagogisch zusammenarbeiten kann und das Kind dann irgendwie Schuldgefühle entwickelt und alle möglichen Konstellationen, die es eben gibt. Und dann zusätzlich noch, und statistisch gesehen ist es so, dass meistens Mütter eben alleinerziehend sind und auch von der Armut am meisten bedroht sind und dass man dann eben zum Beispiel Unterstützung eigentlich benötigt, zum Beispiel was Unterhaltsvorschüsse angeht, denn es gibt leider auch viele Elternteile, die dann keinen Unterhalt leisten aus unterschiedlichen Gründen und dann eben die Frau dann, also wenn es dann meistens die Mama ist, die alleinerziehend ist, zusätzlich zum Trennungskonflikt noch damit kämpfen muss, wie sie sich finanzieren soll. Und wenn wir das dann noch verknüpfen, und da finde ich eben, warum Frauen besonders stark sind und vor allem alleinerziehende Mütter, dann noch im Konflikt zu sein, dass du berufstätig sein musst. Es geht nicht anders. Du willst ja nicht. Du willst deinen Kindern ja auch was bieten. Du willst arbeiten und dass du nicht dann immer einen Arbeitgeber hast, der auch zu dir steht, der das versteht, wenn du sagst, naja, ich suche mir nicht aus, ob mein Kind dann irgendwie Fieber hat. Ich suche mir nicht aus, ob ich gerade diese Schwierigkeit habe und ich muss da präsent und anwesend sein. Also da ist es ein Thema, worüber ich gerne sprechen möchte. Und ich habe auch 2, 3 Beispiele, auf die wir dann eingehen können. Du hast eben gerade genickt. Du wolltest was ergänzen, Eva?
1: Ja, also einfach nur an der Stelle noch, finde ich es einfach ganz wichtig, um den Blick nochmal so ein bisschen zu öffnen. Klar kann man sagen, die Frau ist in dem Moment auch so eine Art Opfer, so wie es gerade dargestellt wird. Also sie benötigt irgendwie viel Zuspruch und viel Unterstützung. Aber auf der anderen Seite darf man natürlich auch nicht vergessen, dass eine Frau, die vielleicht auch alleinziehend ist, auf irgendeine Art und Weise auch etwas dazu beigetragen hat, dass es zu dieser Situation gekommen ist. Also ich rede jetzt nicht über irgendwelche Ausnahmefälle, wo es um sexuelle Übergriffe oder so geht, sondern ich meine jetzt wirklich einfach die Entscheidung, mich für jemanden zu entscheiden, bewusst diese Entscheidung getroffen zu haben und dann im Nachhinein zu merken vielleicht, okay, das war die falsche Entscheidung, bestimmte Voraussetzungen waren gar nicht erfüllt und ich bin trotzdem die Bindung eingegangen. Und dann trägt natürlich die Frau trotzdem auch auf irgendeine Art und Weise selbst die Verantwortung für ihr Handeln, auch wenn sie die Unterstützung danach eben benötigt. Aber man kann eben ja jetzt nicht sagen, es liegt jetzt alles nur an der gescheiterten Beziehung, weil dazu gehören ja auch im Endeffekt wieder 2 Personen. Und da hat wahrscheinlich jeder auch so seinen Teil dazu beigeleistet.
0: Du meinst jetzt vielmehr, wenn aus Gründen, ne, also wenn die Frau zum Beispiel sagt, na, ich möchte gar nicht mehr mit dem Partner zusammen sein und nimm es dann entsprechend in Kauf, merke danach einfach, dass das schwierig ist. Oder wie meintest
1: ja,
0: du?
1: Ja, nee, oder der Part, wenn es kann ja auch sein, dass der Mann sich einfach trennt, weil er es einfach nicht mehr aushält. Mhm. Es kann ja auch eine Situation geben, dass quasi auch eine Frau vielleicht zu übergriffig ist auf irgendeine Art und Weise, Grenzen überschreitet und dann auch der Mann quasi irgendwann sagt, und ich kann jetzt einfach an der Stelle nicht mehr. Und auch wenn wir Kinder haben, wir müssen jetzt irgendwie hier eine Lösung finden, weil wir haben einfach in der Vergangenheit sehr viel falsch gemacht. Das meine ich einfach damit. Mhm. Klar ist es dann am Ende so, dass vielleicht dann die Frau mit dem Kind alleine bleibt. Und das ist auch auf jeden Fall nicht einfach. Das ist klar. Aber es ist, glaube ich, nicht so, dass man jetzt komplett irgendwie die Frau als das Opfer und den Mann als den Täter darstellen sollte. Das wollte ich einfach noch mal betonen.
0: Meistens ist es aber auch dann tatsächlich so, dass die Kinder bei der Mutter bleiben, vor allen Dingen, wenn die minderjährig sind. Natürlich gibt es auch andere Modelle. Es gibt das Wechselmodell, aber da stellt sich wiederum die Frage, inwieweit ist das tragbar dann für das Kind, wenn man sich vorstellen, dass es wirklich da ein Zimmer hat, dort ein Zimmer hat, da Regeln hat, hier Regeln hat. Punkt ist einfach in so einer Trennungssituation, dass die Kinder ein stabiles und sicheres Umfeld brauchen und dieses ständig hin- und herwechseln zum Beispiel auch belastend ist, weil du dich ständig und regelmäßig anpassen musst. Und Verantwortung, die natürlich beide Elternteile haben, ist nicht in jeder Situation vorzufinden. Ich habe viele, viele Bekannte im Umfeld, die in solchen Situationen drin stecken, wo dann einfach einseitig nur die Verantwortung übernommen wird und leider auch immer so, dass das von der weiblichen Person ist, das heißt von der Mutter, die die Verantwortung übernimmt und alleine kämpfen muss und mit vielen unterschiedlichen Situationen klarkommen muss. Und wenn man dann eben an einen Punkt ist, dass man zusätzlich keine finanzielle Unterstützung bekommt in jeglicher Hinsicht und der Druck da ist, dass du irgendwie klarkommen musst mit deinen Finanzen, mit deinen wirtschaftlichen Verhältnissen, dann wird es sehr, sehr kritisch. Aber ich weiß, was du meinst, ne? Also nicht überall trifft es zu. Ich habe aber vom Statistischen Bundesamt neulich auch eine Statistik gelesen, dass es weitestgehend auch Frauen betrifft und dass die eben von Armut betroffen sind. Ja, und so ein Trennungskonflikt, wenn wir sie im Trennungskonflikt beschreiben, kann es ja dann irgendwie auch sein, dass, wenn es zu einer Trennung kommt, dass man okay sagt, man geht verschiedene unterschiedliche Wege, man soll offen sein für was Neues, man kommt vielleicht irgendwie klar und dann kommt plötzlich vielleicht ein anderer Partner bei der anderen Seite. Das kann ja auch passieren. Und das verursacht ja dann nochmal on top noch einen Konflikt obendrauf, wenn weitere Personen irgendwie mit dazugeholt werden, die vielleicht irgendeinen Einfluss haben könnten auf die Entwicklung des Kindes zum Beispiel und auf die Emotionen des Kindes. Und ich habe eine Bekannte, die darüber auch ihre Abschlussarbeit geschrieben hat, wo es zum Beispiel auch um Gewalt nach einer Trennung geht. Also dass man tatsächlich die Kinder als instrumentalisiert und die dann eben einsetzt, um zum Beispiel das Leben des anderen zu kontrollieren weiterhin. Hier in dem Fall von der Frau zu kontrollieren. Was macht sie? Wo geht sie hin? Mit wem trifft sie sich? Und geht sie arbeiten? Und da habe ich tatsächlich wirklich Gänsehaut bekommen, als sie mir einige Geschichten erzählt hat, wo du dann einfach wiederum denkst, du kannst dich auch als Frau gar nicht mehr, du kannst dann gar nicht loslassen, du kannst dich auch nicht weiterentwickeln. Eine andere Situation, das war auf dem Geburtstag von meinem großen Sohn, da war auch eine Mutter mit dabei, die eben beschrieben hat, dass auch gewisse Pädagogen und Helfer mit dabei sind vom Jugendamt, die dann stets dann irgendwie mitbetreuen und mitbeobachten, weil ein Loyalitätskonflikt vorliegt, weil über die Mama schlecht geredet wird und man versucht entsprechend den Kontakt abzubrechen, dass genau auf die Uhrzeit geschaut wird. Ja, du hast das Kind 5 Minuten zu spät gebracht und das steht meiner Umgangszeit zu. Also Situationen, mit denen du erstmal emotional klarkommen musst, was nicht geht. Also ich meine, sie hat auch beschrieben, dass das ein unfassbar schwieriger Prozess ist, nicht nur für sie, auch für das Kind, weil das Kind, die haben wirklich so eine weitere Antenne, so die Sinnesantenne, sage ich immer, ne? Die spüren alles, die spüren Konflikte, auch zwischen zwei Elternteile, die auch getrennt sind. Und die hat einfach beschrieben, dass das Leben einfach erschwert und du kannst dann gar nicht loslassen, weil du ständig damit konfrontiert wirst.
1: Also du hast es gerade auch schon gesagt und ich will es trotzdem nochmal gerade so betonen, dass eben manchmal Situationen entstehen können, wo Kinder auch vielleicht instrumentalisiert werden. Das heißt, es geht quasi letztendlich nur darum, dass die Eltern irgendwie im Konflikt sind. Ich kenne das selbst auch von einer anderen Bekannten, die auch bei Scheidungsfragen vor Gericht.
0: Ja, quasi beim Familiengericht.
1: Beim Familiengericht immer mitsitzt und sie muss dann auch teilweise immer so Befragungen machen und muss dann so vom Jugendamt heraus Empfehlungen hergeben, welches Elternteil das Kind jetzt quasi ja in Obhut nimmt. Und von ihr kenne ich das auch so, dass es ganz oft vor Gericht dann eigentlich nur um die Eltern geht. Es geht gar nicht um die Kinder. Und man merkt dann einfach ganz stark, dass es eigentlich um den Konflikt geht der beiden, ja, Mann und Frau in dem Fall. Und dass vielleicht dann dieser Trennungskonflikt immer noch nicht behoben ist und dann irgendwann die Situation sich immer mehr zuspitzt, Kinder sogar noch ins Spiel kommen, man den Konflikt immer noch nicht behoben hat. Und am Ende des Tages merke ich jetzt einfach gerade, wie wichtig es eigentlich ist, Konflikte auszutragen. Und es muss, glaube ich, damit gar nicht um Trennung gehen, sondern es ist einfach nur wichtig zu lernen, wenn ich einen Konflikt habe mit jemandem, wie trage ich ihn aus, wie bleibe ich aber trotzdem vielleicht dabei, naja, respektvoll, sage ich jetzt mal im besten Fall, und auch vielleicht verständnisvoll und empathisch, gebe dem anderen das Gefühl, auch gesehen und verstehen zu werden, um eben diese Zuspitzung solch eines Trennungskonflikts, der dann, das ist ja Krisenmanagement, wenn du als Frau alleine bleibst mit einem Kind, ist das für mich Krise.
0: Definitiv.
1: Also das ist dann schon Krisenmanagement, wenn du es bis dahin nicht geschafft hast, den Konflikt zu lösen. Da müsste man eigentlich präventiv viel, viel früher ansetzen. Auch in der Schule, ich weiß nicht, wie es bei dir ist, ich versuche schon den Schülern auch irgendwie zu helfen, wenn sie in Konflikt sind mit anderen Mitschülern. Und da kann man ja auch ganz viel über diese positive Lebenseinstellung eigentlich machen, indem man sagt, es ist jetzt gerade eine Veränderung, lass dich drauf ein, versuch loszulassen, das ist alles immer so ein bisschen einfach gesagt.
0: Es hängt von der Situation ab. Es hängt von der Situation ab, um loszulassen. Und klar, unter Schülern oder wenn es dann Konflikte sind, die einen selbst betreffen, ohne dass etwas dazwischen dann ist. Und in dem Fall dieses dazwischen Kinder ist ja was ganz Bedeutsames. Und es ist schwierig, wenn du in Konflikt bist mit deinem Partner, Ex-Partner, wie auch immer, dass du dann aber weißt, wir haben gemeinsame Kinder. Und es ist unfassbar schwierig, Emotionen, glaube ich, zu regulieren. Vor allem, wenn die Gegenseite, egal ob jetzt der Mann oder die Frau, belastend noch weitere Emotionen mitbringt, sei es denn eben durch Manipulation, sei es denn eben durch Machtkontrolle, indem man weiterhin beobachtet und guckt, was macht der andere. Und ja, es geht vielleicht um den Konflikt, den eben Erwachsene nicht lösen können aus unterschiedlichen Gründen. Mir fällt jetzt auch eine andere Situation ein vor Jahren. Ein Pärchen, mit dem man nicht gerechnet hat, dass irgendwas zum Beispiel schieflaufen könnte, kam dann so von heute auf morgen, plötzlich war alles vorbei. Und er ist durchgebrannt mit einer anderen, hat sich sein schönes Leben aufgebaut. Ein gemeinsames Kind haben die beiden, welches allerdings eine Beeinträchtigung hat und entsprechend auch anders unterstützt werden muss. Und dass die Frau aber eine super, super nette, intelligente, studierte Frau ist, die natürlich auch Ziele vor Augen hat, so belastet wurde mit der Situation, dass sie irgendwann mal an Burnout erkrankt ist und andere psychische Erkrankungen bekommen hat und jetzt damit kämpfen muss, dass das Sorgerecht ihr nicht weggenommen wird, weil sie mit dem Ganzen nicht klargekommen ist. Ein Vater, der irgendwie verschwunden ist, durchgebrannt ist mit einer anderen Frau und sie steht alleine, möchte natürlich für das Kind da sein und will natürlich sich selbst nicht verlieren. Und das hat mir dann auch so richtig leid getan, ne? Dass man dann irgendwie im Stich gelassen wird und gar nicht irgendwie guckt, naja, der andere muss mit in die Verantwortung reingezogen werden. Das
1: ist eigentlich auch ganz interessant, was dazu führt, könnte ich mir vorstellen, ist auch so die Hoffnung manchmal.
0: Dass also das Hoffnung, noch wird.
1: Ja, ich glaube, es ist oft so dieser Hoffnungsgedanke, der dann, ach, das ist nicht so schlimm und morgen ist dann schon wieder alles anders und man gibt sich immer jeden Tag so ein neues Zugeständnis, dass es doch nicht so schlimm ist. Und wenn du dann halt in dem Fall das dir so lange einredest, bis dann irgendwann klar diese ganz harte Nummer durchgezogen wird, ist das natürlich nicht nur ein Schlag ins Gesicht, sondern du fällst natürlich erstmal um, weil du ja bis zum Letzten geglaubt und gehofft hast. Und das tut dann halt auch einfach weh. Und wenn du dann noch alleine bist, der andere am besten weg ist, noch mit einer anderen Frau, du aber die ganze Zeit noch Hoffnung gehegt hast, du nicht parallel dir ein zweites Leben aufgebaut hast, weil du eben der loyale Part warst, ist das unfassbar schwer, weil dann wackelt natürlich das ganze Gerüst. Und wenn du dann noch ein Kind mit Einschränkungen zu Hause hast, das ist natürlich sowas von pflegebedürftig. Mhm. Da haben wir das ja auch wieder mit der Aufmerksamkeit und wie viel Aufmerksamkeit Kinder einfach brauchen. Und Kinder brauchen Menschen, die auch im Hier und Jetzt sind, ne?
0: Ja,
1: also
0: ja.
1: Die präsent sind, die bereit sind, einem in die Augen zu schauen, die präsent sind zu sagen, ich sehe dich.
0: Man sagt ja auch, wenn in der Kindheit ist es wichtig, eben diese emotionale Präsenz zu haben. Selbst wenn ein Papa oder eine Mama da ist, die aber emotional abwesend ist, hinterlässt es genauso ein Trauma, wie wenn ein Papa eben nicht da ist. Ne? Und vielleicht sogar viel schlimmer, wenn jemand da ist und eben emotional abwesend ist. Mich erreicht hier tatsächlich, Eva, eine Nachricht von einer Person, ich lasse mal den Namen anonym, die zum Beispiel auch sagt, dass beide Elternteile die Verantwortung für die Kinder tragen, schreibt sie, und dass eben von beiden das getragen werden muss. Und wenn eben man alleine gelassen wird, entstehen immer existenzielle Ängste, genau, dass man einfach nicht weiß, wie geht's weiter. Man kämpft natürlich um das Wohlbefinden des Kindes, dass es wirtschaftlich auch dem Kind gut geht. Und dass leider, schreibt sie auch, Kinder oft benutzt werden, um Mütter emotional weiterzubinden auf einer gewissen Art und Weise. Schuldgefühle gehe ich mal auch stark davon aus. Das hatte mir auch die andere Bekannte erzählt, dass man irgendwie da denkt, man selbst ist irgendwie das Problem und kommt damit irgendwie nicht klar und Macht damit eben auszuüben. Auch sie beschreibt hier genau dasselbe, wie mir die andere beschrieben hat, diese Machtkontrolle letzten Endes.
1: Das gibt's aber auch von beiden Seiten. Also ich kenne auch teilweise Fälle, wo es dann andersrum auch darum geht, klar, dass auch eine Frau irgendwie die Beziehung zu einem Mann nicht aufgeben will und dann sagt, aber ich habe jetzt ein Kind von dir. Es gibt auch das Beispiel mit den Kuckuckskindern, dass eine Frau eigentlich von jemand anderem schwanger ist, aber dann einem anderen Mann das Kind quasi unterjubelt. Einfach um den Partner zu binden. Also Kinder werden manchmal instrumentalisiert und das ist natürlich...
0: Sicherlich gibt es das auch.
1: Aber ein sehr, sehr großes Trauma.
0: Ich kann das aber als Mama hier zum Beispiel nicht nachvollziehen. Ich für mich kann sprechen, ich kann mir nicht vorstellen, sowas zu machen. Also wie du schenkst gerade neues Leben, kommt auf die Welt, du ermöglichst einem Lebewesen, die Welt zu entdecken und das aber nur zu machen, um jemanden an dich zu binden, ich finde das abartig. Also ich muss an der Stelle einfach auch meine Meinung sagen. Also da tun mir auch die Männer, die sowas tatsächlich erleben müssen, die tun mir dann auch leid. Das ist aber auch dann genauso toxisch wie andersrum.
1: Vielleicht nochmal so das auch aufzugreifen, was Hartmut gesagt hat, einfach, also auch Männer haben ja quasi diese Gefühle und auch Männer haben sind bereit, Bindungen einzugehen, haben Schwierigkeiten mit Trennungen. Es ist jetzt nicht nur ein Problem, was die Frau, was sie hat, obwohl wir jetzt natürlich heute in unserem Format darüber sprechen, sie im Trennungskonflikt.
0: Ja, und eine letzte Situation, wenn wir um Partnerschaft sprechen und gleich kommt noch ein bisschen Musik, dann wollen wir noch ein bisschen sie im Trennungskonflikt, was Beruf angeht, nochmal sprechen. Ich habe eine Person kennengelernt vor ein paar Monaten, die betroffen war von häuslicher Gewalt und wirklich einen Prozess hinter sich gebracht hat, um erstmal überhaupt loszulassen von dieser toxischen Beziehung. Und sie hat mir erzählt, dass einfach die emotionale Seite ausgenutzt wurde. Also wir sind sehr, sehr emotional, wir Frauen, und das oftmals eben mit Schuldgefühlen und diesen emotionalen Schuldgefühlen gearbeitet wurde und sie jedes Mal davon überzeugt war, es wird besser, bis sie irgendwann mal verstanden hatte, sie wird psychisch so manipuliert, dass sie das gar nicht mehr wahrnimmt. Und sie hat erst verstanden, dass das alles ein Ende haben muss, als sie so zusammengeschlagen worden ist, Eva, dass er ihr die Schuld gegeben hat, dass seine Hand gebrochen ist wegen ihr. Und da muss ich sagen, da an der Stelle an jede Zuhörerin da draußen, auch an jeden Zuhörer, in solchen Trennungskonflikten finde ich, meine Meinung ist es wichtig, professionelle Hilfe in Anspruch zu nehmen und nicht zu lange zu warten, sonst wird dieser Trennungskonflikt noch schärfer, noch stärker und hinterlässt noch größere Wunden und Lücken. Und das kann ganz andere fatale Folgen haben.
1: Und was du jetzt auch gerade ansprichst, ist natürlich, dass wenn in diesem Fall Mann und Frau aufeinandertreffen, der Mann eben auch das stärkere Geschlecht auf irgendeine Art und Weise ist und die Frau eben auch ein bisschen schutzbedürftiger ist. Und wenn dann eben so ein Machtgefälle vorhanden ist und der Mann dieses Machtgefälle ausnutzt, dann ist natürlich der Trennungskonflikt für eine Frau, kaum auszutragen, weil quasi das Machtgefälle zu groß ist. Der Mann ist einfach der Stärkere, der ja eigentlich die Frau beschützen soll, der die Frau führen soll.
0: Und Sicherheit geben soll.
1: Und wenn der Mann die Frau natürlich dann in eine Richtung führt, wo die Frau plötzlich ganz alleine steht, abgetrennt ist von Freunden, von Familie und so weiter, und er sie dann fallen lässt, dann ist es natürlich eine andere Situation. Und Männer kommen auch vielleicht in die Situation, aber eigentlich, wenn der Mann in seiner Kraft ist, sollte der Mann ja eine ganz andere Rolle einnehmen.
0: Richtig.
1: Und sie begleiten und führen eben.
0: Richtig, genau. Und an der Stelle, Eva, machen wir, glaube ich, einen Cut, um einfach musikalisch wieder in eine Gefühlslage zu kommen. Dennoch aber für alle Kämpferinnen da draußen, das ist ja, wir sind ja hier bei Female Frequency, nicht, dass wir Männer nicht lieb haben, das nicht, aber vor allem haben wir die Zuhörerinnen lieb. Hier ist ein Song für alle Kämpferinnen da draußen von Christina Aguilera, Fighter. Nicht aufgeben, weiterkämpfen. Ihr seid stark. Bis gleich.
1: Bis dann.

0: beide, meine Damen und Herren da draußen, liebe Zuhörerinnen und Zuhörer, der Song von Christina Aguilera. Herzlich willkommen hier wieder live aus dem Studio, aus dem neuen Studio von Radio Rüsselsheim mit der Sendung Female Frequency und der Sendung Sie im Trennungskonflikt. Hier spricht Jotta und an meiner Seite habe ich
1: Mikrofon.
0: Jetzt die Eva. So, die Eva ist da. Neues Studio, aber gleiche Knöpfe.
1: Ich habe es ja sehr mit.
0: Ja, ein sehr stark emotionales Thema vorhin. Sie im Trennungskonflikt, was Beziehungen, toxische Beziehungen angeht, mit Kindern und entsprechend Sorgen und Ängsten. Und der Song gewidmet an alle Kämpferinnen da draußen, die sich in so einem Kampf befinden. Bitte vergiss nicht, du bist eine Kämpferin und du schaffst das. Glaub an dich. Und sei positiv, soweit es geht, wie es geht. Trennungskonflikt, eine Sache hätte ich noch, Eva, weil Frauen, was die Berufswelt angeht, auch oftmals benachteiligt werden. Und dann führt es dazu, dass man, weil man vielleicht eine Familie gründet oder weil man eben eine Familie gründen will zum Beispiel oder, dass man den Beruf wechseln möchte. Hast du denn schon so eine Erfahrung gemacht? Im Trennungskonflikt zu sein, was deinen Beruf angeht?
1: Tatsächlich direkt nach dem Referendariat. Ich weiß nicht, wie das bei dir war damals, aber nach dem Referendariat war ich erstmal so froh, dass ich die Schule verlassen wollte. Es war also ein positiver Trennungskonflikt sozusagen, den ich damals erlebt habe.
0: Ach komm, okay.
1: Und dann bin ich so in die Sozialarbeit gegangen und habe mit minderjährigen Flüchtlingen aus Afghanistan zusammengearbeitet.
0: Okay.
1: Habe dann so ein bisschen bei der Integration geholfen. Aber dann hatte ich auch schon wieder einen Trennungskonflikt, weil dann habe ich gemerkt, ich will doch wieder zurück an die Schule, weil ich dann doch irgendwie mehr so in diesen lehrenden Beruf wollte. Und ja, seitdem hatte ich dann einige Trennungskonflikte, weil ich immer wieder das Schulmodell gewechselt habe. Es hat bei mir ein bisschen gedauert, bis ich mich da irgendwie so zurechtgefunden habe in der Schullandschaft. Aber jetzt fühle ich mich auf jeden Fall so, als wäre ich angekommen und das ist schön.
0: Ja, das ist auch ganz wichtig, also das Gefühl zu haben, anzukommen, auch in der Berufswelt. Ich finde es interessant, dass du sagst, nach dem Ref, ich muss sagen, das Ref war bei mir genauso überlastend, viel realitätsfern, würde ich teilweise sogar sagen, weil in der Praxis laufen die Dinge nicht so, wie man die schön alle runterschreibt und versucht, sich das anhand von verschiedenen Theorien zu beschreiben, zumal du die Psyche eines Menschen nicht immer und jeden Tag nach irgendwelchen Modellen beschreiben kannst. Aber ich hatte immer den Drang tatsächlich zu unterrichten, zu lehren, weil bei mir war es damals auch der Lehrer, der irgendwie gesagt hat, hier, glaub an dich, mach etwas. Hab aber jeden Tag wirklich einen Gedanken, möchte ich das wirklich die nächsten 30 Jahre noch machen? Also ich habe irgendwie einen zukünftigen Trennungskonflikt, wo ich einfach mit mir arbeite, ich mache das unfassbar gerne, aber so wie das System vielleicht gerade ist, nicht wirklich, ne? So dass man sagt, man möchte mehr Freiraum, man möchte irgendwie andere Dinge ausprobieren, man möchte kein statisches System haben und das ist es ja. Also ich mag ja Dynamik, ich mag Veränderungen und auch in unserer Berufswelt als Lehrerin.
1: Jetzt hast du es eigentlich auch so schön, finde ich, schon fast abgeschlossen. Das heißt, wenn man vielleicht jetzt so abschließend in die Zukunft blickend den Trennungskonflikt als Veränderung nimmt und irgendwann vielleicht auch Freude empfindet und das Ganze so ein bisschen spielerisch betrachtet, die Trennung. Ach, wie schön, ich bin's wieder losgeworden, sage ich jetzt mal. Und man anfängt vielleicht auch damit zu spielen und wie so ein Ping-Pong-Ball beim Tischtennis und man merkt dann auch vielleicht irgendwann, dass der Ping-Pong-Ball auch immer wieder zurückkommt, dass das jetzt gar nicht so eine Trennung für immer sein muss, sondern einfach mal ein Loslassen für einen gewissen Moment. Und dann kommen auch manche Dinge ganz von alleine wieder zurück. Und durch diese verspielte vielleicht Anteilnahme an dem Ganzen kann das ja dann auch irgendwann Spaß machen sozusagen.
0: Ja, also jetzt, was ich zumindest sagen kann aus meiner Sicht, habe ich zum Glück Leute oder wir haben Führungskräfte, die uns darin unterstützen, uns mehr entfalten zu können in unserer Lehrerberufswelt, weil das ein sehr starrer Beruf ist, sage ich mal. Ne? Also du hast jedes Jahr zwar vielleicht neue Klassen, aber du hast dieselben Unterrichtsfächer, du hast dieselben Sachen, die irgendwie gemacht werden müssen, aber du kannst es nicht anders machen, weil vielleicht gewisse Modelle noch nicht vorgesehen sind. Aber genau, also wir sind so langsam auch tatsächlich am Ende der Sendung gekommen, liebe Eva, und es war ein sehr spannendes Thema auf jeden Fall.
1: Ja, danke Jutta für den ehrlichen Austausch.
0: Ich danke dir auch und Sie im Trennungskonflikt, meine lieben Zuhörerinnen und Zuhörer da draußen, hier live aus dem Studio von Radio Rüsselsheim. Hier ist Jutta und an meiner Seite Eva. Wir bedanken uns sehr herzlich für die Teilnahme und haben jetzt abschließend nochmal einen sehr motivierenden Song für alle Frauen und Mädels da draußen. Und an der Stelle sagen wir Tschüss.
1: Ja, bis ganz bald und...
0: Bis ganz bald.
1: Und danke, dass ihr da wart.
0: Genau.
1: Tschüss.

Radio Rüsselsheim am Dienstag, den 22. September 2026. Hier ist die Sendung Inside Rock and More. Und natürlich, wie immer, um diese Zeit, an diesem Tag, ist der Meinhard am Mikrofon. Heute habe ich mir das Motto ausgesucht: Gruppen und Sänger, die einen Tiernamen beinhalten. Seid einfach mal gespannt, wie viele Gruppen es doch tatsächlich gibt, die einen Tiernamen beinhalten.

Und schon geht es los. Ich habe den Bergpuma als ersten Artisten für euch ausgesucht. Das ist der John Cougar Mellencamp mit seinem White Night.

Der Bergpuma, Jon Kjoga Mellencamp, hier und heute bei mir in meiner Sendung Inside Rock and More bei Radio Rüsselsheim. Also ausschließlich heute Musik, Artisten, Gruppen und Sänger, Sängerinnen, die in irgendeiner Form mit einem Tier was zu tun haben. 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Einfach aufschalten, dann seid ihr hier bei uns, bei mir in meiner Sendung. Und jetzt was ganz Neues. Und zwar, wir haben in den letzten 3 Wochen hier im neuen Studio waren wir telefonisch nicht erreichbar. Aber mittlerweile haben wir ein Studiotelefon. Und zwar die Rufnummer unter der Vorwahl von Rüsselsheim 06142, dann die Durchwahl 9679944. Wir bemühen uns immer noch, dass wir unsere alte Rufnummer, die 12200, wieder zur Verfügung haben. Aber da sind wir dran und sind in Diskussion mit der Telekom. Tiere. Ich habe eine Gruppe ausgesucht, die beinhaltet den Wolf, nämlich Steppenwolf, Magic Carpet Ride.

Typische Musik von Steppenwolf, Magic Carpet Ride. Ja, hier heute in meiner Motto-Sendung Artisten, die einen Tiernamen beinhalten. Wir kommen nämlich jetzt zur nächsten Gruppe und da gibt's einen Löwen. Und zwar geht's um Lion's Head. Das ist ein US-amerikanischer Singer, Songwriter und Popmusiker. An sich heißt er Ignacio Uriarte. Wie gesagt, aus den USA. 2015 kam er nach Deutschland und nahm an verschiedenen Songwriter-Seminaren in Hamburg und München teil. Er hat einen ganz tollen Song geschrieben, da wird's ein bisschen ruhiger. Lion's Head, When I Wake Up.

Lion's Head, When I Wake Up. Zur nächsten Gruppe, zur nächsten Artisten, die einen Tiernamen beinhalten. Das ist Musik aus Deutschland und da geht's normalerweise richtig kräftig zur Sache. Ich habe aber ein Musikstück für euch ausgesucht, da ist es wesentlich ruhiger. Die Gruppe Scorpions, Send Me an Angel.

Ein schöner, ruhiger Song von den Scorpions. Send me an Angel. Ja, ihr seid aufgeschaltet bei Radio Rüsselsheim in der Sendung Yesterday News, hätte ich jetzt fast gesagt. Natürlich Inside Rock and More mit dem Meinert am Mikrofon und mit dem Motto Artisten, Gruppen und sonstigen, die einen Tiernamen beinhalten. Klassischen Tiernamen habe ich jetzt auch ganz kurz. Das ist die Gruppe Red. Die Gruppe Red, die gründeten sich 1979 und kommen aus dem Glam-Metal-Milieu. Und zwar direkt aus San Diego, Kalifornien. Die Band feierte ihre größten Erfolge in den 80er Jahren und zählte neben der Band Mötley Crüe, mit dem sie befreundet waren, insbesondere in den USA zu den bekanntesten Bands des Genres. Hier ist die Gruppe Red, Round and Round.

Glam Metal von der Gruppe Red Round and Round. Jetzt habe ich eine Gruppe Flock of Seagulls. Das ist ein Schwarm von Seemöwen. Das ist ein Song, den hat sich auch die Wanda gewünscht, die gerade bei mir im Studio war. Und die meinte, jetzt aber ist gut für mich. Und aber diesen Song, den gebe ich hier gerne mit auf den Weg. A Flock of Seagulls mit I Run So Far Away.

A Flock of Seagulls oder auf Deutsch ein Schwarm von Seemöwen. Ja, hier und heute bei Radio Rüsselsheim ist der Meinert am Mikrofon mit seiner Sendung Inside Rock and More und mit dem Motto Gruppen und Artisten, die auch oder zumindest einen Tiernamen beinhalten. 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Da sind wir noch nicht komplett abgeschaltet und ausgeschaltet. Des Weiteren habt ihr natürlich die Möglichkeit, uns über DAB Plus zu hören und natürlich über unsere Homepage radio-r.de. Da gibt's einen Livestream, einfach aufschalten. Und dann die Meldung: Unsere Telefonnummer ist auch geschaltet. Das war ja vor bis ein paar Tagen überhaupt noch nicht der Fall. Ihr könnt mich im Studio erreichen unter der Vorwahl von Rüsselsheim 06142, die Durchwahl 9679944. Ich komme zur nächsten Gruppe. Da geht's um Austern. Und zwar die Gruppe Blue Oyster Cult. Die haben einen riesen Hit gehabt und den spielen wir hier doch bei mir in meiner Sendung Don't Fear the Reaper.

Oysterkalt mit dem Titel Don't Fear the Reaper hier bei Radio Rüsselsheim mit dem Motto ausschließlich Artisten, die in irgendeiner Form einen Tierennamen beinhalten. Ich greife jetzt ganz tief in die Plattenkiste hinein. Ein Lied aus den 60er Jahren, das waren die Monkees, Last Train to

Bullet Train to Clarksville von den Monkees hier bei Radio Rüsselsheim, weil besser geht's nicht. Jetzt kommen zweimal die Adler, die Eagles habe ich zum ersten und dann kommt nochmal ein Eagle hinten drauf, aber dazu melde ich mich gleich nochmal. Hier sind die Eagles mit Take It Easy.

Eagles zum ersten und Eagle in der Einzahl zum zweiten, dargeboten von Eagle Eye Cherry. Er ist schwedischer Musiker und der hatte 1997 einen riesengroßen Hit. Das ist schon ein Evergreen, den er da produziert hat. Hier ist Eagle Eye Cherry mit Safe Tonight.

Safe Tonight zur nächsten Gruppe. Und wir bleiben in Deutschland. Vorhin war es Schweden und jetzt habe ich eine deutsche Rock-Pop-Gruppe auflegen. Und zwar um die Sängerin Katharina Frank. Die gründeten sich 1986 und gewannen mit Rainbirds den Berliner Senatsrock-Wettbewerb und wurden daraufhin von der Schallplattenfirma Mercury unter Vertrag genommen. Das hat sich super gut angehört und dementsprechend gibt's diesen Titel hier, die Rainbirds mit Blueprint.

Die Rainbirds, Musik aus Deutschland mit dem Titel, ja, was war das denn für ein Titel? Rainbird. Genau. Ich habe die Tyrannosaurus Rex oder einfach nur T-Rex im Angebot. Und zwar ein Titel aus den 60er Jahren, also ganz tief in die Plattenkiste hinein mit Deborah. Musik.

Tyrannosaurus Rex mit Debosa. Elefanten habe ich auch noch im Programm. Crazy Elephant mit der Kaugummi-Musik. Gimme, gimme, good lovin'.

Crazy Elephant, gimme all your lovin'. Ich habe noch einen Titel in der Pipeline und ich bin mir nicht ganz sicher, spiele ich den linken oder spiele ich den rechten. Ich habe mich entschieden, ich spiele den rechten. Richtig schöne, sanfte Musik. Greyhound macht und bildet den letzten Titel bei mir in der Motto-Sendung ausschließlich Gruppen, die einen Tiernamen beinhalten. Im Hintergrund hört ihr die Gruppe Greyhound mit Black and White. Ja, bei Radio Rüsselsheim verabschiedet sich der Meinhard, der mit seiner Sendung Inside Rock and More am nächsten Dienstag wieder auf Sendung ist. Würde mich freuen, wenn ihr dann wieder dabei seid, hier bei Radio Rüsselsheim. Macht's gut, ihr Lieben da draußen. Und dann einfach nur schön mit euch. Bis zum nächsten Mal.

0: Al Cappella, da muss man mal genau hinhören.
1: Ohne Instrumente.
0: Ja, das ist, also ich hätte also auf alles gewettet, aber nicht, dass die nur das alles mit Stimmen produzieren.
2: Das Lied habe ich gekannt. Ich hätte gedacht, ich habe nichts gekannt, aber das kommt, das habe ich öfters das gehört. Das
0: von Tears for Fears. Tears for Fears, ja.
2: Tears for Fears, ja. So, jetzt bin ich dran. 2009, Alte Oper Frankfurt, die französische Diva Patricia Kaas trat auf. Das war das zweite Konzert von ihr, was ich gesehen habe. Und sie hat ja deutschsprachige Eltern aus Lothringen, spricht perfekt Deutsch. Und ich habe mal ein Lied in Deutsch rausgesucht, Herz eines Kämpfers.

0: Das hast du aber nicht ausspielen lassen.
1: Ja. Also ich unterschlage doch nicht die Patricia. Das mache ich doch nicht.
0: Das will ich hoffen.
2: Wenn ich den Song so gehört habe jetzt, mir hat die Patricia Kaas noch nie was gesagt. Das ging eigentlich immer an mir vorbei. Aber das ist eigentlich ein Vorbild für die ganzen deutschen also Rosenstolz und Silbermond oder so. Die haben, ich denke mal, dass sie so das übernommen haben, so zu singen.
0: Schwer zu sagen, kann schon sein. Also die war schon, sie hat sich leider zurückgezogen, aber sie war schon ein ganz großer Star. Ja, wir bleiben in der alten Oper. Und zwar trat der Mick Hucknall. Mick Hucknall, sagt euch was, Sänger von Simply Red. Der hat mal, wie nennt man das? Der ist auf Solopfaden gewandert. Ne?
2: Und hat, aber er hat immer noch nebenbei Simply Red gehabt.
0: Richtig, ja, der ist nie weg von Simply Red, sondern hat einfach mal eine Soloplatte rausgebracht und zwar eine Platte mit Cover, mit seinen Lieblingsliedern, die er immer schon mal spielen wollte, weil Simply Red hat ja eigene Lieder gespielt oder spielt eigene Lieder.
1: Jetzt komme ich ja wieder ins Spiel. Gerade eben habe ich ja bei euch beiden noch gesagt, ja gut, aber Simply Red habe ich doch auch schon gehört in Frankfurt, verdammt nochmal. Da war ja der Mick Hucknall ganz weit vorne, der stand mit seinen wallenden roten Haaren auf der Bühne.
0: Richtig.
1: Das müssen wir gleich nochmal zum Besten geben, richtig, oder?
0: Ja. Ich muss sagen, ich war baff. Ne? Ich habe noch nie jemanden gesehen, der so, wie soll ich sagen, ohne Anstrengung gesungen hat.
1: Ja? Easy.
0: Ja? Kein falscher Ton, nichts, perfekt.
1: Aber er hat eine hohe Stimme gehabt, kann
0: ja,
1: das sein?
0: Ja. Und ich habe jetzt einen Titel rausgesucht, den die Rolling Stones 1963, 64 rausgebracht haben. That's how strong my love is.
1: Und anschließend haben wir nochmal Simply Red, wo ich sagen kann, guten Gewissens, da war ich dabei.
0: Schön.

0: Simply Red, Fairground. Ja, Radio Rüsselsheim mit der Sendung, mit zwei Sendungen, Inside Rock and More und mit Yesterday News hier und heute im neuen Studio von Radio Rüsselsheim. Der Franz sitzt mir gegenüber, links neben mir sitzt der Josef und wir haben ein ganz tolles Programm, beziehungsweise das habt ihr ja schon mitbekommen. Wir haben ausschließlich Songs aus Konzerten, die wir in den 2000ern besucht haben. Und wir haben gerade nochmal so überschlagen, wir müssten jetzt die fünfte Sendung, glaube ich, jetzt für euch.
1: Die sechste
0: sogar präsentiert haben. Und wir vermuten einfach mal, dass wir mindestens 250, 300 Konzerte besucht haben.
1: Also das sind angefangen ganz schön, in den 60er Jahren.
0: Angefangen in den 60ern, ja.
1: Ich zähle es mal zusammen.
0: Ja, okay, zum nächsten Mal.
1: Dann mach schnell.
0: und ich habe ja noch nicht mal meine Iron Maiden Konzerte aufgeführt. Ja,
1: na Gott sei Dank.
0: Ich wollte euch ja nicht so schocken. Nein, Radio Rüsselsheim. 90,9 gibt es nicht mehr. Aber ihr könnt uns

0: Abend in der Sendung beim Harald Hummel habe ich das mitbekommen. Da hat seine Co-Kommentatorin die Handynummer weitergegeben im Internet und da sind durchaus Telefonate angegangen. Also nicht nur ein, oder? Die war permanent mit dem Harald zusammen am Telefon. Harald hat ja schon mehrmals angerufen, an jemanden angerufen. Ja, also ich habe da kein Problem mit einer Bekanntgabe meiner Handynummer. Machen wir gleich beim nächsten oder nach dem nächsten Song.
1: Tja, und da kommen wir nach Hofheim am Taunus. Josef würde wieder sagen, hast du bestimmt geschenkt bekommen, die Karten.
2: Ja.
1: Es war eben nicht so, aber es war Zufall. Und es war gratis, das Konzert.
0: Nee.
1: Ja, da spielte auf irgendeinem Sommerfest, war das vielleicht zu 100-Jahr-Feier von irgendeinem Feuerwehrverein oder so, spielt die Münchner Freiheit in Hofheim. Und es war richtig gut besucht und schöne Musik und das Wetter hat gestimmt, also Münchner Freiheit.
0: Hat alles gepasst.
1: Hofheim. Ja.

Ja, da haben wir mal in Hofheim getanzt, aber da sind wir gleich wieder zurück nach Rüsselsheim, weil im Jahre 2010 hat der Opel ein Jubiläum. Ich glaube, es war 125 Jahre Opel. Ja. Und zu diesem Jubiläum, da wurden Bands eingeladen. Damals noch nicht sehr bekannt und jetzt inzwischen aber richtig gut bekannt, Sunrise Avenue.

0: Nein, ich hatte auf Automatik gestellt. Entschuldigung, hatte ich dich rausgenommen.
1: Ja. Das geht ja gar nicht. Dazu sagen, was hat Lena mit Sunrise Avenue zu tun?
0: Eben, ja. Eben, genau.
1: Eigentlich gar nichts von der Musik her, aber die waren auf der gleichen Jubiläumsveranstaltung von damals von Opel. Und Lena hatte da eigentlich schon noch den Vorrang gehabt, weil die gerade mit ihrem Satellite so erfolgreich und so bekannt wurde, ja. Mhm. Inzwischen ist es umgekehrt, dass Sunrise Avenue Weltstars sind. Hm?
0: Ja. Aber jetzt kommen wir nochmal zum, ich sage immer dem Franz, der erste allgemeine Verunsicherung, das ist die Musik, die hast du schon immer gespielt, Franz.
1: Immer gespielt und immer vergut, weil also die Texte von denen, die sind überragend, muss ich sagen, ja.
0: Genau, es gibt ja, wir haben ja früher im Skiurlaub in Obertauern gab es immer das Burli.
1: Burli, ja, den Text musst du dir mal genau anhören.
0: Ich weiß.
1: Ja, der ist.
0: Die Tomaten waren so groß wie nie, ja.
1: Und auch der Sellerie. Und der Burli mit den drei Urli, gell?
0: Ja, so, genau, ja.
1: Das kenne sogar ich. Ich glaube, das ist der einzige Liedtext, den ich von vorne bis hinten auswendig kann.
2: Tatsächlich. Ja. Aha.
0: Also wir haben dieses Lied haben wir im Skiurlaub, im Après-Ski, wo auch immer, haben wir immer lauthals mitgekrölt, ja. Aber wir haben den ganzen Text gekannt.
1: Ja, aber das ist eigentlich so, dass der Text eigentlich sehr systemkritisch ist.
0: Ist er.
1: Aber humorvoll. Ja. Mhm. Ja? Mhm. Und das ist ein Fakt, den die EAV unheimlich gut beherrscht hat.
0: Also dann hören wir uns das mal an, was die hier noch zum Besten geben.
1: Der Banküberfall.

0: Sollte ich noch erwähnen, wo ich die gesehen habe? Im Musical-Theater in Niedernhausen.
1: Ach jo, ja. Damals gab es das noch.
0: Das ist der einzige Event in unserer langen Tournee durch die unsere Konzertbesuche, das in Niedernhausen war.
2: Tatsächlich. Habt ihr eigentlich gemerkt, dass wir sehr provinziell wurden? Keine alte Oper mehr, keine Jahrhunderthalle, keine Festhalle. Nö, Opel, dann Niedernhausen, Rüsselsheim. Wir kommen dann noch, ja, Rüsselsheim mehrfach.
1: Und Dexheim nicht vergessen.
2: Dexheim, ja, genau. Ja,
0: das kommt jetzt.
1: Das kommt noch.
2: Gut, also.
1: Wir sind jetzt im Theater. Zu der Gruppe, Entschuldigung, zu der Gruppe geht ihr beiden ja unheimlich gerne, ja. Night Fever, das hat was.
0: Das ist eine Gruppe, kannst du nur überzeugt sein von
2: das dem. Wenn man die Bee Gees mag, ist das ein Genuss, so ein Konzert.
1: Eben hast du mir eine Steilvorlage gegeben, ja, Bee Gees. Der Barry Gibb, der feiert heute übrigens seinen 80. Geburtstag. Er ist der einzige Überlebende, sag ich mal, von der Familie Gibb.
2: Der vier Brüder, ja.
1: Genau, alle anderen, die sind bereits verstorben. Also, aber insofern, aber das würdigen wir noch an anderer Stelle und da machen wir gerne nochmal einen Song von Barry Gibb oder mit seinen Bee Gees.
2: Genau, ja. Wir machen da ein Geburtstagsständchen.
1: So ungefähr.
0: Jetzt machen wir aber erstmal Night Fever und Night Fever hat überwiegend oder fast nur noch, ja, Bee Gees Songs gecovert. Aber einen Song gibt es, der von Night Fever selbst produziert wurde. Und ich finde, den Song ist der ist dermaßen gut, aber hat nie Erfolg gehabt. Wenn es die Bee Gees rausgebracht hätten, wäre es ein Welterfolg geworden.
2: Geschrieben von Uwe Hasselsteiner.
0: Ja, wahrscheinlich. Ja. Ich weiß nicht, ob... Produziert hat er es auf jeden Fall.
2: Nein, er steht als Komponist drin.
0: Ja.

0: Also wir sind uns einig, dass wir, ohne dass wir dem den Night Fever irgendwas Böses antun, dass wir bei den Bee Gees ein Welthit geworden.
1: Ja.
0: So, jetzt kommen wir wieder in die Provinz.
1: In die Pelzer Provinz.
2: Ja, nein, der Rheinland-Pfalz.
1: In die Rheinhesse. Ich glaube, das war das einzige Konzert, wo wir alle drei dabei waren. Gell?
2: Ja, das kann sein, ja.
0: Genau, Dexheim, also ich verbinde mit diesem Konzert in Dexheim sehr sehr angenehme Verbindungen. Erstens mal, weil die Hooters in einer sehr familiären Umfeld gespielt haben. Du konntest auch direkt nach vorne hingehen. Da hat keiner dich abgestoßen und gesagt, dir oder Sicherheitskräfte da waren, hey, weg da. Ich komme jetzt nicht auf den Namen von den Hooters. Der ist in unserem Alter, also in meinem Alter, der hat ein paar Tage vorher Geburtstag gehabt und wir haben ihm nämlich noch ein Ständchen gesungen. Also insofern, das hat alles wunderbar geklappt.
1: Ich habe nur vergessen, mir CDs mitzunehmen zum Unterschreiben. Hätte ich eigentlich machen sollen. Ne? So nah, wie man da herangehen konnte.
0: Genau, und die haben richtig gute Musik gemacht. Du wolltest was sagen, Franz?
2: Fällt mir gerade ein, ich habe die Programmliste von Dexheim durchstöbert.
1: Ja.
2: Da ist irgendwann im nächsten Jahr Saga.
1: Saga, kanadische Rockband.
2: Ja?
1: Das ist aber eher was für ein Meini.
2: Ja, aber eine Band, die auch mal Weltruhm hatte.
1: Ja. So wie die Hooters.
0: So wie die Hooters.

0: Eric Brazilian, das war der Chief, der Leader von den Hooters.
1: Ja, der hat auch Time After Time geschrieben, was ja Cyndi Lauper weltbekannt gemacht hat.
0: Genau, und wir waren in Dexheim und er hat einen Tag vorher Geburtstag gehabt. Und das haben einige Leute natürlich logischerweise gesucht oder gewusst. Und da haben wir noch ein Ständchen für ihn gesungen. Aber du konntest also direkt, konntest ihn in die Hand geben, weil es gab keine Sicherheit oder kein Security, gar nichts.
2: Ja, das ist wirklich ein wunderschönes Weingut und empfehlenswert.
0: Empfehlend, absolut, absolut, ja.
1: Obwohl es in Rheinhessen liegt.
2: Aber jetzt bleibe ich mal, nein, in Rheinhessen nicht, aber in Rheinland-Pfalz. Ja. Es war ein wunderschöner Sommerabend. Oh, wir saßen am Deutschen Eck in Koblenz und der Akteur, den wir sehen wollten, hat lange auf sich warten lassen, bis es dunkel wurde. Aber wir wurden da wirklich entlohnt, ja, dafür, dass wir so lange gewartet haben. Adel Tawil hat ein wunderbares Konzert am Deutschen Eck gegeben im Jahre 2015. So soll es bleiben.

0: So soll es bleiben, so kann es sein.
1: Wir haben gerade durchgerechnet, ob wir mit der Zeit hinkommen. Wir kriegen heute nicht alle Titel durch. Vielleicht müssen wir noch mal eine Sendung dranhängen.
0: Ich habe ja im Vorfeld euch darüber informiert, die Titel, die wir ausgesucht haben, und das waren 2:17. Habe ich gesagt, Jungs, das langt ja hinten und vorne nicht.
1: Bubblenet.
0: Okay, jetzt kommen wir zu einem Song. Da habe ich gerade eben gesagt, sag mal, gelobtes Land. Da gab es doch ein Ereignis, wo wir dieses Lied zum Besten gegeben
1: das
0: haben.
1: Das war bei unserem Fahrradkollegen Otto. Ja, da haben wir uns zusammengetan als Boygroup, möchte ich mal sagen. Ja, ja. Und habe dem Otto ein Ständchen gespielt.
2: Und das
1: mit, mit abgeändertem Text.
2: Das haben wir dann abgeändert auf Hessenland.
1: Ja.
0: Und das stimmt.
1: Und der Refrain war... In voller Fahrt durch das Hessenland. Ja.
0: Aber ich kann mich noch gut entsinnen. Ich hab ein Instrument in der Hand gehabt. Das habe ich dann so heftig geschüttelt, dass es auseinander geflogen ist. Auf jeden Fall, das war zum 70. Geburtstag vom Otto.
1: Ja, genau.
0: Da waren wir in Traunheim. Gehen wir gerne, also hoffentlich, Otto, hast du die Zeit oder habt ihr die Zeit zuzuhören, und für dich zum Besten, für uns alle.
1: Peter Maffay.
3: Oh.

0: Franz, wie hieß denn das? Oder der Song beim Otto, das wir da gesungen haben? Durchs Hessenland?
1: Nee, oder? Der hieß einfach Hessenland.
0: Genau. Ja, ja. Und das gelobte Land war das Hessenland.
1: Ja, ja. Ja, und der Refrain war mit schnellem Tritt durchs Hessenland.
2: Auch die Pfalz ist uns nicht unbekannt.
1: Genau.
0: Wir kommen jetzt zu der Gruppe Foreigner. Die habe ich gehört, und zwar in Mainz auf der Zitadelle, logischerweise.
1: Ich hoffe auch gesehen.
0: Ich habe die auch gesehen, Foreigner. Foreigner, die waren richtig gut, ja. Also ich habe den Charlie, glaube ich, sogar mit, oder Charlie war mit dabei, dass wir zur Zitadelle nach Mainz gefahren sind. Und die waren richtig gut. Und Uwe, unseren Uwe haben wir auch nochmals damals getroffen. Die haben richtig gutes Konzert abgegeben. Die haben tolle Songs gespielt. Und wir haben dafür die Gruppe Foreigner ausgesucht mit einem ihrer ersten oder sogar der erste Top-Hit von der Gruppe Feels Like the First Time.

Feels like the first time, die Gruppe Foreigner live gehört und gesehen auf der Zitadelle in Mainz. Und ich bleibe immer noch im Lied, beziehungsweise auf einem Konzert, die ich anscheinend nur besucht habe. Die Gruppe Scorpions. Ich habe die Scorpions in der Festhalle live gehört. Ich habe sie dann später nochmal live in Rüsselsheim während der Hessentage mehr angehört und die haben richtig gute Musik gemacht und natürlich ganz in meinem Sinne irgendwo. Man möge mir verzeihen, Scorpions, Blackout.

0: sagt der Josef doch einfach so, was hast du denn da wieder für Musik ausgesucht?
1: Wenn ich das gewusst hätte, wäre ich eine rauchen gegangen.
2: Das war doch typisch Blackout.
1: Ja.
0: Das war typisch Blackout. Wir haben jetzt drei Gruppen, Franz.
2: Ja, jetzt kommen wir erstmal zum Hessentag in Rüsselsheim. Ja, 2017 fand der Hessentag in Rüsselsheim statt. Und da war natürlich ein Überfluss an Veranstaltungen. Und da haben wir natürlich, Meinhard und ich, Josef, du warst da, dem Konzert nicht dabei.
1: Bei dem nicht.
2: Aber Meinhard und ich haben uns im Regen gesuhlt damals bei dem Silbermond-Konzert mit Joris, Andreas Burani und Silbermond. Und die lassen wir jetzt mal hintereinander weglaufen.

0: Jo.
1: Das ging auch schnell zu Ende jetzt, ne?
0: Das ging jetzt schnell.
1: Aber nochmal zu diesem Konzert mit Silbermond, Andreas Borani und Joris, ja. Joris und Andreas Borani hatten damals richtige Hits gehabt, ja. Und die einzigen, die sich dann aber länger gehalten haben, waren Silbermond, ne?
0: Genau, Silbermond, da war doch mal was. Ist da nicht eine Sängerin verstorben oder?
1: Ne, das war Silly.
0: Okay. Okay.
1: Die Tamara Danz, ja. Aber der Andreas Borani, der hat sich freiwillig aus der Öffentlichkeit zurückgezogen. Ne?
0: Ach ja.
1: Ja, ja.
0: Aber der war doch so erfolgreich, ja. Also
1: ja, das war der Fußballhit damals.
0: Ja, ne? Absolut.
1: 2016. Und dann, ja, da war er ja 17 auf dem Höhepunkt seiner Karriere, mehr oder weniger. Ne?
0: Also ich kann mich entsinnen, dass wir uns gefreut haben, wenn es Fußballspiele gab. Und der Borani, das war das Intro für einen Beginn der Fußball, des Fußballmatches. Ja.
1: Ja,
0: ja. Ja, so war's.
1: Gut. Da gehen wir aber auf dem Hessentag, das war noch lange nicht zu Ende. Ja. Da gab es ja jeden Tag gab's ja neue Auftritte, Veranstaltungen.
0: Ja, stimmt. Ja, wir haben ja noch ein paar in der Pipeline.
1: Sind wir ja jeden Tag dahin und haben uns irgendwelche Gruppen angeguckt und so. Und auch die Rottgau Monotones, die waren natürlich auch da.
2: Die sind vermutlich auf jeden Hessentag, weil ich habe die in den 90er Jahren in Groß-Gerau gesehen auf dem Hessentag. Ja. Ja.
1: Aber wir haben jetzt ein ganz unbekanntes Lied von den Rottgau Monotones ausgesucht. Ich meine, ich habe es ausgesucht, weil es mir so unheimlich gut gefällt.
2: Deshalb hast du

0: Das aber gefällt dir, Jürgen. Jürgen, sag ich schon. Josef.
1: Jetzt musst du aber noch sagen, wie der, weil du ein AC/DC-Anhänger bist, wie das Lied hieß.
0: Der Song von AC/DC, beziehungsweise von, jetzt muss ich überlegen.
1: Vodka Monotones?
0: Nein, alles gut. Ein Frauen, weiß ich nicht, kann ich nie ableiten.
2: Doch, steht doch da, ein frauenfeindliches AC/DC-Stück.
0: Aber ich könnte jetzt nicht ableiten, was für einen Song die Rodgau Monotones damit gemeint haben, um AC/DC
1: alle
0: hier zum Besten. Alle. Ja, okay.
2: Das war ein
0: zum Glück haben wir gleich noch AC/DC im Programm.
2: Das war ein Pauschalurteil der Rodgau Monotones.
0: Wir kommen jetzt.
1: Dann kam es noch zu einem Ereignis im Stadtpark. Werner Park heißt es ja jetzt. Früher hieß es immer Stadtpark, ja. Und da hat ein Pärchen gespielt. Ja. So nannten sich Mrs. Greenbird. Und ich finde, die haben einen wunderschönen Song.

0: Shooting Stars and Fairy Tales.
1: Gute Musik, Franz. Gute Musik, muss ich sagen. Ja.
2: Schön gemachte Popmusik. Ja. Mhm. Jetzt von dem unbekannten Mrs. Greenbird zum weltbekannten Peter.
1: Der Peter, war das auch das Konzert in Rüsselsheim?
2: Der war auch da, ja. Wir waren auch da. Gell, Franz?
0: Ja.
2: An Peter.
1: Und waren da nicht, haben dann jeden Abend während des Hessentages mit dem Fahrrädel durch die Stadt gefahren und haben dann die einzelnen Punkte abgefahren, wo es dann Live-Konzerte gegeben hat. Dann haben wir die letzten 5 Minuten von Peter Maffay uns angehört und haben gesagt, oh, wieso sind wir nicht dabei gewesen, ja?
2: Da habt ihr was verpasst, weil das
1: war ein richtig gutes Konzert. Sehe ich auch so.
2: Ja.
1: Sei's drum.
2: Der hatte schon damals meinen Slogan, ich wollte nie erwachsen sein.

0: live aus Rüsselsheim.
1: Ich weiß gar nicht, ob er das gespielt hat damals, aber es ist wirklich überragend. Ne?
0: Genau, wir haben uns ja gerade eben drüber unterhalten. Wanda und ich sind dann mit dem Fahrrad durch ganz Rüsselsheim gefahren und haben die verschiedenen Orte der Live-Sendungen bzw. Live-Übertragungen uns angeschaut und dann haben wir wieder festgestellt, oh, hätten wir uns dann doch lieber die Karten gekauft, an der falschen Stelle gespart.
1: Aber jetzt, du hast dabei nie gespart, jetzt seit
0: nein, dieser Zeit.
1: Nie mehr gespart.
0: Ich kann mich entsinnen, als wir das Konzert von Jon Bon Jovi in Düsseldorf besucht haben, da haben wir das komplette Programm mitgenommen, indem wir sehr frühzeitig angefahren sind. Wir haben uns eine Übernachtung gegönnt in Düsseldorf und sind dann ins Stadion, ins nicht die Veltins Arena, ist in Schalke. Ich werde gar nicht mehr wohnen.
1: Ich habe keine Ahnung, wie das in Düsseldorf heißt.
0: Ha, so. Ist auch egal. Auf jeden Fall waren wir zum Live-Konzert bei Jon Bon Jovi. Und da,
1: müsste man als Fußballbegeisterter eigentlich
0: ja,
1: wissen.
0: Ja, müsste man wissen. Es liegt mir auf der Zunge. Aber ist egal. Und dann war in der Vorgruppe war Def Leppard und da haben wir vorhin schon mal am Anfang der Sendung uns darüber unterhalten, dass wir der Auffassung waren, die haben Def Leppard einfach irgendwie nicht richtig live dargestellt. Weil das klang alles so, so weit entfernt und das war nicht gut ausgesteuert.
1: Schlecht,
0: Und dann sind die, Def Leppard ist nun mal nicht unbedingt eine unbekannte Gruppe. Dann kam Jon Bon Jovi auf die Bühne und alles war anders. Das war richtig Lautstärke und es war eine andere Akustik, wie auch immer. Auf jeden Fall haben wir Jon Bon Jovi live gehört und wir haben... Wieso läuft der jetzt nicht? Ach, da ist er. Entschuldigung. Sorry.
1: Nee.
0: Den hatte ich. Da war der Regler ganz nach rechts. Kann ja alles mal passieren. Jon Bon Jovi. Keep the Faith.

0: John Bon Jovi, gehört und gesehen auf der Arena, ich komme immer nicht auf den Namen, von in Düsseldorf. Sei es drum, keep the face.
1: Du meinst im Stadion?
0: Im ja. Stadion, ja, in Düsseldorf.
1: Mhm. Keine Ahnung.
0: Okay, das kriege ich gleich raus. Das muss ich unbedingt jetzt wissen.
1: Rhein noch was Stadion.
0: Also dann...
1: Rheinenergie. Ja, Rheinenergie, genau.
0: Ja.
1: Egal.
0: Ja, Rheinenergie. So, also jetzt kommen wir doch ohne ein Musikstück von dieser Gruppe, gehe ich nicht nach Hause. Hab ich immer zu euch gesagt.
1: Red nicht so lang und lass laufen.
0: Lass laufen, Rocker Bass, das war das Eröffnungsstück. Das war auch gleichzeitig der Aufhänger, beziehungsweise das war das Motto von der AC/DC Tour, Rock or Bust.

0: wir verlassen jetzt die Hardrock-Ecke.
1: Ja, genau, genau. Also Hardrock-Ecke.
0: Aber du hast beide gesehen, ne? Die Hardrock-Ecke und jetzt auch.
1: Jetzt kommt die nächste Gruppe und da war die alte Oper, die Heimat von dieser Gruppe, beziehungsweise von dem Entertainer Graham Nash. Und wir waren in der komfortablen Lage, dass wir in der zweiten Reihe gesessen haben und konnten also wirklich genau verfolgen, was auf der Bühne passiert. Und der hat exzellente Musiker dabei gehabt, muss man einfach so sagen.
0: Das kann er sich leisten.
1: Das kann, ja, garantiert kann er sich das leisten. Und die waren also richtig gut. Und die haben ein, für mein Gefühl, ein sehr tolles Konzert abgeliefert. Und unter anderem haben sie diesen Song gespielt. Das ist nicht nur von Graham Nash, das ist von Nash, Stills & Young. Das ist nämlich Chicago.
0: Aber er hat's geschrieben.
1: Ja, genau so, ja.

0: Wir haben noch exakt 4 Minuten in unserer Live-Sendung hier bei Radio Rüsselsheim mit der Sendung Yesterday News, Inside Rock and More zusammen kombiniert. Und wir haben uns als Abschluss, ich schmeiß den einfach mal an.
1: Es geht ja eigentlich um den Geburtstag Barry Gibbs. Ja?
0: Das hatte ich ja schon angedeutet. Der Barry Gibb, der ist heute 80 Jahre alt geworden. Und wir haben noch mal die Night Fever. Die Night Fever ist eine geniale Coverband von den Bee Gees.
1: Die ja täuschend ähnlich sind. Ja.
0: Absolut.
1: Und deshalb spielen wir was, weil wir haben die 2025 in Weilbach. Schlössheim, irgendwo da Wicke. In der Ecke.
0: In Wicke. Genau. Mal gucken, das ist eine lange Rille. Also das ist auf jeden Fall keine Bee Gees, das ist die Coverband Night Fever und die machen das richtig gut. Hier und heute bei Radio Rüsselsheim in der Sendung Yesterday News Inside Rock and More verabschieden sich der Franz, der Josef und der Meinhard. Wir haben über eine Nachfolgesendung schon mal gerade eben gesprochen und auch für ein Motto. Wir schaffen das nicht mit dem 6. Oktober. Da werden wir wahrscheinlich auf eine Woche später springen.
1: Auf den 13.
0: Auf den 13. Oktober.
1: Aber was ich definitiv sah oder was wir definitiv sagen kann, mit dieser Sendung ist unsere Konzertbesuchsreihe fertig.
0: Fertig. Aber wir haben ja auch dann wahrscheinlich über 300 Konzerte besucht, über die wir berichtet haben. Der eine ein bisschen mehr, der andere ein bisschen weniger. Ja.
1: Und mindestens 50 vergessen.
0: Das kommt ja noch dazu. Ich habe euch ja noch die Iron Maiden erspart.
1: Unterschlagen. Und Bruce auch noch. Ach, du liebe Zeit.
0: Genau.
1: Aber jetzt hör mir dein Night Fever mit den Bee Gees Medley noch ein bisschen zu.
0: Das hören wir noch die letzten 2 Minuten. 4, 3 verabschieden uns und sagen einfach nur, macht's gut.
1: Bis zum nächsten Mal.
0: Schön mit euch. Tschüss.

0: Ja, einen wunderschönen guten Abend zu Alles geht. Anfang Herbst 26. Das war Lost Frequencies mit Stay a Little Longer. Und erstmal möchte ich Grüße nach Berlin schicken zu Coro, die wie fast immer als erste vor der Sendung schon schreibt, ich bin übrigens schon da. Schön, dass du schon da warst und schon noch da bist und immer da bist übrigens, fast immer. Einmal hast du, glaube ich, total verpennt, soweit ich weiß. Aber einmal in 5 Jahren, also hallo. Und deswegen, viele wissen das ja noch nicht so, ich sag ja immer, du bist mein Sendungsengel, weil jemand, der von Anfang bis Ende da war und auch immer so im Hintergrund, wenn mal irgendwas schief läuft und Coro merkt, da hat er gerade Schwierigkeiten mit dies oder jenes, dann recherchiert sie da im Hintergrund und schiebt mir das rüber und das ist einfach geil. Also hier an der Stelle nochmal, und dafür muss ich dir ja eigentlich mindestens heute Nino de Angelo spielen. Und das mache ich natürlich auch. So, und jetzt geht's weiter mit Avenged Sevenfold und So Far Away. Und danach kommt, mir ist die schönste Coverversion in A Cappella von Raise Me Up über den Weg gelaufen. Und ich habe es der Uli vorhin vorgespielt, die ich übrigens an der Stelle auch grüßen möchte. Sofort Gänsehaut, ich Gänsehaut, dann habe ich es ein paar Leuten vorab geschickt, die sagen Gänsehaut. Ich bin mal gespannt, was ihr sagt. Es ist so geil. So, also jetzt erstmal So Far Away und dann A Cappella, You Raise Me Up. Und vielleicht sollte man auch dazu sagen, gesungen von ursprünglich Josh Groban, ist aber hier in der Version von einem ausgebildeten Musical-Sänger, Peter Hollands, kennen bestimmt viele von euch. Und der hat sich aber dann noch gleich einen Chor dazu genommen. Und normalerweise muss ich immer sagen, dass ich so manchmal mit so Chören und wenn ich dann auch noch sehe, so 200 Kids, dann sagt mein Bauch oft so, ich weiß nicht, ob mich das so begeistert macht, aber hier passt das sowas von geil zusammen. Und es klingt auch überhaupt nicht wie nach irgendwie so einem Kinderchor, die halt so halbwegs gut geübt sind. Nein, es klingt richtig gut. Mal gucken, was ihr sagt. Jetzt habe ich ja schon viel Lob vorausgeschickt.
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verstanden. Da sind wir uns ja manchmal einig, weil zu Mainstream und zu nach dem immer gleichen Schema. Aber selbst etwas aus einem Musical kann richtig geil sein. Muss ich dann da bemerken. Aus Berlin kommt ja nicht schlecht, aber das heißt, vielleicht kennt ihr Lieder, die da noch mehr eine Schippe draufliegen, weil Berlin würde sich dann sonst auch nicht so verhalten ausdrücken. Aber, also, es waren schon ein paar mit Gänsehaut und so weiter, das reicht mir als Bestätigung, dass ich es nicht umsonst draufgesetzt habe. Und jetzt geht's weiter mit Darius Rucker, I Believe. Und danach hören wir uns von Stefan Quildis aus der Nachtfahrt, Nachtfahrt TV. Ich weiß nicht, ob ihr das kennt. Das gibt's schon eine ganze Weile, wo Künstler während einer Busfahrt Musik machen und auch ein bisschen interviewt werden dabei und dann spielen sie weiter. Das hat eigentlich immer was sehr Relaxtes und ich habe mir dieses Mal Stefan Quildis ausgesucht und da hören wir danach ein kleines Interview von ihm und dann eine Coverversion. Ich bin mal gespannt, wer das Lied zuerst erkennt.

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1: Ehrlich. Stefan,
2: das hast du toll gemacht. Du hast eine gute Stimme.
1: Das täuscht. Das täuscht wirklich.
2: Ich täusche mich selten, gnädige Dame.
1: Danke, Herr Quildes. Stefan, du hast mal gesagt, du bist total happy darüber, dass du noch keinen riesen Hit hattest. Warum?
2: Naja, es gibt, es birgt große Gefahren, große Hits zu haben, wie zum Beispiel, man liest ja jetzt eine Menge über Tokyo Hotel oder wir haben von Whitney Houston gehört und von Amy Winehouse, all diese wunderbaren Personen, also die letztgenannten, haben große Hits gehabt und letztendlich war das nicht unbedingt immer hilfreich für die. Also das heißt, also mit solchen Hits bepflastert zu sein, kann auch nach hinten losgehen. Also und denn der ganze Ansturm durch Medien, durch Menschen, die was von einem wissen wollen, ist dann doch sehr, sehr groß. Und sich davon freizumachen, ist eine harte Nummer. Und es ist auch so, wenn man erstmal ein dickes Ding hat, worauf man dann festgenagelt wird, ach, du bist doch der mit dem Hit und so, dann wird man ständig wieder daran gemessen. Und ich halte es wirklich so, ich freue mich darüber, dass es alles auf eine sehr angenehme Art und Weise klein geblieben ist und dass wir auch da sind und auch Dinge machen können, wozu wir wirklich Lust haben. Ohne dass man ständig gemessen hat, du hast doch immer das gemacht, mach das doch nochmal und so. Und das klang immer so gut. Also das finde ich schon hart.
1: Also ich kann mir es auch sehr hart vorstellen, wenn man halt auch immer wieder den gleichen Song singen muss. Also das ist ja dann irgendwann auch nicht mehr so spannend, oder?
2: Das stimmt. Und es verhindert einen auf jeden Fall, oder es hindert einen daran, auch wirklich neue Wege zu gehen, was eben auch ganz ziemlich schwierig ist. Also wirklich zu sagen, lass uns mal was anderes machen. Wir haben das zum Beispiel bei diesem Album freihändig gesagt, wir wollten etwas anders machen und da auch hinzukommen, ist eine unheimlich schwere Angelegenheit. Also da auch wirklich mal Dinge anders zu machen im Leben.
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0: Ja, das war Stefan Quildes aus live aus der Nachtfahrt. Und ich habe das Interview deswegen rausgesucht, weil ich das so bedeutend finde, was er sagt über diese mega großen Hits, an denen man natürlich dann gemessen wird. Und es gab natürlich viele, die nach einem so einen großen Hit da einfach nicht mehr anknüpfen konnten und dann nach einem zweiten, der noch ganz gut war, völlig in der Versenke verschwunden sind. Wenn die dann aber trotzdem davon gut leben konnten, ist es ja gut. Aber die, die dann weitergemacht haben, die er unter anderem auch aufgezählt hat, aber die Liste ist lang, die dann das einfach entweder psychisch nicht verkraftet haben, die gezwungen wurden von Plattenindustrien, Dinge zu machen, die sich dann mit langen Gefechten irgendwo rauskaufen mussten. George Michael zum Beispiel, ein Riesending mit Sony, das hat ihm bestimmt auch nicht gut getan und er ist ja auch nicht so alt geworden. Da ist schon viel Wahres dran. Robbie Williams hat da auch viel drüber gesagt, dass dieses auch vor allem jung und noch einen großen Hit, das setzt dann noch ein bisschen was drauf. Und dieses kleinere Brötchen backen und dafür alles Mögliche machen können. Deswegen bin ich ja auch hier im Radio. Und jetzt möchte ich noch den Frank, den Wikinger, grüßen, der heute neu mit dabei ist. Er hat schon letzte Woche mal reingehört, aber da war ja nicht live. Und er hat sich Jimi Hendrix gewünscht und hat mir aber noch nicht gesagt, welchen Titel. Vielleicht kannst du mir das noch zurufen. Ich baue den dann nachher ein. Und grüßen möchte ich auch noch den Tizian. Der ist nämlich auch da und hat vorhin schon geantwortet auf You Raise Me Up. Und grüßen möchte ich auch die Gerti, die hat sich nämlich auch etwas gewünscht. Nämlich, ist da jemand? Und das kommt nämlich jetzt auch gleich. Und dann möchte ich auch noch den Alvin grüßen aus Herrenberg. Der hat auch ein Lied reingeschickt oder beziehungsweise zwei mir zur Auswahl gelassen. Eins habe ich auf die Liste genommen, Alvin. Das ist aber, glaube ich, erst für die nächste Stunde. Und den Reinhold aus Wiesbaden, der jetzt nämlich auch schon ein paar Mal dabei ist. Und viele Grüße, Reinhold, nach Wiesbaden. Und wer vielleicht sonst noch da ist, kann mir das ja zurufen. Die Gisela, glaube ich, die ist auch da. Die hat auch noch einen Wunsch, kommt auch später.
1: Hallo, hier ist Ihre Mobilbox. Eine neue Nachricht.
2: Herr Erdl, du, ich bin's. Ich wollte mal hören, wie weit du mit dem Track bist. Die haben gerade nochmal angerufen und ich muss denen irgendwas sagen. Melde dich, wenn du im Hotel bist. Bis dann.

Ja, das war, ist da jemand für Gerti? Und jetzt kommt Nino D'Angelo für die Choro. Und Choro, ich habe mir überlegt, was nehme ich denn von Nino? Es ist ja vieles schon gelaufen. Aber ich dachte, ich nehme was von ihm, wie ihn einige sicherlich noch nicht kennen, weil das ewig alt ist aus seiner Anfangszeit, wo er auch dieses englische Album gemacht hat. Und was auch ein Beweis für seine Stimmleistung ist, warum Dieter Bohlen, der ja nun doch einen großen Überblick über sehr viele Stimmen in Deutschland hat, gesagt hat, Nino D'Angelo hat die beste Stimme in Deutschland. Und jetzt hört euch mal God Only Knows an und achtet auf dieses Kippen von einer Stimme in eine ganz andere. Und dann wieder zurück und dann wieder hin und dann wieder zurück.

das war auf jeden Fall mal Ist da jemand? Und Nino De Angelo mit God Only Knows. Und was ich vorhin noch vergessen hatte und mir das jemand zugerufen hat, und ich freue mich immer, wenn mir solche Informationen dann noch zugeschickt werden. 2017 war Adel Tawil auf Tour mit der Single Ist da jemand und war auch gar nicht so weit weg hier in der Nähe von Michelstadt. Und es ist aber leider recht ruhig um ihn geworden. Er hat ja auch eine atemberaubend tolle Stimme. Und wenn ich an die ganzen Sachen von Ich und Ich denke, mit vom selben Stern und du glaubst, ich bin stark und kenn den Weg. Also tolle Sachen hat er gemacht. Und jetzt geht's weiter mit Jimi Hendrix und Little Wing. Das hat der Frank mir nämlich inzwischen dann noch zugerufen. Also für Frank den Wikinger, er hat mich einfach so an den Wikinger erinnert. Und außerdem waren sie auch im Wikingerdorf, wie er mir auf der Party berichtet hat, wo ich ihn kennengelernt habe. Und deswegen bist du jetzt einfach hier im Radio bei Alles geht, Frank der Wikinger. Und hier ist Jimi Hendrix für dich.

Ja, da wird man immer überrascht, weil die älteren Werke dann doch immer ein bisschen kurz sind. Und jetzt war ich noch ganz vertieft und wollte was recherchieren und wusch, dann war das Lied schon aus. Also auf jeden Fall, das war für den Frank. Ist es nicht so, dass Jimi Hendrix, das habe ich aber auf dem Video jetzt nicht gesehen, hat er nicht die Gitarre ziemlich oft andersrum gespielt und war das nicht sein Markenzeichen? Und weswegen er einen ziemlich schrägen anderen Sound kreiert hat? Ich glaube doch, das war so. So, und jetzt kommen wir zu einem Titel von Phoenix. Ich habe den schon mal gespielt. Und zwar hat der Tizian Stefan, der das auch singt, Phoenix, das aus einem Gespräch heraus ist der Impuls gekommen, weil ich gesagt habe, was ist denn das Tollste an einem Wochenende? Nicht so viel müssen. Und ich freue mich immer noch über dieses Lied, weil einfach diese Botschaft so passt auch in unsere Gesellschaft. Und ich finde es auch immer cool, wie diese Sachen aus dem Leben entstehen. Und aus dem Leben entstand auch am Wochenende, ich war total geplättet. Ich habe einen Text geschrieben über die Tatsache, dass es niemanden eigentlich gibt, der einen gesunden Menschenverstand hat. Und der hat dann von Nord bis Mitteldeutschland dazu geführt, dass zwei Leute daraus einen Song gemacht haben. Wohlgemerkt haben die KI-Tool benutzt und so weiter. Und ihr wisst ja, dass ich wertschätze das genauso im Sinne von einem Kunstgenre, einem eigenen Genre, wo ich das auch verorten würde, bin aber nicht so, dass ich es unbedingt fördere. Aber ich habe mich trotzdem gefreut, und dass diese Sachen gut klingen, ist ja auch nicht das Thema, die klingen gut. Wie das eben, viele Sachen kommen aus dem Hier und Jetzt, aus einer Situation, aus dem Leben, aus dem Gespräch und sind dann auch besonders echt, wie ich finde. Also erstmal, wo das Müssen endet, und dann hänge ich noch den Wunsch von Gisela dran, Amazing Grace, auch in einer Coverversion von einem Metal-Singer gesungen. Und wie der heißt, das liefere ich euch noch nach.

So, das war Phoenix und Wo das Müssen endet. Eine Single, die es noch übrigens nicht als Single gibt. Ich habe nur die Erlaubnis bekommen, ich darf es vorab als Pre-Listening spielen, aber die offizielle Single kommt erst nächstes Jahr im Dezember, falls ihr die wollt. Aber ihr könnt es vielleicht das eine oder andere Mal hier noch hören und auch andere Sachen von Phoenix. Und vielleicht hört ihr ja auch den Tizian mal hier im Studio. Mir ist das auch schon so durch den Kopf gegangen, ob er vielleicht mal Lust hat, auf eine Sendung mitzukommen. Aber ich habe das mit ihm noch nicht besprochen, aber vielleicht kommt es ihm auch jetzt ans Ohr und er denkt schon mal drüber nach. Und hier schreibt die Linda, super Lied von Phoenix. Ja. Und Grüße übrigens, Linda. Und vorhin habe ich einfach nochmal gedacht, dass das so schön war, dass du mich damals entführt hast auf dieses Weinstadtfest. Und wir dann oben in dieses 80er, in diese 80er-Bar-Stimmung hineingeraten sind. Das ist einfach so haften geblieben, weil es einfach richtig, richtig schön war da. Und jetzt geht's weiter.

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1: Ja, das war Amazing Grace, ein Wunsch von der Gisela. Und heute scheint so ein bisschen so, ich würde mal sagen, die kleine Sendung der Stimmgewalten, würde ich mal sagen, passt ziemlich gut dazu, hat sich so gut zusammengewürfelt.

Ja, das war Sky and Sand in einer Jazzversion von Marina Heim und Band. Hatte ich am Samstag in meiner letzten Samstagsaufgabe, die übrigens jetzt beendet ist. Ich muss nicht mehr, darf nicht mehr. Auf jeden Fall ist die Marita wieder zurück und gesund zurück und das ist schön. Und deswegen läuft am Samstag wieder Rock and Blues an gewohnter Stelle und der Ausflug von dreimal alles geht, ist hiermit wieder auf den Dienstag zurück und zwar nur auf den Dienstag alle zwei Wochen. Und ich sage es nochmal in den ungeraden Kalenderwochen. Ich schicke aber ja trotzdem immer eine Erinnerung, weil ich weiß, wir sind in einer informationsüberfluteten Gesellschaft, wo einem vieles durchrutscht, mir ja auch. Und deswegen versuche ich meistens, und ich habe auch gemerkt, dass es nichts bringt, wenn ich das dann schon am Wochenende schicke, weil bis Dienstag ist für unsere heutige Zeit endlos. Deswegen schicke ich es immer einen Tag davor oder sogar am letzten, am Dienstag und schreibt dann heute. Gut, und genug erzählt, jetzt geht's weiter mit Joel Brandenstein in einer Akustikversion weitergehen und danach für den Alvin oder auf Vorschlag von Alvin The Savory Corporation und The Richest Man in Babylon und dann machen wir doch mal wieder einen flotten Dreier und dann kommt One Song at a Time. Vom Studioalbum 2009 bis 2018. Und ich brauche nichts dazu sagen. Am ersten Gitarrenriff müsste das geschulte Ohr erkennen, wer das, von wem das ist und wer das singt und überhaupt.

Also, ich muss sagen, ich höre gern immer wieder rein, auch wenn ich jetzt nicht hier bei euch unten bin.

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1: Ja, das nächste Lied ist von den Sportsfreunden Stiller und es geht um das Geschenk. Du bist ein Geschenk und Freundschaft ist ein großes Geschenk, besonders in einer Zeit, in der ja menschliche Kommunikation schwieriger geworden ist, Vertrauen schwieriger geworden ist, Zusammengehörigkeit schwieriger geworden ist und Anonymität größer geworden ist und das Internet der sogenannten sozialen Netzwerke sich häufig eher zu asozialen Netzwerken entwickelt hat, dann sind so echte Freundschaften ein absolutes Geschenk.

Ja, das waren die Sportsfreunde Stiller mit Du bist ein Geschenk. Als ich vorgestern war es, bei mir um die Ecke nur kurz Zigaretten holen wollte, habe ich einen jungen Mann gesehen mit seinem riesengroßen Musikinstrument über dem Rücken. Ich hatte das Gefühl, es war größer als eine Gitarre. War auch keine E-Gitarre. Vielleicht war es ein größeres Streichinstrument. Ich konnte es nicht so genau erkennen. Aber er ist dann früher aus dem Imbiss raus oder aus dem, also es war ein Imbiss, Zigaretten, alles Mögliche hatten, und lief dann die Straße entlang und ich fuhr an ihm vorbei und habe dann die Scheibe runtergelassen und habe gesagt, ich liebe es, wenn ich Menschen sehe, die ihr Musikinstrument durch die Straße tragen. Und er schaute mich an, ganz verwundert, und sagte, warum? Und dann habe ich gesagt, weil Musik das Allerbeste ist, was wir haben. Und dann sagt er, du hast so recht. Und diese Freude in seinem Gesicht, das war einfach nur toll. Die ist so ein ganz kurzer Kommentar, aber ich konnte mir es auch nicht verkneifen. Aber es kam sehr gut an. Und für diesen Unbekannten spiele ich jetzt Music von John Miles.

Phil Collins, Against All Odds, ein Lied, was mir wahnsinnig gefällt. Und ich finde auch, Phil Collins ist ein unglaublich guter Musiker, hat ganz geile Sachen gemacht, ja, ob das In the Air Tonight ist oder Another Day in Paradise, das ganze Album, wo Another Day in Paradise drauf war, But Seriously, aber ich habe immer das Gefühl, wenn ich ihn live höre, zum Glück gibt es Studiotechnik, weil sonst müsste er die Mickey Maus heißen. Diese hohen Stimmrutscher, die er immer hat, das, also ich habe da immer Gänsehaut gekriegt, aber nicht, weil ich es geil fand. Und aber da gibt's gar nichts zu sagen, und ich habe das auch schon live gehört, und da ist es auch live gut. Aber ja, ich hatte immer ein gespaltenes Verhältnis zu Phil Collins, obwohl ich finde, seine Songs sind einwandfrei. Aber gut, man kann, nicht jeder hat alles, und den einen gefällt mir nur bedingt, deswegen ist Phil Collins nicht so oft auf der Liste. Wollte ich nur mal so dazu sagen, falls das jemand vielleicht wundert. Und jetzt fängt ja das Oktoberfest wieder an. Und da strömen sie ja in Scharen hin, aber es ist ja auch manchmal wirklich lustig. Ich war früher in Stuttgart auch immer auf dem Cannstatter Wasen, und wenn man in so einer Stadt wohnt, dann kommt man daran nicht vorbei. Und als ich damals auch noch Geschäftsführer war und unsere englischen Studenten da waren, ich musste also immer während den Cannstatter Wasen in den 3 Wochen, also mindestens 3, 4, 5 Mal dahin. Und ihr wisst ja, was das bedeutet. Also unter 3 Maß kommst du aus dem Zelt nicht raus, und unter 2 hältst du es nicht aus. Ja, da ist man dann ganz schön platt, wenn das rum ist. Und es gibt Lieder, an denen kommt man auch nicht vorbei, weil die immer und immer dort laufen. Und wenn man dort ist, findet man das auch alles gut. Es ist einfach so. Also ich fand's gut, und mir hat es dann auch Spaß gemacht. Und ob das jetzt von anderen beäugt wird oder dass man sagt, ah, Schlager oder was. Nee, da muss das auch so sein, und da ist das auch gut. Hier ist Hallo Klaus, ich will nur zurück zu dir.

So, das war's schon für heute. Ihr kriegt jetzt noch ein bisschen auf den ersten Blick von Florian Christel, aber nur noch eine Minute und ich sag einfach bis in 2 Wochen. Ihr wisst, wenn ihr Wünsche reinschicken wollt, tut das gerne. Und ich habe ja schon lange nicht mehr diese Studiennummer hier angesagt und ich habe das deswegen nicht gemacht, weil wir haben eine neue, aber wir kriegen vielleicht die alte und das ist alles noch nicht klar und deswegen habe ich das sein lassen. Also bis bald.

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1: Ja, Big Stars auf Radio Rüsselsheim mit der Alex. Und unsere Jingles sind gerade nicht verfügbar. Ich arbeite dran. Und es ist ja die Hauptsache, ihr habt eingeschaltet jetzt zum richtigen Zeitpunkt, den richtigen Sender. Und ihr bekommt natürlich auch das richtige Programm. Wie immer musikalische Neuvorstellung, gefolgt von News aus dem Kino. Und wir starten hier mit Eels mit Christmas Time wollten wir eigentlich auch nicht spielen. Ah, es läuft. So, wir machen jetzt mal ganz ad hoc Agnes Obel rein. Ich glaube, damit ist jeder zufrieden.

Ihr hört Big Stars auf Radio Rüsselsheim mit der Alex. Und ich wollte sie einfach eigentlich schon am Anfang spielen, allerdings nicht mit einem Christmas-Song. Aber dafür haben wir sie jetzt mit ihrem aktuellen Song, The Eels, mit Congratulations to Me, habe ich euch gerade erst vorgestellt, nehme ich jetzt nochmal auf die Playlist hier, einfach nur, weil sie mir sowieso irgendwie dazwischen gefunkt haben. Also dürfen sie jetzt auch.

Erdbeck Stars auf Radio Rüsselsheim mit der Alex. Und jetzt kommen wir auch zu unserem ersten musikalischen Neuzugang, der auch ein echter ist und nicht aus der letzten Woche stammt. Und der ist von God Street Park. Die hatten wir auch schon mal vor einiger Zeit, ist schon eine Weile her. Die haben sich mit Pip Millett zusammengetan und bringen uns jetzt den Song Flowers mit. Das ist eine Single, die eigentlich erst am 16. Oktober rauskommt, aber hier natürlich wieder ein bisschen früher. Und wenn ihr davon angetan seid, dann mögt ihr euch ja vielleicht auch für das Album interessieren. Und das wird heißen Somewhere Between. Betörend üppig und tief verwurzelt im Sound des goldenen Zeitalters der Soul-Musik ist Flowers eine sanfte, von einem treibenden Groove getragene Ode an Widerstandskraft, Geduld und die Hoffnung auf bessere Tage. Getragen von einer sanft dahinrollenden Akkordfolge erzählt der Song davon, auch in schwierigen Zeiten Schönheit zu finden und den Regen als notwendigen Teil des Lebens anzunehmen. Die langjährige Weggefährtin Pip Millett ist wieder Teil des God Street Park Kosmos. Bereits zuvor hatten sie den Song Got to be Good, Change My Ways und Fool for Love ihre unverwechselbare Stimme verliehen. Ihr sanfter, beinahe geflüsterter Gesang verleiht Flowers eine intime, fast schon wie ein Wiegenlied anmutende Qualität und schwebt mühelos über den entspannenden Instrumental und den opulenten Arrangements. Über die Botschaft des Songs sagt Millett, Flowers handelt davon, durch schwierige Zeiten zu gehen, um zu etwas Schönem heranzuwachsen. Es ist eine Erinnerung daran, dass die schlechten Tage nicht für immer bleiben. Über den Entstehungsprozess von Flowers erzählt God Street Park, wir haben den Song ursprünglich in einem Studio namens Chairworks etwas außerhalb von Leeds geschrieben. Wir hatten dort eine Session für Pips Album und am Ende etwa 4 Songs. Dieser hier war noch nicht so weit ausgebreitet. Er war eher ein reduzierter Groove. Aber es hat einfach unglaublich viel Spaß gemacht, ihn zu spielen. Wir haben etwa 20 oder 30 Minuten lang denselben Abschnitt gespielt und ihn einfach geliebt. Wir wollen ihn immer weiter spielen. So, der O-Ton dazu, und wenn ihr jetzt neugierig geworden seid, er kommt jetzt. God Street Park und Pip Millett mit Flowers.

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Ihr hört Big Stars auf Radio Rosetzal mit der Alex und der nächste Neuzugang, der drängelt sich schon richtig nach vorne. Der stammt von einer Künstlerin, die sich Stella nennt, wobei der Anfangsbuchstabe eigentlich wie das griechische E geschrieben wird, aber sie heißt Stella und bringt uns mit Belinda. Und in dieser Woche hat sie diesen Song quasi der Welt präsentiert. Seit ihrem gefeierten Album Adagio hat sich bei der griechischen Songwriterin Stella einiges getan. Über 300 Millionen Streams weltweit und ein Sommer voller Festivalzusagen. Nun schickt die Athenerin mit Belinda ihre erste neue Single aus seit dem Album nach, koproduziert mit Rixlet McDonald, unter anderem für Jamie XX, Wise Blood und Youth Lagoon ist er noch zuständig und mit Aufnahmen von Raphael Cohen, der auch schon auf Adagio

gewirkt hat. Lyrisch bewegt sich der Song zwischen einer Hochzeit in der Kapelle und der Sehnsucht nach Freiheit. Eine kleine, traumhafte Erzählung über Veränderung und darüber, sich nicht festhalten zu lassen. Was gibt's noch an Facts? Stella ist das Projekt der in Athen lebenden Stella Chronopoulou, die 2015 während ihres Studiums der bildenden Kunst und Malerei an der Athener Kunstschule mit dem Songwriting begann. Mit The Break, das war 2020, landete sie einen Sync Placement in Emily in Paris mit ihrem Sub-Pop-Debüt Up and Away. Einen weiteren in Industry. Inzwischen kommt ihr Katalog auf über 300 Millionen Streams. Und dann 2025 erschien mit Adagio ihr fünftes Album. Für Stella ein besonderer Schritt, weil sie darauf erstmals auch auf Griechisch singt. Das Album wurde unter anderem von Wonderland besprochen und die Presse sagt zum Beispiel Bold Streamlined Pop. Und was ihr dazu sagt, bin ich sehr gespannt. Vielleicht mögt ihr auch gar nichts sagen. Einfach mal zuhören und mal schauen, was es mit euch macht. Stella mit Belinda.

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1: Er hat Big Stars auf Radio Rüsselsheim mit der Alex. Und wenn ihr die Stimme gerade eben nicht erkannt habt, das war Dolly Parton. Im Herzen bleibt sie bei uns. Und ich möchte euch gerne hier noch jemanden vorstellen. Ja, der ist vielleicht ein bisschen auf der melancholischen Seite, was das Musikalische angeht. Aber naja, wir gehen ja so langsam, so ganz langsam Richtung Herbst. Und da darf vielleicht sich mal so ein Tune auch mit dazu gesellen. Lamb Chop ist hier an Bord heute mit A Doctor in the House. Es ist das 17. Album von Lamb Chop. Und zwar heißt es Punching the Clown. Und jetzt schauen wir mit A Doctor in the House noch einmal einen einzelnen Song genauer an, weil es so ziemlich alles bündelt, was dieses Album ausmacht. Kurt Wagner verhandelt hier zwischen Slapstick und Erschöpfung. Ein Boxsack im Hof, den alle treten müssen, ein dreibeiniger Huxel, der trotzdem tapfer hoppelt und mittendrin die Frage, ob nicht vielleicht ein Arzt im Haus wäre. Nur um sich im nächsten Atemzug selbst zu disqualifizieren, Wagner sei eher Zahnarzt oder Psychiater, wenn überhaupt und sowieso schon auf dem Weg zum Ausgang. Genau in diesem Kippen zwischen Fürsorge und Fluchtreflex liegt der Song, getragen von Wagners Lined-Out-inspiriertem Sprechgesang, Andrew Broders Gitarre, Justin Vannons Banjo und dem Eau Claire Chor. Die Geschichte von Lamb Chop ist die der steten Veränderung und Weiterentwicklung. Was vor fast 30 Jahren im Keller von Kurt Wagner, der ehemaliger Parkettleger ist, begann und von ihm selbst scherzhaft als Most Fucked Up Country Band in Nashville bezeichnet wurde, hat sich inzwischen nicht nur als eine der dienstältesten, sondern auch innovativsten Bands der US-amerikanischen Musikszene etabliert. Die Chorpassagen stammen vom sechsköpfigen Eau Claire Ensemble um Blake Morgan sowie von 12 weiteren Sängern, die später in London ergänzt wurden. Dazu kommt Randall Throckmorton, der auf allen Songs des Albums zu hören ist. Für Punching the Clown schrieb Kurt Wagner an die 30 Songs, aus denen er und Produzent Ryan Olsen schließlich 12 auswählten. Aufgenommen in nur 3 Tagen in Justin Vernons April Bay Studio in Wisconsin, ein Prozess, der Wagner nach eigener Aussage zwang, als Songwriter zu wachsen und sich intensiv mit den Leben und Werken großer Songschreiber auseinanderzusetzen. An PR schreibt dazu, Lamb Chop has always been an expression of absolute possibility and one of the most inspiring institutions in American rock. Ja, und falls ihr die Gelegenheit wahrnehmen wollt, sie vielleicht mal live zu erleben, wären sie im nächsten Februar in etwa in der Nähe, also was Deutschland angeht. Sie sind am 12. Februar in Hamburg in der Christianskirche, passende Umgebung irgendwie. Dann am 13. in Berlin, auch wieder in einer Kirche, diesmal in der Passionskirche. Und dann einen Tag später in Erlangen im Markgrafentheater. Und dann gibt es auch noch einen Gig in Wien. Und der ist am 16. Februar im Theater Akzent. Und jetzt bin ich mal gespannt, was ihr dazu sagt. Lamb Chop mit A Doctor in the House.

Ihr hört Backstars auf Radio Rüsselsheim mit der Annex und ich habe mir hier als nächstes so ein besonderes Projekt rausgegriffen und zwar handelt es sich hier um eine Organisation, die sogenannte Bridge School, die Spenden sammelt für Menschen mit Sprach- und Körperbehinderung und seit 40 Jahren sammelt diese von Neil Young mitbegründete Bridge School eben Spenden für genau diesen Grund. Und mit Heart of Gold, das Songs of Neil Young, covern nun zahlreiche Künstler seine Songs zugunsten der Organisation. Und da habe ich jetzt zwei der Highlights zugeschickt bekommen und würde mich auf eines der beiden konzentrieren. Und das stammt von My Morning Jacket. Die hatten wir hier schon einige Male mit ihren eigenen Songs. Und die haben sich den Song Like a Hurricane vorgenommen und dafür die legendäre Preservation Hall Jazz Band aus New Orleans an die Seite genommen und lassen den Song von ruhigem Beginn in einen mitreißenden Bläserrausch kippen. Das ist natürlich was Besonderes. Heart of Gold versammelt Coverversionen von Neil Young Songs, unter anderem von King Princess, aber auch Draco Rosa, Lucinda Williams, M.G. Lenderman, Ann Wilson, Los Lobos, Ben Gibbard, Kurt Weill und The Violators und Eddie Prickle. Alles Künstler, die haben ihre Aufnahmen zugunsten der Bridge School gespendet. My Morning Jacket nahm ihre Version von Like a Hurricane gemeinsam mit Produzent Ross Hoggard live in den Marini Studios in New Orleans auf. Caliphone, das Projekt um Tim Rubley, entstand 1998 aus der Chicagoer Band Red Red Meat und bewegt sich seit über einem Dutzend Alben zwischen experimentellen Rauschen, akustischer Textur und cineastischen Bildern. Isaac Brock hatte zunächst an einer Version von Cortez is the Killer gearbeitet, entschied sich dann aber für Barstool Blues, einen Song, zu dem er persönlich emotionale Verbindung hat. Die Bridge School wurde 1986 von Neil und Peggy Young gegründet, um die Kommunikations- und Bildungsbedürfnisse ihres Sohnes Ben zu unterstützen. Seither hat die Organisation tausenden Menschen mit komplexen Kommunikations- und Körperbehinderungen geholfen und die Felder der unterstützenden Kommunikation, AAC, und assistiven Technologie, AT, mit geprägt. Und jetzt kommen wir einfach zu dem Song von My Morning Jacket featuring the Preservation Hell Jazz Band Like a Hurricane.

Er hat Big Stars auf Radio Rüsselsheim mit der Alex und ich hätte noch eine Neuvorstellung für euch von einem Projekt, das einfach heißt Plastic Forks and Paper Plates. Beziehungsweise so ist das ist der Song, glaube ich, der Songnamen. Ja, sonst wäre es ein bisschen, naja gut, es gibt alles mittlerweile. Also, aber Plastic Forks and Paper Plates ist ja eigentlich also was man sofort verbindet mit Picknick. Und das Ganze ist von Sean Lee. Und Sean Lee ist so ziemlich überall zu Hause, wo Soul und Groove zusammentrifft. Als Kopf des Ping Pong Orchestra, als eine Hälfte von Young Gun Silver Fox, als gefragter Produzent hinter den Kulissen und jetzt mit Plastic Forks and Paper Plates meldet er sich aus seiner Solo-Albenreihe Rides Again zurück, die er nach ausgiebigen US-Touren mit einer ganzen Wagenladung an Gästen fortsetzt. Im Mitsing-Outro singt buchstäblich die erweiterte Young Gun Silver Fox Familie mit. Klingt nach bester Laune und genauso hört sich der Song auch an. Um nochmal ein paar Fakten hier zusammenzureißen. Sean Lee ist ein Multitalent. Er ist Sänger, Songwriter, Produzent, Arrangeur und Multi-Instrumentalist. Und mit Ping Pong Orchestra ist er über ein Jahrzehnt lang Instrumental-Alben, hat er mit denen arrangiert und ist damit zwischen den Genres gewandert, zwischen Funk, Soundtrack und Library-Musik. Und nebenbei als Produzent für Acts wie Robbie Williams, Amy Winehouse, Kalis oder Saint Etienne. Passt irgendwie so gar nicht und deswegen wahrscheinlich umso besser für ihn. Seit 2012 bildete er gemeinsam mit Andy Platz von Mama's Gun das Duo Young Gun Silver Fox, das mit seinem AOR und Yacht Soul Sound mittlerweile mehrere Alben veröffentlicht hat. Mit Rides Again von 2019 schlug Lee Solo eine deutlich persönlichere, country-esque, erdige Richtung ein, geprägt von seiner Kindheit in Wichita, Kansas und seiner Liebe zu Songwritern wie Tony Joe White oder J.J. Cale. Nach Rides Yet Again von 2022 ist Plastic Fork and Paper Plates nun der Auftakt zum dritten Album dieser Reise. Ja, und dabei hören wir ihm jetzt mal zu, was er hier so als Intro hier zu präsentieren hat. Das da heißt Plastic Forks and Paper Plates.

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2: Genau so ist es. Ihr hört Big Stars hier auf Radio Rüsselsheim mit der Alex. Und es ist Zeit für unsere Kino-Ecke. Und ich möchte gerne mit einem Film starten, der diese Woche in die Kinos gekommen ist, bei uns zumindest. Und der heißt Kalter Hund. Da muss man natürlich sofort eigentlich an den Kuchen denken, der auch unter Lucullus bekannt ist. Aber hier geht's noch ein bisschen was anderes. Wir treffen hier auf sind unter den besten deutschen Schauspielern zu finden. Hier Corinna Hafuch, Caroline Eichhorn sind mit an Bord, neben Lea Drinder, Viktoria Meyer und Thomas Maas. Ja, und unter der Regie von Pauline Rönneberg. Marianne, das ist Corinna Hafuch, fegt durchs Schlafzimmer. Ihr Mann wird heute 100. Was zieht er an? Es kommen hochrangige Gäste, der Bürgermeister, ja. Gegenüber der Öffentlichkeit ist Hermann ein Wohltäter, Ehrenbürger der Gemeinde wegen seiner Tierschutzstiftung. Nur ist Hermann Mann, das Geburtstagskind, jetzt eben tot. In den starren Händen ein Tablettenblister. Selbstmord im Alter, das ist zu viel. Marianne schweigt. Ein Geburtstagsfest für einen Toten, kann das gut gehen? Nein, natürlich nicht. Also sowieso nicht und vor allem nicht in dieser Familie. Die Manns, Marianne, die zweite Frau von Hermann, Valerie, ihre Tochter im Rollstuhl. Die Stiefkinder Kasimir und Caroline, die Enkelin Fanny. Corinna Hafuch spielt Marianne, eine überforderte Frau, die am Plan für das Fest festhält. Eine Mutter, die vieles verdrängt halten will, um ihrer selbst willen, immer auch im Schatten ihrer Vorgängerin, Hermanns erster Frau, und immer unter der Fuchtel dieses Patriarchen, ja, Despoten. Kein Wunder, dass auch ihre Tochter Valerie ziemlich verrückt ist. Sie leitet vom Rollstuhl aus den Gnadenhof für alte Tiere und ist sehr harsch in ihrer Meinungsbildung und in ihrem Gebaren und in ihrem Aufmerksamkeitsheischen. Ja, Valerie manipuliert ganz bewusst ihre Tochter Fanny. Wenn ihr etwas gegen den Strich geht, bekommt sie das Zittern in ihren gelähmten Beinen. Und Fanny bekommt ein schlechtes Gewissen, emotionale Erpressung als Methode. Pauline Rönneberg bietet einen sehr lustigen Einblick hinter die Kulissen dieser schrecklich unnetten Familie. Egozentrik, aus unterschiedlichen Motiven, aber auf demselben Boden gewachsen. Rönneberg taucht im ersten Drittel ihres Filmes ein in Schein und Sein der Familie Mann. Für die Außenperspektive sorgen etwa der Bürgermeister, der den Jubilar ehren will, oder eine Reporterin des Osterroder Tagblatts, die für eine Homestory knipst. Sie ist etwas off, heißt Bader, wie der Terrorist, lobt die schöne Aussicht, wie auf dem Obersalzberg, und könnte beinahe Einblicke erhaschen auf die Innenperspektive dieser völlig dysfunktionalen Familie. Doch der Film biegt dann ab, schaltet die Außenwelt erstmal aus und kommt dieser Familie schmerzhaft intim nahe. Kasimir ist entsetzt, weil das Testament fehlt. Er sieht sich als einzig Berufenen für den nun vakanten Stiftungsvorstand. Seine Schwester Caroline hat den schamanischen Namen Onak angenommen. Sie ist durch und durch esoterisch energetisiert und hat der Familie schon lange den Rücken gekehrt. Jetzt ist sie wieder da, um die Wahrheit offenzulegen, die Wunden und den Schmerz zu lindern, per Familienaufstellung die Beziehungen zu heilen. Aber eigentlich geht es ihr um die eigene, derangierte Psyche, die andere interessieren nicht wirklich. Valerie wiederum schweigt. Sie schweigt, auch wenn immer mehr von früher hochkommt. Der verstorbene Bruder Albert, von dem niemand redet, der geheimnisvolle Vater von Fanny. Rönneberg eskaliert gekonnt langsam immer rund um die Leiche, die in der Kapelle des Gutshofs aufgebahrt liegt. In ihrem Spielfilmdebüt hat sie aufgrund eines genauen Treatments die Darsteller improvisieren lassen, am Set die Dialoge für ihre Charaktere direkt aus der Situation der Rolle entstehen lassen, in mehreren Durchläufen verfeinert und zugespitzt, im Schnitt dann perfekt pointiert, mit dem Clou, dass die einzelnen Charaktere die Geheimnisse der anderen während des Drehs nicht kannten. Das ist wohl der Trick, der dazu führt, dass alles flott und zugleich emotional sehr lustig und zugleich schmerzhaft geworden ist. Abgesehen von einigen Schlenkern im weiteren Verlauf, ein Nazi-Treffen, die Schwitzhütte, die den Film dann doch etwas zu lang werden lassen. Familie kann man sich nicht aussuchen. Seinen Bestatter schon. Das ist der Wahlspruch des Unternehmens, das für die Toten verantwortlich ist. Max, Junior der Bestattungsfirma, den sucht sich Fanny aus. Aber auf andere Art, als zu vermuten ist. Weil Überraschungen in dieser Familie nichts Ungewöhnliches sind, auch wenn sie manchmal jahrzehntelang brauchen, bis sie aufpoppen. Der Film ist gerade auf dem Filmfest München gelaufen und hat jetzt schon unsere Kinoleinwände erreicht. Und schwarze Komödien sind eigentlich immer sehr unterhaltsam. Von daher lege ich ihn euch sehr gerne ans Herz. Kalter Hund diese Woche gestartet.

Er hat Big Stars auf Radio Rüsselsheim mit der Alex und unseren Kinotipps. Und der nächste heißt Runner und ist sehr nettes Popcorn-Kino, sehr unterhaltsam. Und wenn ihr euch da gut aufgehoben fühlt oder genau noch sowas Ausschau haltet, dann spitzt jetzt mal die Ohren. Hank Malone ist ein Actionheld wie aus dem Lehrbuch. Als Ex-Navy Seal ist er eine hochtrainierte Tötungsmaschine in Nah- und Fernkampf. Als trockener Alkoholiker stellt er sich nicht nur gegen das Böse auf der Welt, sondern auch noch gegen seine eigenen Dämonen. Und als Vater einer zu früh verstorbenen Tochter trägt er ein Loch in seinem Herzen, das auch mit größter Mühe niemals gestopft werden kann. Nur verwunderlich, dass nicht gleich Jason Statham, sondern Reacher-Star Alan Ritchson für die Rolle des Runner verpflichtet wurde. Seit der Trennung von seiner Frau verdient sich Hank seinen Lebensunterhalt als Runner, ein Kurierfahrer, dem das Gesetz weniger wichtig ist als die für erfüllte Aufträge ausgezahlte Summe. Solange er Ärger aus dem Weg gehen kann, interessiert es ihn nicht, was er transportiert. Doch ausgerechnet am ersten Jahrestag seiner Alkoholabstinenz hat sein Händler Iggy einen Spezialauftrag für ihn. Er soll eine transplantationsbereite Leber am Flughafen abholen und in ein nur 15 Minuten entferntes

Lagerhaus bringen. Einfacher gesagt als getan, denn am Flughafen erwartet ihn nicht nur das fragile Organ der seltenen, nicht grundlos als goldenes Blut bezeichneten Blutgruppe RH0, sondern auch der gut gelaunte Medizinkurier Ben, der gespielt wird von Owen Wilson, der darauf besteht, gemeinsam mit dem Organ transportiert zu werden. Und anstatt in das nur wenige Kilometer entfernte Lagerhaus soll die Leber plötzlich in ein Krankenhaus am anderen Ende der australischen Gold Coast gebracht werden, um dort das Leben eines 7-jährigen Mädchens zu retten. Doch Iggy und ein Konvoi von bis an die Zähne bewaffneten Gangstern haben andere Pläne, denn auch die todkranke Matriarchin eines kolumbianischen Kartells ist auf das seltene Spenderorgan angewiesen. Und so entfacht eine halsbrecherische Hetzjagd entlang der australischen Westküste, die weder vor Krankenzimmern voller Glasscherben noch vor im Querschnitt durchtrennten SUVs Halt macht. Runner ist durch und durch vorhersehbar, sichtlich kosteneffizient produziert und bis oben hin voll von Explosionstelefonaten, die wirklich jede auch noch so simple zwischenmenschliche Dynamik ausbuchstabieren. Ein Needle Drop ist unpassender als der nächste. Die Ethnie des Antagonisten bleibt bei weitem nicht das einzige bediente Stereotyp und die ohnehin schon künstliche und obersaturierte Optik rutscht in einige Sequenzen vollständig ins Digitale ab. Und trotzdem, oder viel eher genau deswegen, macht Runner von Need for Speed Regisseur Scott Woo erstaunlich viel Spaß. Denn die tonale Sprunghaftigkeit von selbstmörderischer Action-Manövern über Owen Wilsons völlig fehl am Platz wirkende Comic-Relief-Performance bis hin zu den überzogen dramatischen Bildern der im Sterben liegenden Ellie erzeugt einen ganz eigenen, sicherlich nicht ganz beabsichtigten B-Movie-Humor. Das Hanks stetig weiter eskalierendes Selbstjustiz-Massaker dabei mit zahlreichen Knochenbrüchen sowie durch Luftröhren gestoßene Fahrradsättel kaum noch ordentlich körperlich wird, lässt die Dissonanz zwischen Comedy-Entwürfen und Krankenhausdramatik nur noch absurder wirken. Und durch seine Laufzeit von nur knapp 90 Minuten ist dieser Action-B-Movie-Irrsinn ohne jeglichen Logikanspruch auch keine Minute zu lang. Also, wer so ein bisschen auf diese Art von Komik steht und sich da ganz gut bedient fühlt, sich auch eigentlich das alles nicht so natürlich nicht ernst nehmen darf das einfach so ein bisschen auf einer Metaebene genießen kann, ja, der, ich glaube, der ist hier ganz gut aufgehoben. Also, der Film ist auch diese Woche angelaufen. Runner ab 16 freigegeben.

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Ihr hört Big Stars auf Radio Rüsselsheim mit der Alex und ich habe hier einen Film, den ich euch auch ans Herz legen möchte, der schon bei Sundance gelaufen ist und nächste Woche zu uns ins Kino kommt. Es ist ein Dokumentarfilm, aber einer der besonderen Art, den man sicherlich gesehen haben sollte. Er heißt Ein Nobody gegen Putin. Pascha Talankin ist Lehrer in der größten Schule der russischen Kleinstadt Karabasch in der Uralgegend. Er selbst ging dort in den 2000er Jahren zur Schule, die für ihn, der sich immer anders als alle anderen fühlte, ein sicherer Ort war, wo er sich entfalten konnte. Als Erwachsener kehrt er dorthin zurück und konnte als Videograf und Organisator außerschulischer Aktivitäten seiner Leidenschaft nachgehen, junge Menschen zusammenzubringen. Für seine Schützlinge richtete er sogar ein kleines Büro ein, das zum beliebten Treffpunkt wurde. Sogar ehemalige Schülerinnen tauchten dort immer wieder gerne vorbei. Als Putins Regime Anfang 2022 die Ukraine angreift, ändert sich das Klima in der Schule und auch der Lehrplan schlagartig. Plötzlich müssen die Lehrer Propagandaunterricht abhalten, der Putins verzerrte Wahrnehmung der russischen Vergangenheit und Gegenwart in die Köpfe der Kinder und Jugendlichen trichtern soll. Die Begeisterung unter dem Großteil der Lehrerschaft ist anfangs überschaubar. Sie würden lieber ihrem eigentlichen Beruf nachgehen, Kindern Wissen zu vermitteln. Pascha kommt als ohnehin im Umgang mit der Kamera geübter Dokumentarist die ehrenvolle Aufgabe zu, die Einheiten zu filmen. Die Videos muss er dann auf einer offiziellen Regierungsplattform im Internet hochladen, damit das Regime überprüfen kann, ob die Schüler auch die gewünschten Inhalte vermittelt bekommen. Mit der Zeit werden die abzuhaltenden Propagandaeinheiten immer häufiger und immer radikaler. Mit eigentlichem Schulunterricht hat das nur noch am Rande etwas zu tun. Morgendliche Fahnenaufmärsche, das gemeinsame Singen von Kriegsliedern und Besuche von Wagner-Söldnern, die den Schülern Handgranaten und Gewehre in die Hand drücken, ersetzen zunehmend den regulären Unterricht. Die Kriegsrealität hat voll und ganz von der Schule und ganz Karabasch Besitz ergriffen. Während die einen voller Überzeugung mitmachen und sich selbst als Patrioten feiern, bemerken einige Lehrer auch die negativen Auswirkungen auf die Schüler und ihre Noten. Umso mehr, als im Zuge der Generalmobilmachung auch deren Brüder oder Väter an die Front eingezogen werden. Pascha Talankin beobachtet die Vorgänge zuerst kritisch und distanziert, dann immer besorgter und wütender. Er ist Demokrat, hat eine russische Widerstandsflagge in seinem Büro hängen und erkennt seine geliebte Schule bald nicht mehr wieder. Als er bereits seine Kündigung eingereicht hat, erreicht ihn eine Mail aus dem Ausland. Ein Journalist hat über Umwege von seinen Aktivitäten und seiner uneingeschränkten Möglichkeit, den Umbau des russischen Bildungswesens filmisch festzuhalten, Wind bekommen und hat einen Vorschlag an Talankin. Als Maulwurf, als Spion soll er weiterhin seinem Job als Videograf nachgehen, die Propaganda-Aktivitäten festhalten und ihm die Videos zukommen lassen, woraus ein Film entstehen soll. Das Ergebnis dieses Experiments ist Mr. Nobody against Putin. Talankin ist als Kameramann und Erzähler seiner Geschichte Autor dieses ungewöhnlichen, wichtigen und vor allem mutigen Films, mit dem er vielleicht sein Leben, ziemlich sicher aber seine Freiheit riskiert. Wenig überraschend ist daher die Flucht ins ausländische Exil am Ende der geheimen Dreharbeiten, die bereits am Anfang von Mr. Nobody against Putin angedeutet wird. Selbst für ein Publikum, das über Putins Umtriebe Bescheid weiß, sind viele der hier dokumentierten Vorkommnisse verstörend bis schockierend, insbesondere Tempo und Ausmaß, mit dem der schulische Alltag im Lichte des Angriffskriegs gegen die Ukraine völlig umgestaltet wird. Was hier zu sehen ist, hat mit Bildung nichts mehr zu tun. Es handelt sich um pure und plumpe Propaganda, die seitens der Lehrer entweder aus echter Überzeugung oder aus Zwang durch das Regime verbreitet wird. Lehrer lesen vorgegebene, meist suggestive Fragen vor, Schüler die Antworten ebenso von Spickzetteln, die sie unter ihrem Pult verstecken. Alles wird auf Kamera festgehalten.
Kiew wird da als russische Stadt bezeichnet, der Krieg als Spezialoperation mit dem Ziel der Entnazifizierung und Entmilitarisierung der Ukraine. Dass manche Lehrer beim Ablesen der regimegetreuen Märchen Probleme beim fehlerfreien Aussprechen dieser für sie neuen Begriffe haben, illustriert das Ausmaß dieser tragischen Absurdität. Neben der Dokumentation des Verfalls des russischen Bildungssystems zeigt Mr. Nobody Against Putin aber auch, wie sich der Alltag in Russland in den ersten zwei Kriegsjahren verändert hat. Schon vorher noch ein relativ normales oder zumindest teilweise freies Klima geherrscht zu haben, dominieren ab Februar 2022 Sorge und Angst, die von manchen durch blinden Gehorsam und Kriegstollheit kaschiert werden. Ab 2023 ist eine andere, ganz manifeste Angst in den Gesichtern vieler abzulesen. Ehemalige Schüler werden in den Krieg eingezogen, ebenso Brüder und Väter, manche von ihnen sterben. Mr. Nobody Against Putin ist das Porträt der russischen Kriegswirklichkeit, die viel weniger stolz und heldenhaft ist, als es das Regime gerne darstellt. Und das Porträt eines tatsächlichen, eines stillen Helden, der selbst nie Held sein wollte, aber den Mut hatte, den andere vermissen lassen. Das Ergebnis seines Unterfangens, mit dem er am Ende sein Leben aufs Spiel setzte, ist eine detailreiche, verstörende Innenansicht einer langsam zerfallenden Gesellschaft, die für die Welt, aber am Ende auch für die russische Bevölkerung von unschätzbarem Wert sein wird. Sie entlarvt Putins Lügen, die Propaganda des Regimes und illustriert, wie Kinder und Jugendliche zum Werkzeug einer Diktatur gemacht werden. Sie zeigt aber auch, dass das innere Gefüge der Gesellschaft viel fragiler ist, als es Putin gerne hätte. Also ein Must-See für jeden, würde ich behaupten. Ich hoffe, ihr seht ihn euch an. Ein Nobody gegen Putin ab nächster Woche im Kino.

Ja, Big Stars auf Radio Rüsselsheim mit der Alex, und ich möchte die verbleibende Zeit noch für einen kleinen Ausblick nutzen für zwei Werke, die in Kürze dann auch zu sehen sein werden. Auf die müssen wir aber noch ein paar Wochen warten, beziehungsweise sind zumindest einer der beiden Filme schon hier auf Festivals aufgetaucht. Dieser hier. Die Barbara Busser, Pionierin der Nachhaltigkeit, ist gerade auf dem Fünf-Seen-Filmfestival gewesen, hat dort seine Premiere gefeiert, und Barbara Busser selbst war auch anwesend. Und das heißt hier, statt neue Häuser zu bauen, haucht Barbara Busser alten Gebäuden neues Leben ein. Und die preisgekrönte Architektin berührte die Festivalzuschauer mit ihrem Witz, ihrer Leichtigkeit und ihrem Tatendrang. Und da waren mehrere Screenings zu sehen. Aber wir müssen jetzt noch warten bis zum 29. Oktober. Da startet der Film dann auch allgemein in den Kinos durch. Und worum geht's denn hier überhaupt? Die preisgekrönte Basler Architektin Barbara Busser rettet Gebäude vor dem Abriss und baut diese mit wiederverwendetem Material um. Sie verwandelt ehemalige Industrieareale zu urbanen Lebensräumen, die für einen sorgfältigen Umgang mit unserer Umwelt und dem Miteinander stehen. Als Frau, die in einer Männerdomäne erfolgreich ihren eigenen Weg geht, ist Barbara Busser Vorbild für die junge Generation, die für eine nachhaltigere, gerechtere Welt kämpft. Ausgezeichnet mit allen wichtigen Architekturpreisen weltweit ist die Visionärin gefragt bei allen Forschungszentren der Universitäten und technischen Hochschulen in der Schweiz und weltweit. Barbara Busser ist die Pionierin der Nachhaltigkeit und beeindruckt durch ihre Weitsicht, ihren Durchsetzungswillen und ihre unbändige Schaffenskraft. Sie hat Areale, öffentliche Räume, Häuser und Plätze in Winterthur, Basel und Zürich, um nur einige wenige Orte zu nennen, nachhaltig zu lebendigen und zukunftsweisenden Begegnungsorten umgestaltet. Auch in Deutschland hat sie unzählige Projekte inspiriert und beraten. 2020 erhielt sie den Merit-Oppenheim-Preis. Sie studierte an der ETH und arbeitete in Kooperation mit der Technischen Hochschule im Sudan und Tansania, bevor sie in der Schweiz ihre Visionen für zukünftiges Bauen anfing umzusetzen. Hochinteressant finde ich das, und würde mir auch gerne mal die Gebäude in Natura anschauen, aber zumindest kann man das ja durch diesen Film tun. Also Barbara Busser, Pionierin der Nachhaltigkeit, ab Ende Oktober, genau ab 29. im Kino. Und als letztes noch ein Unterhaltungsfilm bzw. ein Thriller, der heißt Unsafe. Der kommt dann eine Woche später, nämlich am 5. November, in die Kinos, ist ein neuer Thriller von Thomas Sieben. Und ich sage euch auch kurz, worum es geht, nämlich um die Feuerwehrfrau Alex, gespielt von Jeanne Gourceau. Sie wird gemeinsam mit ihrem Kollegen Jakob zu einem Notfall in einem abgelegenen Haus gerufen. Die 6-jährige Laura ist in einem alten Tresor eingeschlossen. Die Eltern des Kindes, gespielt von Alexandra Maria Lara und Anton Nori, sind verzweifelt. Was zunächst wie ein ungewöhnlicher, aber routinierter Rettungseinsatz erscheint, entwickelt sich schnell zu einem Albtraum. Denn im Haus der Familie Krüger stimmt nichts. Je näher Alex und Jakob der Wahrheit kommen, desto deutlicher wird, dass der Tresor ein weitaus dunkleres Geheimnis birgt. Zwischen widersprüchlichen Aussagen, rätselhaften Nachbarn und einer immer bedrohlicher werdenden Situation beginnt für die beiden ein Wettlauf gegen die Zeit. Schon bald geht es nicht mehr nur darum, Laura zu retten, sondern selbst mit dem Leben davonzukommen. Also soweit der Ausblick auf diese beiden Filme. Und damit sind wir am Ende dieser Sendung. Und ich hoffe, ihr da draußen habt euch gut unterhalten gefühlt. Zumindest so gut, dass ihr nächste Woche wieder einschaltet, wenn es hier heißt Big Stars. Bis dahin, eure Alex.